0: Klare Angelegenheit. Das spektakulärste Team dieser WM, das waren ja eigentlich die Franzosen. Doch gegen Spaniens Präzision im Ballbesitz fand das Team um Kylian Mbappé kein Mittel. Mikel Oyarzabal brachte Spanien in der 22. Minute in Führung per Elfmeter. Pedro Porro erzielte den zweiten Treffer in der 58. Minute. Im großen Finale von New York treffen die Spanier nun am Sonntag auf den Sieger des zweiten Halbfinales, England gegen Argentinien. Die Franzosen verpassten ihr drittes WM-Endspiel in Folge. Ihnen bleibt nur das Spiel um Platz 3 am Samstag. Moritz Einzel, Sportredaktion.
1: Heftige Unwetter haben am Abend die Region Nürnberg schwer getroffen. Nach Angaben der Feuerwehr gingen innerhalb von 5 Stunden fast 3000 Notrufe ein. Die Einsatzkräfte rückten rund 1000 Mal aus, um umgestürzte Bäume zu beseitigen und vollgelaufene Keller auszupumpen. Mehrere Personen wurden verletzt. Die Folgen des Unwetters waren auch am Flughafen Nürnberg zu spüren. Wetterbedingt wurde der Flugbetrieb am Abend vorübergehend eingestellt. In einigen Nürnberger Schulen fällt heute der Präsenzunterricht wegen umgestürzter Bäume aus, teilte das Bayerische Kultusministerium mit. Das Bundeskabinett will heute als sogenanntes Entlastungskabinett tagen. Ziel sollen Maßnahmen zum Bürokratieabbau sein. Die Bundesregierung hatte sich in diesem Rahmen schon im November getroffen und Schritte zur Entbürokratisierung beschlossen.
2: Die Bundesregierung will die Bürokratiekosten für die Wirtschaft um 25% senken. Unternehmen sollen darüber spürbar entlastet und die Verwaltung digitalisiert werden. Zum Beispiel durch das Berichtsentlastungsgesetz. Dadurch sollen Dokumentationspflichten und unnötige bürokratische Hürden für Betriebe deutlich reduziert werden. Und es sollen Informationen und Daten künftig nur noch einmal bei Behörden gemeldet werden, um Mehrfachmeldungen abzuschaffen. Aus Berlin, Tine Klimach.
1: Nochmal zum Fußball. Auf dem Weg zu einer Verpflichtung von Jürgen Klopp als Bundestrainer haben der DFB und Red Bull offenbar eine Lösung gefunden. Konkrete Ergebnisse über ein Treffen in München wurden noch nicht veröffentlicht. Nach dpa-Informationen soll es aber einen Deal geben, der den Weg von Klopp in das Bundestraineramt endgültig ermöglicht.

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2: Ich bin Diana Kramer. Spanien steht im Endspiel der Fußball-Weltmeisterschaft. Die Europameister besiegten im ersten Halbfinale Frankreich mit 2:0. Die Spanier spielen damit am Sonntag gegen den Sieger der Partie England gegen Argentinien um den Titel. Das zweite Halbfinale findet heute Abend statt. Die schwarz-rote Bundesregierung steckt weiter im Umfragetief. Laut aktuellem Trendbarometer von RTL und NTV sind 82% der Bundesbürger mit der Arbeit der Regierungskoalition unzufrieden. Besonders schlecht schneidet Bundeskanzler Friedrich Merz ab. Mit ihm sind sogar 85% unzufrieden.
3: Der Frust ist offenbar auch in den eigenen Reihen groß. Selbst unter den Anhängern von CDU und CSU ist mehr als die Hälfte mit der Regierungsarbeit unzufrieden. Bei der SPD sind es sogar fast 3/4. Dabei versucht die Koalition gerade mit einer ganzen Reihe von Reformen gegenzusteuern. Etwa bei Gesundheit, Heizen und Rente. Auch Steuerentlastungen für kleine und mittlere Einkommen sind geplant. Bislang schlägt sich das in den Umfragewerten aber nicht nieder. Zoe Tassovali, Redaktion.
2: 5 Jahre nach der Flutkatastrophe hat das Ahrtal der Opfer gedacht. Bei einer Gedenkveranstaltung in Bad Neuenahr-Ahrweiler erinnerte eine Schweigeminute an die mindestens 135 Toten. Der rheinland-pfälzische Ministerpräsident Gordon Schnieder fand anschließend deutliche Worte zum damaligen Versagen des Staates.
4: Es ist das Versprechen und die Zusage des Staates, seine Bürgerinnen und Bürger zu schützen. Dieses Versprechen wurde nicht eingehalten. Der Staat hat in dieser Frage und in dieser Nacht versagt. Dafür bitte ich als Ministerpräsident um Entschuldigung.
2: Der Ministerpräsident von Rheinland-Pfalz, Gordon Schnieder. Die Polizei sucht in Würzburg und Umgebung einen Mann mit einer Waffe und ist im Großeinsatz. Sie warnte davor, Anhalter mitzunehmen. Am Abend waren in Würzburg mehrere Schüsse gemeldet worden. Laut Polizei wurde mit scharfer Munition auf Gebäudewände und die Tür eines Wohnhauses geschossen. Verletzt worden sei niemand, heißt es. Nach dem mutmaßlichen Schützen läuft eine Großfahndung.

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0: 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Es ist 4 Uhr. 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
2: Ich bin Diana Kramer. Spanien steht im Finale der Fußball-Weltmeisterschaft. Die Europameister besiegten im Halbfinale Frankreich souverän mit 2:0.
3: Ein verdienter Sieg der Spanier, die Frankreichs hochgelobte Offensive um Superstar Mbappé fast durchgängig kontrollieren. Schon nach 22 Minuten die Führung durch Oyarzabal per Strafstoß. Porro besorgt nach 58 Minuten den zweiten Treffer. Spanien liefert auf den Punkt die beste Turnierleistung ab und kann nun entspannt verfolgen, ob sich heute im anderen Halbfinale Messis Argentinier oder England um Kane und Bellingham durchsetzt. Thomas Thonfeld, Sportredaktion.
2: 4 von 5 Bundesbürger sehen die Bundesregierung durch die jüngsten beschlossenen und angestoßenen Reformen nicht gestärkt. In einer YouGov-Umfrage für die dpa gaben 47% an, die Regierung gehe geschwächt in die Sommerpause. Nur 10% sehen die Regierung gestärkt, 33% sehen keine Veränderung. Heute will sich Bundeskanzler Friedrich Merz in Berlin bei der traditionellen Sommerpressekonferenz zu aktuellen Themen der Innen- und Außenpolitik äußern. Die USA haben ihre Blockade von iranischen Häfen wieder aufgenommen. Damit sollen Schiffe daran gehindert werden, iranische Häfen oder auch Küstengebiete anzusteuern oder zu verlassen. US-Präsident Donald Trump hatte die Wiederaufnahme der Blockade am Montag angekündigt.
4: Seeblockade, Angriffswellen, iranische Vergeltungsschläge und steigende Ölpreise. Der Konflikt eskaliert. In einem TV-Interview drohte Trump erneut mit der Bombardierung von Brücken und Kraftwerken im Iran nächste Woche. Zunächst sollen die massiven Angriffe auf Irans militärische Infrastruktur weitergehen. So lange, bis ich sage, dass es reicht, sagte Trump dem TV-Sender Fox. Von einer Gebühr in der Straße von Hormuz war er wieder abgerückt. Nun sollen die Golfstaaten mit Investitionen und Handel die Kosten für die Sicherung der Meerenge stemmen. Tina Eck, USA.
2: Heftige Unwetter haben am Abend die Region Nürnberg schwer getroffen. Nach Angaben der Feuerwehr gingen innerhalb von 5 Stunden fast 3000 Notrufe ein. Die Einsatzkräfte rückten zu rund 1000 Einsätzen aus, vor allem wegen umgestürzter Bäume und vollgelaufener Keller. Mehrere Personen wurden verletzt. Wegen des Unwetters musste auch der Flughafen Nürnberg am Abend vorübergehend den Betrieb einstellen.

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1: Ich bin Diana Kramer. Für Bundeskanzler Friedrich Merz steht heute Mittag der letzte Termin vor der parlamentarischen Sommerpause an. Bei der traditionellen Sommerpressekonferenz stellt er sich in Berlin den Fragen der Journalisten zu aktuellen Themen.
2: Vor einem Jahr ging die Koalition noch ziemlich zerstritten in die Sommerpause. Grund war damals der Streit um die Verfassungsrichterwahl. Diesmal will Merz zeigen, Schwarz-Rot hat sich zusammengerauft und bringt Reformen auf den Weg. Doch die Journalisten dürften auch da nachhaken, wo es für den Kanzler unbequem wird. Etwa bei den anstehenden Landtagswahlen oder den Kriegen in der Ukraine und im Iran. Auch dass Merz immer unbeliebter wird, könnte Thema werden. 85% der Menschen sind laut einer aktuellen Umfrage von RTL und NTV mit ihm unzufrieden. Zoe Tassovali, Redaktion.
1: US-Präsident Donald Trump hat dem Iran erneut mit Angriffen auf die zivile Infrastruktur des Landes gedroht. Nächste Woche würden alle Kraftwerke und Brücken zerstört, es sei denn, sie kommen an den Verhandlungstisch zurück, sagte er in einem Interview des US-Senders Fox News. Die Attacken würden weitergehen, bis er sage, dass es genug ist, sagte Trump. In der Europaregion der Weltgesundheitsorganisation sind mehr als 500.000 Kinder komplett ohne Impfschutz. Das geht aus einem aktuellen Bericht der WHO hervor. Zur WHO-Europaregion gehören über 50 Länder, darunter auch die Türkei, Russland und Israel.
3: Ungeimpfte Kinder, das kommt vor allem in Konfliktgebieten vor, wo Impfprogramme ausfallen. Und manche Länder haben wegen gekürzter Entwicklungshilfe nicht genügend Geld dafür. Besorgt ist die WHO aber auch über Impfskepsis, geschürt durch Falschinformationen über angebliche Risiken. Dabei haben Impfungen nach WHO-Angaben in den vergangenen 50 Jahren 150 Millionen Menschenleben gerettet. Auch in Deutschland gibt es Kinder, die keine einzige Impfung erhalten haben. Rund 21.000 nach Angaben der Organisationen. Aus Genf, Christiane Ulrich.
1: Zum Sport: bei der Fußball-WM steht der erste Finalist fest. Spanien hat im Halbfinale Frankreich mit 2:0 besiegt. Im Endspiel am Sonntag treffen die Spanier auf den Sieger des zweiten Halbfinals, England gegen Argentinien, das heute Abend ausgetragen wird.
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Da haben uns The Funeral Portrait aber mit Dark Thoughts mal ein ordentliches frisches Ei ins Rockkörbchen gelegt. Da fühlt man sich doch gleich wachgerüttelter. Irgendwie. Hey, guten Morgen. Im Netz, da drehen gerade irgendwie alle durch, ne, weil so ein Museum in Rotterdam eine gigantische Fläche komplett mit Erdnussbutter vollgeschmiert hat. So als Hommage an einen verstorbenen Künstler. Kunst hin und her, habe ich mir gedacht. Ich frage mich bei diesen sommerlichen Temperaturen eigentlich nur, wer diesen ganzen klebrigen Spaß am Ende wieder wegmachen darf. Weißt du, da bleibe ich doch lieber bei sauberer Handarbeit und echten Rocklegenden. The Who für euch jetzt mit Behind Blue Eyes geht direkt ins Ohr und hinterlässt garantiert keine klebrigen Spuren auf dem Boden. Moin!

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1: Ich bin Diana Kramer. Für Bundeskanzler Friedrich Merz steht heute Mittag der letzte Termin vor der parlamentarischen Sommerpause an. Bei der traditionellen Sommerpressekonferenz stellt er sich in Berlin den Fragen der Journalisten zu aktuellen Themen.
2: Vor einem Jahr ging die Koalition noch ziemlich zerstritten in die Sommerpause. Grund war damals der Streit um die Verfassungsrichterwahl. Diesmal will Merz zeigen, Schwarz-Rot hat sich zusammengerauft und bringt Reformen auf den Weg. Doch die Journalisten dürften auch da nachhaken, wo es für den Kanzler unbequem wird. Etwa bei den anstehenden Landtagswahlen oder den Kriegen in der Ukraine und im Iran. Auch dass Merz immer unbeliebter wird, könnte Thema werden. 85% der Menschen sind laut einer aktuellen Umfrage von RTL und NTV mit ihm unzufrieden. Zoe Tassovali, Redaktion.
1: US-Präsident Donald Trump hat dem Iran erneut mit Angriffen auf die zivile Infrastruktur des Landes gedroht. Nächste Woche würden alle Kraftwerke und Brücken zerstört, es sei denn, sie kommen an den Verhandlungstisch zurück, sagte er in einem Interview des US-Senders Fox News. Die Attacken würden weitergehen, bis er sage, dass es genug ist, sagte Trump. In der Europaregion der Weltgesundheitsorganisation sind mehr als 500.000 Kinder komplett ohne Impfschutz. Das geht aus einem aktuellen Bericht der WHO hervor. Zur WHO-Europaregion gehören über 50 Länder, darunter auch die Türkei, Russland und Israel.
3: Ungeimpfte Kinder, das kommt vor allem in Konfliktgebieten vor, wo Impfprogramme ausfallen. Und manche Länder haben wegen gekürzter Entwicklungshilfe nicht genügend Geld dafür. Besorgt ist die WHO aber auch über Impfskepsis, geschürt durch Falschinformationen über angebliche Risiken. Dabei haben Impfungen nach WHO-Angaben in den vergangenen 50 Jahren 150 Millionen Menschenleben gerettet. Auch in Deutschland gibt es Kinder, die keine einzige Impfung erhalten haben. Rund 21.000 nach Angaben der Organisationen. Aus Genf, Christiane Ulrich.
1: Zum Sport: bei der Fußball-WM steht der erste Finalist fest. Spanien hat im Halbfinale Frankreich mit 2:0 besiegt. Im Endspiel am Sonntag treffen die Spanier auf den Sieger des zweiten Halbfinals, England gegen Argentinien, das heute Abend ausgetragen wird.
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4: Guten Morgen am Mittwoch mit Can't You Hear Me Knockin' von den Stones. Die Story hinter diesem 70er ist pures Kopfkino. Mick Jagger, der klopfte damals mitten in der Nacht stundenlang an die Hoteltür von Keith Richards, weil er dringend Stoff brauchte. Das hat Keith natürlich überhaupt nicht mitbekommen, weil der lag ja drin, total stoned, im tiefsten Drogen- und Alkoholkoma. Es war sicherlich auch kein schöner Anblick, aber wurscht. Ich meine, es war ja auch kein zweiter im Zimmer. Falls die Pflicht heute bei euch anklopfen sollte, einfach ignorieren und Rock FM laut laufen lassen. Dann wissen alle sofort, dass es euch verdammt nochmal gut geht, denn ihr hört ja den Kickstart mit dem Pfeffer und jetzt mit den Stones.

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0: Hey, guten Start euch in den Mittwoch mit Rock FM. Von Iggy Pops Zuckerstück geht's direkt zum handfesten Pfusch am Bau. Und zwar jetzt ab in die Zone, die ich so oft es geht versuche zu umgehen, in die Küche. Ja, mit Kochen und all diesem ganzen Gedöns, da kannst du mich wirklich jagen. Trotzdem mal die Frage an euch, was braucht jede neue Küche noch bevor die erste Schraube schief sitzt? Das hier natürlich.
1: Die richtigen Küchenmuster
0: ein. Ja, den kennt ihr noch, wa? Und es gibt keinen, der eine neue Arbeitsplatte wortwörtlich besser zerlegt als der hier.
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3: Yay, Mahlzeit. Ich bin der Handwerker Peters, ihr könnt mich ja P nennen. So, was haben wir denn? Ah, ich sehe jetzt schon, im Musterhaus muss eine Küche aufgebaut werden. Ja, dann kriegen wir hin. Liebe Hörerinnen und Hörer, im Auftrag stand eben Küche abholen im Musterhaus Küchenfachgeschäft. Und wenn man das liest, man fängt doch sofort an, das Wort zu singen. Musterhaus Küchenfachgeschäft. Der Stift Thorsten hat mich gerade wieder angeguckt, wie Opa erzählt vom Krieg. Das war eine Radiowerbung in meiner Jugend, Lehrling. Die Lieder gehen einem nicht mehr aus dem Kopf. Eine Allianz fürs Leben. Jede Woche Toto Lotto, jede Woche mit dabei. Bonduell ist das famose Zartgemüse aus der Dose. Ey, Radiowerbung heute. Ist euch da mal aufgefallen, dass jede Woche irgendein Möbelhaus Jubiläum feiert? Jubiläum, 20% auf dat und dat. Wo holen die denn die Jubiläen her? Oh, der 1000. hat beim Probeliegen in die Bettdecke gefurzt. Jubiläum! Der 5000. Japaner hat sich ein Nachttischränkchen gekauft. Als Zweitwohnung. Yay! So, fertig. Normal sollte das halten.
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1: Servus, Rock FM ist hier und guten Morgen an die lauteste Rockgemeinde der Welt und natürlich auch noch ein herzliches Servus an alle Radio-Fremdgänger, die heute ja den richtigen Riecher hatten, um euren Puls auf Betriebstemperatur zu bringen. In der nächsten Stunde die echten Rocklegenden nur für euch. Mit The Sweet, aber auch mit AC/DC. Nur um mal ein paar Beispiele zu nennen, was euch da erwartet. Ihr hört den Kickstart mit Pfeffer, bereit den Gehörgang freiblasen zu lassen, dann bleibt bei uns. Danke dafür.
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6: Sonne und Wolken heute Richtung Süden. Vereinzelt mal ein Schauer oder Gewitter möglich. Bis 31 Grad die Temperaturen.
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6: Ich bin Ralf Mehlhorn. Schönen guten Morgen. Spanien steht im Finale der Fußball-Weltmeisterschaft. Der Europameister hat das Halbfinale gegen Frankreich verdient mit 2:0 gewonnen. Spaniens Trainer Luis de la Fuente sagte bei Magenta TV:
7: Also, es ist schwierig, das zu beschreiben, was ich jetzt fühle. Es ist etwas, was ein Glück ausdrückt. Und ich wiederhole es immer wieder. Und das sind so tolle Spieler. Also, das ist einfach unglaublich. Und wir möchten weitermachen. Und noch ein Schritt fehlt bis zum Titel.
6: Mikel Orchezabal hatte in der 22. Minute per Foul-Elfmeter getroffen und Pedro Porro in der 58. Minute. Heute Abend dann das zweite Halbfinale ab 21 Uhr Argentinien gegen England. Was ist sonst noch wichtig? 4 von 5 Bundesbürgern sehen laut einer YouGov-Umfrage die Bundesregierung durch ihre beschlossenen und angestoßenen Reformen nicht gestärkt. Heute wird sich Kanzler Merz in Berlin bei der traditionellen Sommerpressekonferenz zu aktuellen Themen der Innen- und Außenpolitik äußern. Und heftige Unwetter haben am Abend die Region Nürnberg schwer getroffen. Laut Feuerwehr gingen innerhalb von 5 Stunden fast 3000 Notrufe ein.
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6: Heute steigt in der Region Böblingen-Sindelfingen das Landesfinale von Jugendtrainiert für Olympia und Paralympics. Rund 2000 Jugendliche sind noch am Start. Das Bundesfinale in Berlin ist im September. Mit rund 125.000 Teilnehmerinnen und Teilnehmern allein in Baden-Württemberg ist es der weltgrößte Schulsportwettbewerb.

Blink 182 für euch und die sind nächstes Jahr tatsächlich zum allerersten Mal bei Rock am Ring und im Park. Ihre restliche Europa-Tour ist dagegen auch verdammt exklusiv. Nur 3 Konzerte, 1 davon immerhin in Berlin und immerhin mit Billy Talent als Support. Alter! Ja, deutlich fleißiger beim Kilometerreißen sind ja die Scorpions. Die feiern dieses Jahr ihr unfassbares 60. Bandjubiläum und touren einfach nonstop durch. Natürlich auch mit ihrem Welthit Wind of Change. Spitzt die Lippen für das berühmteste Pfeifen der Rockgeschichte. Jetzt bei Rock FM. Guten Morgen.

0: Das ist The Pure Energy von Rise Against mit Ricochet. Genau der richtige Sound, um euch am Mittwochmorgen nach allen Regeln der Rockkunst wach zu rütteln. Ich hoffe, wir haben es geschafft hier bei Rock FM. Und ich finde es wirklich toll, dass ihr mit uns hier immer so abrockt und auch so, ja, nostalgisch auch so alles mitmacht. Lass uns mal ganz kurz so in Erinnerungen schwelgen, so an die gute alte Zeit erinnern. Das macht unser Rocker nämlich auch. Es ist ein ganz bestimmter Lebensmitteldiscounter übrigens, der ihm damals schon schlaflose Nächte beschert hat.
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2: Hier, gestern war ich seit langer Zeit mal wieder beim Aldi oder der Feinkost Albrecht, wie man da heute sagt. Ja, ja. Ja, Herrgott, das ist ja alles anders geworden. Früher habe die Mädchen an der Kasse die Preise schneller eingetippt, als du die Ware aufs Band legen konntest. Ja? Da warst du noch hinten am Trufflege, da hat die dir schon der Endpreis entgegengerufen. Ja? Dann hast du schweißnass von dem Stress im Portemonnaie gewühlt und hast wieder mal festgestellt, dass das Geld nicht langt. Ja, früher konntest du ja nur in bar bezahlen. Ja? Also hast du dann ganz schnell überlegen müssen, ja, was du von dem Krempel wieder stornierst. Die Lebensmittel oder die Bierdose. Gut, du hast dann die Bierdose bezahlt, ja. Hast die Lebensmittel auf die Seite gelegt und bist zum Auto gehetzt. Ja, du musstest ja schnell heim, sonst wäre ja das Bier warm worden. Ja? Ja, selbstverständlich hast du den Einkaufsware direkt auf dem Nachbarparkplatz stehen lassen. Denn der war ja damals noch umsonst. Also der Einkaufsware, nicht der Parkplatz. Ja. Heute kostet der blöde Einkaufsware ja 1 Euro oder manchmal sogar 2 Euro. Obwohl ich sagen muss, so ein Einkaufsware für 1 Euro, da kannst du eigentlich nicht meckern, oder? Ich meine, wenn dem Alteisetyp den Ware auf seinen Kahn schmeißt, ja, da kriegst du richtig Kohle für, ja. Aber mal zurück zum Thema. Die haben heute so Scannerkasse. Das piept von morgens bis abends. Dort drehst du ja durch. Du kriegst ja einen Tinnitus. Was du früher immer nach dem Metal-Konzert auch immer hattest, ja, wenn du direkt vor der Boxe gebankt hast, ja. Weißt du, früher bin ich zum AC/DC und heute gehe ich zum Aldi, ja. Gut, das Ergebnis ist dasselbe. Nur, es ist Bier beim Aldi billiger als bei AC/DC. Versteht ihr? Weine kenn dich, weine.
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4: Sonne und Wolken heute Richtung Süden. Vereinzelt mal ein Schauer oder Gewitter möglich. Bis 31 Grad die Temperaturen.
0: Es ist 6:30. 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
4: Ich bin Ralf Mehlhorn. Schönen guten Morgen. Spanien hat das Finale der Fußball-WM erreicht. Der Europameister hat Frankreich um Kylian Mbappé mit 2:0 im Halbfinale besiegt. Mikel Oyarzabal hatte in der 22. Minute per Foul-Elfmeter getroffen und Pedro Porro in der 58. Minute. Heute Abend dann das zweite Halbfinale ab 21 Uhr Argentinien gegen England. Was ist sonst noch wichtig? Kanzler Merz wird sich heute in Berlin bei der traditionellen Sommerpressekonferenz zu aktuellen Themen der Innen- und Außenpolitik äußern. Und heftige Unwetter haben am Abend die Region Nürnberg schwer getroffen. Laut Feuerwehr gingen innerhalb von 5 Stunden fast 3000 Notrufe ein. Es gibt mehrere Verletzte.
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4: Tierschützer machen sich Sorgen. Es ist ein Video aus der Stuttgarter Wilhelma aufgetaucht, auf dem wirkt ein Krokodil Schnuller, Gummideckel und andere Plastikteile heraus. Das hat ein Zoosprecher bestätigt und gesagt, erstmal sei das aber nicht gefährlich, da Krokodile Unverdauliches auswirkten. Trotzdem sollen jetzt Maßnahmen geprüft werden.
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ja eigentlich ein 60er, ne? Dieses I'm a Believer. Ursprünglich von den Monkees. Smash Mouth, die haben dann ihren Stempel einfach draufgedrückt und die Nummer noch populärer gemacht, als sie ohnehin schon war. Grüß euch, es ist Mittwoch, Rock FM ist hier und wir fliegen direkt weiter ins Jahr 1980 und zwar zum 30. August nach Berlin. Barclay James Harvest, die spielen komplett umsonst vor einer 250.000 Menschen direkt vom Reichstag. Genau dort hatte mein nächster Song für euch seine historische Live-Premiere. Und zwar der hier, Life is for Living. Na dann, feiern wir mal das Leben.

0: Guten Morgen mit der Bloodhound Gang und Foxtrot Uniform Charlie Kilo. Wie immer herrlich chaotisch. Läuft bei Rock FM. Aber wie läuft's eigentlich bei der WM? Die läuft ja immer noch. Und auf den Nebenschauplätzen, was läuft da?
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0: Und keine kann uns besser aufklären als unsere liebe Luzi. Du, nach dem Spiel zwischen Norwegen und England, da haben sich sehr viele gewundert.
2: Ja, weil vor dem WM-Viertelfinale, da haben die Airlines Norwegian und British Airways eine sehr witzige Wette abgeschlossen. Wer verliert, der muss einen Tag auf Instagram das Logo der anderen Airline als Profilbild nutzen.
3: Ach, wie geil. Bitte erzähle weiter, mein Kind.
2: Ja, also Norwegen hat ja gegen England nach der Verlängerung mit 1-2 verloren.
0: Also musste Norwegen ran dann.
2: Genau, und okay. Hat tatsächlich auch das Logo von British Airways ins eigene Profil gepackt. Und dazu gab es noch die liebe Nachricht, gut gespielt, England. Das ging natürlich viral.
0: Wovon natürlich auch 100 pro beide Airlines profitiert haben, schätze ja, ich mal, oder?
2: Von,
0: ja,
2: sowas von.
0: Ich denke ja immer noch, dass Portugal die WM gewinnt, nicht?
2: Mhm, ja, träum mal ruhig weiter.
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Oder habt ihr mal wieder schön ins Schwarze getroffen und hört Rock FM. Damit einen sensationellen Morgen an alle, die uns kennen und wissen, dass hier Rocklegenden wie am Fließband laufen. Grüße auch an alle, die heute heimlich bei uns reinhören. Ja, ihr habt euch genau den perfekten Tag ausgesucht, um mal so frische Luft zu schnuppern. In der nächsten Stunde rollen wir nämlich den roten Teppich für die absoluten Meilensteine der Rockgeschichte aus. Unter anderem mit...

0: So wird's ein guter Tag, das versprechen wir euch. Also bleibt beim Kickstart mit Pfeffer, weil die Legenden, die warten hier nur auf euch.
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7: Wissen in wenigen Sekunden.
8: Warum sagen wir Süßholzraspeln, wenn wir jemandem schmeicheln? Die Veilchen sind blau, die Rosen sind rot und du bist die Allerschönste auf der Welt. Wer diesen Satz hört, ist wohl unter die Süßholzraspel geraten. Dieses Sprichwort ist von der zuckersüßen Süßholzwurzel, die für Süßwaren und Arzneimittel verwendet wurde, abgeleitet. Es wird verwendet, wenn jemand etwas übertreibt, um Aufmerksamkeit beim anderen Geschlecht zu erregen.
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0: Guten Morgen. Ey, heute spielen wir wieder eine Runde Wetterroulette. Vormittags gibt es Sonne, Wolken, vielleicht so ein oder anderen gratis Duschgang von oben. Am Nachmittag bleibt es dann wieder meistens überall trocken und heiß, also Schirm einpacken, aber die Sonnenbrille auf keinen Fall vergessen. Höchstwerte heute 30 bis 32 Grad.
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9: Ich bin Ralf Mehlhorn. Schönen guten Morgen. Spanien steht im Endspiel der Fußball-WM. Der Europameister besiegt im Halbfinale in Arlington Frankreich mit 2:0. Am Sonntag geht es für Spanien in East Rutherford um den Titel. Rock FM-Reporter Thomas Thonfeld.
10: Ein verdienter Sieg der Spanier, die Frankreichs hochgelobte Offensive um Superstar Mbappé fast durchgängig kontrollieren. Schon nach 22 Minuten die Führung durch Oyarzabal per Strafstoß. Porro besorgt nach 58 Minuten den zweiten Treffer. Spanien liefert auf den Punkt die beste Turnierleistung ab und kann nun entspannt verfolgen, ob sich heute im anderen Halbfinale Messis Argentinier oder England um Kane und Bellingham durchsetzt.
9: Und das ist sonst noch wichtig. SPD-Generalsekretär Klüssendorf hat CDU-Familienministerin Prien aufgefordert, den Vorschlag zur Kürzung des Unterhaltsvorschusses bei getrennten Familien zurückzunehmen. Nach den Plänen Priens soll der Vorschuss künftig nur noch bis zum 16. statt bis zum 18. Geburtstag der Kinder gezahlt werden. Und Thailands Regierung will nach dem verheerenden Feuer in einem Lokal in Bangkok mit 30 Todesopfern und Dutzenden Verletzten die Vorschriften für Vergnügungsstätten grundlegend überarbeiten.
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9: In der Region Böblingen-Sindelfingen steigt heute das Landesfinale von Jugend trainiert für Olympia und Paralympics. Und 2000 Jugendliche sind noch am Start. Das Bundesfinale in Berlin ist im September. Mit rund 125 Teilnehmern allein in Baden-Württemberg ist es der weltgrößte Schulsportwettbewerb.

Macht Spaß, oder, dieser Sound von Lit? Ende der 80er übrigens im sonnigen Kalifornien gegründet, die Band. Und die haben mit genau diesem Platin-Hit, nämlich My Own Worst Enemy, damals den Soundtrack einer ganzen Generation geliefert. Da kann der natürlich längst mithalten, der jetzt kommt. Bruce Springsteen, der muss Backstage auch niemanden mehr den roten Teppich ausrollen. Kein Kaviar, keine Diva-Allüren. Nur einen extra Wunsch hat der Boss, wenn er unterwegs ist. Einen Bodyguard. Aber nicht echt irgendwie so für seine Gitarren, also nicht für sich. Ja, die sind ihm heiliger als sein eigenes Leben, nämlich Bruce Springsteen mit Streets of Philadelphia hier für euch bei mir, dem Pfeffer im Kickstart. Ihr hört Rock FM und dafür danke ich euch. Wünsche einen schönen Mittwochstart euch.

Da wir haben auch ganz viel Liebe zu verteilen hier bei Rock FM. Guten Morgen, es ist Mittwoch. Euer Kickstart-Pfeffer. Natürlich mit Bon Jovi eben, You Give Love a Bad Name. Und Mosbach, mach dich mal schön bereit. Und sorge für genug Parkplätze, ne? Futter und auch Getränkestände vor allem. 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Und wer noch nie was von Bülent Ceylans Rock-Attitüde gehört hat, jo, dann haltet euch jetzt mal ganz kurz fest. Hier ist einer seiner bekanntesten Brecher mit einer direkten Ansage. Ich liebe Menschen.

0: Also, Hot Mittwoch. Ja, wieder bis 32 Grad heute. Euch einen schönen guten Morgen. Der Kickstart-Pfeffer ist hier. Und es ist Zeit für die härteste Raterunde im Radio.
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0: Mit unserem Rock FM Schlüsselanhänger für die richtige Antwort zu einem Song, der so scharf ist, dass er eigentlich ja hinter Gittern muss oder einen Waffenschein braucht. Wie auch immer. Ohren auf, Achtung, dieses Riff ist heute dran. Na, klingelt's? Wenn nicht, hier so ein paar Rettungsanker. Es geht um eine irische Rock-Legenden-Band, die den zweistimmigen Gitarrensound, diesen sogenannten Twin Guitar, fast ja perfektioniert hat. Der Song ist eine absolute Hymne für alle Fair- und ja, Ausbrecher, kann man fast sagen. Ihr wisst, welche Band und welchen Song wir suchen. Greift zu eurem Telefonknochen und meldet euch über die 0800 3x6 8866. Werdet Riffvater. Ich spiele das Riff nochmal. Achtung, Ohren auf. Wer knackt die Nummer, holt euch den Riffrater-Titel und einen Schlüsselanhänger von Rock FM unter der 0800 3x6 8866. Bis gleich in der Leitung.
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0: Also tropisch wird's jetzt nicht, aber mit 32 Grad sind wir trotzdem ganz gut am Start. Vor allem auch mit diesem Mix aus Sonne und Wolken, zumindest bis heute Vormittag noch, und vereinzelten Gewittern, die möglich sind. Später wird es dann wieder richtig warm und freundlich.
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2: Ich bin Ralf Mehlhorn. Schönen guten Morgen. Spanien steht im Finale der Fußball-WM. Der Europameister hat das Halbfinale gegen Frankreich verdient mit 2:0 gewonnen. Spaniens Trainer Luis de la Fuente sagte beim Magenta TV:
3: Also, es ist schwierig, das zu beschreiben, was ich jetzt fühle. Es ist etwas, was ein Glück ausdrückt. Und ich wiederhole es immer wieder. Und das sind so tolle Spieler. Also, das ist einfach unglaublich. Und wir möchten weitermachen. Und noch ein Schritt fehlt. Bis zum Titel.
2: Heute Abend dann das zweite Halbfinale ab 21 Uhr Argentinien gegen England. Was ist sonst noch wichtig? Die schwarz-rote Koalition will bei ihren Plänen, die Bürokratie in Deutschland schlanker zu machen, heute ein weiteres Entlastungspaket beschließen. Und heftige Unwetter haben am Abend die Region Nürnberg schwer getroffen. Laut Feuerwehr gingen innerhalb von 5 Stunden fast 3000 Notrufe ein. Es gab auch Verletzte.
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2: Tierschützer machen sich Sorgen. Es ist ein Video aus der Stuttgarter Wilhelma aufgetaucht. Auf dem wirkt ein Krokodil Schnuller, Gummideckel und andere Plastikteile heraus. Das hat ein Zoosprecher bestätigt und gesagt, erstmal sei das nicht gefährlich, da Krokodile Unverdauliches auswirken. Trotzdem sollen jetzt Maßnahmen geprüft werden.
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Ein 90er Sound vom Allerfeinsten von den Spin Doctors für euch. Ja, zeitlos nach wie vor. Und ich weiß nicht, jeder kennt den Song und deshalb spielen wir den natürlich auch hier. Absolute Rocklegenden. Und ich weiß, wie es bei euch ist, wenn ihr euch heutzutage unter die Dusche stellt und auf kalt dreht, kommt dann auch kaltes Wasser raus. Ich weiß nicht, das Wasser im Moment ist nicht kalt, es ist warm. Ja, außer das Grundwasser natürlich, aber sonst das Wasser aus der Dusche, es ist es ist nicht kalt, es ist warm, genau das wollte ich sagen. So, also wenig Abkühlung. Melissa Etheridge, die fühlt das Ganze besonders mit, auch bei heutigen Temperaturen, die wir wieder erreichen mit bis zu 32 Grad. Und sie brennt förmlich auf frisches, klares, kaltes Wasser und braucht auch dringend eine Abkühlung. Ja, den hat sie sich selbst beschert mit dieser Nummer hier. Bring me some water, Melissa Etheridge. Zum Starten in diesem Mittwoch mit Rock FM. Guten Morgen. Tonight I feel so weak.

0: ist mal wieder ein Bilderbuch Wetter heute. Und jetzt sortieren wir uns erstmal ganz kurz.
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0: Wir haben mal die Aufgabe, hier wieder einen Song zu lösen, beziehungsweise unser Riff. Was ist das? Und wir sind ja schon, was die Infos zu dem Song angeht, bisschen weiter gekommen. Zum Beispiel wissen wir, dass es um einen der besten Bassisten geht, der in den 70ern damals rumgewirkt hat auf der Bühne. Und eben, dass es auch eine 70er-Hymne ist, um die es geht. Und der Dominik, der war der Schnellste in der Rockline. Der Dominik mit der engelsgleichen Stimme. Guten Morgen.
2: Ach komm, ich hab alle mal frühen Morgen.
0: Ja, ja. Genau. Ja. Klingst du immer so?
2: Nee, ich hatte mal wieder Probe und von dem her mit Gesang und Musizieren ist es einfach dann so, dass man am nächsten Morgen nicht gleich topfit ist.
0: Ja, ich kenne das. Also du bist Bandmember und haust ins Mikro rein.
2: Na, gestern waren es nur am Bass, nur ein paar Saiten gezupft.
0: Okay, darf ich fragen, was ihr für Musik macht?
2: Ja, das ist halt so der übliche Cover-Scheiß, den jeder
0: Ja, hoffentlich. Hoffentlich sagst du es nicht auf der Bühne, weißt du? Ey Leute, habt viel Spaß, es war der übliche Cover-Scheiß, den wir spielen, aber ist uns doch scheißegal, Hauptsache genau. Am Ende stimmt die Kohle.
2: Tanz trotzdem dazu.
0: Genau. Ah, geil.
2: Deshalb macht das ja wegen der unglaublich riesigen Kohle, die man damit verdient.
0: Ja, aber weißt du, manchen macht es ja auch Spaß, Dominik.
2: Natürlich ist es, wenn man jetzt keinen Spaß machen würde, wird man nicht da oben stehen.
0: Das stimmt wohl. Und weil es dir so viel Spaß macht, möchtest du auch unbedingt Riffrater werden. Deshalb schauen wir mal, ob du das heute rausgefunden hast, was wir suchen. Und es ist ja auch schon ziemlich basslastig, muss ich sagen, mit einem der geilsten Bassisten aus den 70ern.
2: Ja. Phil Lynott, Thin Lizzy ist die Band und der Song heißt Jailbreak.
0: Ich lock das mal ein und wir schauen mal, ob das
2: also
0: wahr ist.
2: Also heißt Thin Lizzy.
0: Ist zwar ein geiler Song, aber interessiert mich überhaupt nicht. Hauptsache, ich bin Riffrater geworden und ich heiße Dominik. Dankeschön für gar nichts.
2: Super.
0: Riffrater geworden, Dominik.
2: Vielen, vielen Dank.
0: Wenn Lizzy, hau ich jetzt rein und freu dich auf den Schlüsselanhänger. Mach's gut, hat Spaß gemacht mit dir.
2: Ja, mega. Alles klar, danke dir. Wir

0: sagen auch guten Morgen, genauso wie wir. Wir wünschen euch treuen Rocker und allen anderen, die jetzt neu dazugestoßen sind, ein großes Hallo an alle Fremdgänger in diesem Fall, die endlich auch mal so verboten gute Musik hören wollen. Keine Sorge, euer Geheimnis ist bei uns absolut sicher. Zur Belohnung gibt's in der nächsten Stunde hier die absolute Crème de la Crème der Rock History auf die Ohren. Und dem bin ich auch absoluter Fan hier von den Smashing Pumpkins, genauso wie von The Who. Oder natürlich auch von AC/DC, Leap oder auch Santana. Das erwartet euch alles in der nächsten Stunde. Haltet den Kickstart mit Pfeffer warm, damit der Mittwoch auch ein guter wird.
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0: Wer heute Morgen vielleicht so beim ersten kleinen Schauer dachte, der Tag ist gelaufen. Keine Sorge, pünktlich zum Feierabend schaut die Sonne wieder akut vorbei. Es bleibt dann auch wieder überall trocken. Das Ganze bei kuscheligen 26 bis 32 Grad lässt es sich im Biergarten oder vielleicht auch bei euch auf dem Balkon bestens aushalten.
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6: Ich bin Ralf Mehlhorn. Schönen guten Morgen. Die Bundesregierung plant ja, die Bürokratie in Deutschland schlanker zu machen. Heute will sie deshalb ein neues Entlastungspaket auf den Weg bringen. Rock FM-Reporterin Tine Klimach.
7: Die Bundesregierung will die Bürokratiekosten für die Wirtschaft um 25% senken. Unternehmen sollen darüber spürbar entlastet und die Verwaltung digitalisiert werden. Zum Beispiel durch das Berichtsentlastungsgesetz. Dadurch sollen Dokumentationspflichten und unnötige bürokratische Hürden für Betriebe deutlich reduziert werden. Und es sollen Informationen und Daten künftig nur noch einmal bei Behörden gemeldet werden, um Mehrfachmeldungen abzuschaffen. Wirtschaftsverbände beklagen seit langem zu viel Bürokratie und fordern, dass die Reformen zügig umgesetzt werden.
6: Und das ist sonst noch wichtig. US-Präsident Trump hat dem Iran für nächste Woche mit Angriffen auf alle Brücken und Kraftwerke gedroht, falls das Land nicht an den Verhandlungstisch zurückkehre. Und bei einer deutsch-niederländischen Razzia gegen Drogenlabore hat die Polizei mehrere Verdächtige festgenommen. Hunderte Einsatzkräfte hätten 10 Objekte in NRW und 3 in den Niederlanden durchsucht. Rüber zur Fußball-WM. Spanien steht im Finale. Der Europameister hat das Halbfinale gegen Frankreich verdient mit 2-0 gewonnen. Heute Abend dann das zweite Halbfinale ab 21 Uhr. Argentinien gegen England. Um den WM-Pokal geht's dann am Sonntag.
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6: In der Region Böblingen-Sindelfingen steigt heute das Landesfinale von Jugend trainiert für Olympia und Paralympics. Rund 2000 Jugendliche sind noch am Start. Das Bundesfinale in Berlin ist im September. Mit rund 125 Teilnehmern allein in Baden-Württemberg ist die Veranstaltung der weltgrößte Schulsportwettbewerb.
8: Hey!

Moinsen mit den Smashing Pumpkins, Rock FM ist hier. Woran merkt man eigentlich, dass man einen echten Welthit gelandet hat? Rob Thomas, der musste dafür jetzt nicht auf die Charts schauen. Nein, in New York stand er mal an einer Straßenecke, als ein Cabrio voller Mädels vorbeifuhr, Fenster runter, Radio laut gewesen und Smooth auf voller Lautstärke haben die gehört. Dann so ein paar Tage später, da war er in Los Angeles, als ihm Metallica-Bassist Jason Newsted im Aufzug begegnete. Die beiden kannten sich überhaupt nicht, trotzdem kam nur ein einziges "Hey Rob, I love your Carlos Song." Also, "Hey Rob, ich liebe den Carlos-Song." Und da war Rob Thomas klar, ey, wenn sowohl die Mädels im Cabrio als auch Metallica denselben Song und dann auch noch meinen eigenen Song feiern, dann ist das kein normaler Hit mehr. Dann ist Smooth einfach überall. Genau wie jetzt bei euch hier im Radio, bei Rock FM, Santana und Rob Thomas und Smooth.

Ja, richtig fetter Sound natürlich von Lieb hier bei Rock FM. Guten Morgen. Und wir legen direkt noch eine Schippe Rockwahnsinn drauf. Für Hellspells von AC/DC eine normale Glocke. Natürlich viel zu mickrig, also ließen sie sich eine tonnenschwere Spezialanfertigung gießen. Bevor das Ding im Studio landete, da haben die Arbeiter in der Gießerei damit ernsthaft ihre Teepausen eingeläutet. Sänger Brian Johnson, der meinte nur trocken danach, ey, die teuerste Pausenglocke der Welt. Klar, wir läuten jetzt die nächste Runde Rock ein, hier im Kickstart mit Pfeffer. AC/DC, viel Spaß.

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6: Wir haben heute wieder das perfekte
7: Ich-kann-mich-nicht-entscheiden-Wetter.
6: Erst Sonne, dann ein kurzer Schauer. Und heute Nachmittag wird es dann auch wieder trocken und warm bleiben. Bei bis zu 32 Grad haben wir dann auch auf jeden Fall wieder die perfekte Ausrede, um uns heute Nachmittag ein extra großes Eis zu gönnen.
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8: Ich bin Ralf Mehlhorn. Schönen guten Morgen. Spanien steht im Finale der Fußball-WM. Der Europameister hat das Halbfinale gegen Frankreich verdient mit 2-0 gewonnen. Spaniens Trainer Luis de la Fuente sagte bei Magenta TV:
9: Also, es ist schwierig, das zu beschreiben, was ich jetzt fühle. Es ist etwas, was ein Glück ausdrückt. Und ich wiederhole es immer wieder. Und das sind so tolle Spieler. Also, das ist einfach unglaublich. Und wir möchten weitermachen. Und noch ein Schritt fehlt bis zum Titel.
8: Heute Abend dann das zweite Halbfinale ab 21 Uhr, Argentinien gegen England. Was ist sonst noch wichtig? Die schwarz-rote Koalition will bei ihren Plänen, die Bürokratie in Deutschland schlanker zu machen, heute ein weiteres Entlastungspaket beschließen. Und EU-Kommissionspräsidentin von der Leyen ist in der Ukraine angekommen. Sie wird hier nach eigenen Angaben neue Initiativen der Verteidigung ankündigen, um mehr und schneller Waffen produzieren zu können.
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8: Tierschützer machen sich jetzt Sorgen, denn es ist ein Video aus der Stuttgarter Wilhelma aufgetaucht, auf dem wirkt ein Krokodil Schnuller, Gummideckel und andere Plastikteile heraus. Das hat ein Zoosprecher auch bestätigt und gesagt, erstmal sei das aber nicht gefährlich, da Krokodile Unverdauliches auswirkten. Trotzdem sollen jetzt Maßnahmen geprüft werden.
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0: Stained und It's Been a While hier im Rocksommer bei Rock FM. Oder wie ich es nenne, der offizielle Soundtrack für alle, die mal wieder vergessen haben, die Wäsche aus der Maschine zu holen. Wagen wir einen kleinen Stimmungswechsel, weil wir haben was zu feiern.
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0: Und zwar eine absolute Rocklegende. Heute wäre Joy Division-Sänger Ian Curtis 70 geworden. Berühmt vor allem für seine verdammt tiefe Stimme und Tanzmoves, die so aussahen wie so ein mittelschwerer Stromschlag. Allerdings ist der Kerl nur 23 Jahre alt geworden, ging also viel zu früh. Aber er hat uns einen der einflussreichsten Songs der Musikgeschichte hinterlassen. Düster, genial und absolut zeitlos. Unser Rockmoment des Tages. Joy Division. That love will tear us apart.

Ihr hattet hoffentlich einen geilen Start in diesem Mittwoch. Am besten noch mit Rock FM im Kickstart mit Pfeffer. Das ist gut. Genauso gut wie der Song eben. It's Not Over von Daudry. Und das stimmt auch. Bei uns geht's nämlich direkt weiter. Kanntet ihr schon die Story von diesen schottischen Hardrockern Netherit? Ja, die so heimlich riesige Fans der Folksängerin Joni Mitchell waren und im Tourbus ständig, also rauf und runter, ihren Song This Flight Tonight gehört haben. Den haben sie deswegen auch gecovert. Aber die Johnny, die fand die Idee am Anfang richtig scheiße, bis sie die Rockversion von Netherite gehört hat. Danach war sie Fan. Und ihr vielleicht auch. Hier ist das Brett.

0: Hey, einen schönen Mittwoch wünscht euch der Pfeffer hier vom Kickstart bei Rock FM mit ganz fetten Grüßen an unsere Rock-Community und natürlich ein großes High-Five auch an alle Überläufer, die dem Plastik-Pop abgeschworen haben. Wir schmeißen die großen Motoren an, auch in der nächsten Stunde, und liefern euch die perfekte Dosis Energy für den Tag. Und da sind die mit dabei gleich. Und zwar direkt am Anfang. Van Halen, aber wir können auch Deutsch. Die Toten Hosen, Wheaties geben ein Stell-Dich-Ein, aber auch Yellow Card, Slade oder Ario Speedwagon. Also wir feiern hier die ultimativen Rocklegenden, wollte ich damit sagen. Der Kickstart mit Pfeffer läuft. Ihr dürft jetzt einfach lauter drehen und hier bleiben, wenn ihr möchtet. Ja, ist vom lieben Rockgott auch abgesegnet.
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0: Sonne, Wolken und ab und zu macht's auch mal ganz kurz rums. Das ist so ungefähr der Plan für heute wieder. Am Nachmittag haben wir dann wieder in den meisten Ecken Ruhe, können das Freibadwetter bei bis zu 32 Grad genießen. Nur ganz vereinzelt kann es mal später blitzen und donnern, aber mehr passiert dann auch nicht mehr.
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6: Ich bin Ralf Mehlhorn. Schönen guten Morgen. Die Bundesregierung plant, die Bürokratie in Deutschland schlanker zu machen. Heute will sie deshalb ein neues Entlastungspaket auf den Weg bringen. Rock FM-Reporterin Tine Klimach.
7: Die Bundesregierung will die Bürokratiekosten für die Wirtschaft um 25% senken. Unternehmen sollen darüber spürbar entlastet und die Verwaltung digitalisiert werden. Zum Beispiel durch das Berichtsentlastungsgesetz. Dadurch sollen Dokumentationspflichten und unnötige bürokratische Hürden für Betriebe deutlich reduziert werden. Und es sollen Informationen und Daten künftig nur noch einmal bei Behörden gemeldet werden, um Mehrfachmeldungen abzuschaffen. Wirtschaftsverbände beklagen seit langem zu viel Bürokratie und fordern, dass die Reformen zügig umgesetzt werden.
6: Und das ist sonst noch wichtig. US-Präsident Trump hat dem Iran für nächste Woche mit Angriffen auf alle Brücken und Kraftwerke gedroht, falls das Land nicht an den Verhandlungstisch zurückkehre. Und bei einer deutsch-niederländischen Razzia gegen Drogenlabore hat die Polizei mehrere Verdächtige festgenommen. Hunderte Einsatzkräfte hätten laut Polizei 10 Objekte in NRW und 3 in den Niederlanden durchsucht. Rüber zur Fußball-WM. Spanien steht im Finale. Der Europameister hat das Halbfinale gegen Frankreich verdient mit 2:0 gewonnen. Heute Abend dann das zweite Halbfinale. Ab 21 Uhr Argentinien gegen England. Um den WM-Pokal geht's dann am Sonntag.
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6: In der Region Böblingen-Sindelfingen findet heute das Landesfinale von Jugend trainiert für Olympia und Paralympics statt. Rund 2000 Jugendliche sind noch am Start. Mit rund 125 Teilnehmern allein in Baden-Württemberg ist es der weltgrößte Schulsportwettbewerb. Das Bundesfinale in Berlin ist dann im September.

0: Schön, dass ihr da seid. Rock FM ist hier am Mittwoch. Mit Better Days eben von Yellow Card. Ein Song, ja, bei dem der Lautstärkeregler einfach nach rechts gedreht bleiben muss. Und genau das machen wir auch nächste Woche Freitag am 24. Juli mit einer ganzen Stadt. 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Wir durften vorher mit Slade-Gitarrist Dave Hill quatschen, der irgendwann meinte, dass Musik früher einfach anders lief.
1: Kinder sind heute abgelenkt. Wir hatten Musik, gute Alben und Schallplatten. Früher waren Kinder richtig in Musik drin, weil es nichts anderes gab. Heute sind sie am Computer.
0: Ja, da gebe ich ihm leider recht. Bei mir daheim ist es auch nicht anders. Also reisen wir jetzt zurück in die Zeit, als man Bandsalat noch mit einem Bleistift repariert hat und das Autoradio der einzige Algorithmus war. Hier sind Slade mit Far, Far Away. Live dann nächste Woche, wie gesagt, bei der Rock FM Rock Night in Mosbach. Und vergesst bitte nicht, euch noch die Tickets dafür auf rockfm.de zu holen. Wir sehen uns.

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3: Heute ist wieder so ein Tag, an dem man nicht wirklich weiß, ob man jetzt die Badehose oder vielleicht doch die Regenjacke anziehen soll. Die gute Nachricht, heute Nachmittag verziehen sich dann wieder die meisten Wolken und es wird wieder richtig schön warm mit bis zu 32 Grad. Der Sommer gibt weiterhin alles.
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0: Ja Mensch, da bricht doch gleich wieder der Vormittag an. Es ist kurz vor 10. Hallo an alle Rock-Enthusiasten da draußen und ein fettes Willkommen an alle Wechsler, die heute Lust auf echten, ehrlichen Sound haben. Merkt euch dieses akustische Denkmal und die Playlist vor allem hier bei Rock FM, die wir hier immer so auf Hochglanz polieren, auch die für die nächste Stunde mit dabei. Für mich nach wie vor eine der besten Bands überhaupt weltweit, Queen und Fat Bottomed Girls. You too, ja, könnte ich fast genau das gleiche sagen. Spielen auch für uns ihr Liedchen, außerdem All Time Low mit am Start oder auch Garbage. Ja, wir feuern hier immer die ganz großen Monumente des Rock ab. Also lasst den Kickstart mit Pfeffer einfach laufen und wir erledigen den Rest.
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0: Ja, da packen wir mal die Ventilatoren heute wieder aus. Wir knacken die 30-Grad-Marke, teilweise bis 32 Grad. Zwischendurch zieht mal oder kann ein Schauer durchziehen. Seht es einfach als kostenlose Abkühlung der Natur dann.
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10: Ich bin Susanne Weise. Schönen guten Tag. Das Bundeskabinett will heute eine Reihe von Maßnahmen zum Bürokratieabbau auf den Weg bringen. Es geht um Vorhaben aus verschiedenen Ministerien, die für Bürger und Unternehmen Entlastungen von insgesamt rund 600 Millionen Euro bringen sollen. Bundesdigitalminister Wildberger betont im Ersten.
11: Erstmal entstehen natürlich viele Kosten durch die Bürokratie, gerade bei den Unternehmen. Es wird langsamer, es dauert zu lange, die Genehmigungen dauern zu lange und es geht um Beschleunigung und natürlich auch um Kostenreduktion.
10: Dazu müsste sich bei allen das Mindset ändern, so Wildberger weiter. Behörden bekämen jetzt das Rüstzeug an die Hand, um schneller zu werden. Ziel der Bundesregierung ist es, die Bürokratiekosten bis zum Ende der Legislaturperiode in 3 Jahren um 1/4 zu senken. EU-Kommissionspräsidentin von der Leyen ist zum 11. Mal seit Kriegsbeginn in die Ukraine gereist. Bei ihrer Ankunft in Kiew sagte sie, sie wolle dort neue Initiativen zur Zusammenarbeit der Verteidigungsindustrien ankündigen. So solle mehr und schneller produziert werden können. Bei dem Besuch geht es außerdem um den EU-Beitritt der Ukraine und die Vorbereitungen auf den kommenden Winter. Das WM-Halbfinalspiel Argentinien gegen England heute Abend weckt Erinnerungen an die legendärste WM-Begegnung beider Teams 1986. Und jetzt hat das US-Auktionshaus Heritage Auctions in Dallas angekündigt, bald wird der originale Ball versteigert, mit dem Diego Maradona mit der Hand Gottes das 1:0 im Viertelfinale erzielte. Die Versteigerung findet vom 21. bis zum 23. August statt. Der Ball könnte laut Auktionshaus bis zu 10 Millionen US-Dollar bringen. Er war mehrere Jahrzehnte im Besitz des tunesischen Schiedsrichters Ali bin Nasser. Er hatte die Partie im Aztekenstadion in Mexico City damals geleitet und den Ball an sich genommen. Yeah.

Ja, das scheinen ja richtige Tratschtanten zu sein, wenn sie sich so gerne übers Wetter unterhalten, die Herren von All Time Low. Ja, aber natürlich mit absolutem Rockniveau und dann klingt's auch wieder gut. Rock FM ist hier, euer Kickstart mit Pfeffer heute bei bestem Sonnenscheinwetter wieder bis 32 Grad. Vielleicht zwischendurch ein kurzer Schauer, juckt uns überhaupt nicht. Aber das schreit auf jeden Fall wieder nach raus an die frische Luft. Vielleicht schwingt sich ja der eine oder die andere von euch heute noch aufs Rad. Queen haben ja dem Zweirad mal mit Bicycle Race ein echtes Denkmal gesetzt. Aber Freddie Mercury wäre nicht ein Freddie Mercury gewesen, wenn er das Ganze auf der dazugehörigen B-Seite nicht noch eine Spur schärfer formuliert hätte. In Fat-Bottomed Girl heißt es doch ganz pragmatisch: Get on your bikes and ride! Ja, get on your bikes and ride. Und dem ist absolut nichts hinzuzufügen. Sattel festziehen, Lautstärke hoch, viel Spaß mit Queen.

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0: Gleich 11. Schönen Mittwochvormittag wünsche ich euch. Der Pfeffer ist hier vom Kickstart. Und schöne Grüße vor allem an die stabilste Rock-Community. Und Grüße auch an die, die heute die Frequenz gewechselt haben und bei uns hängen geblieben sind. Wir nehmen euch gerne mit auf eine wilde Fahrt durch die Musikgeschichte. In der nächsten Stunde warten The Sweet auf euch. Genauso auch wie Sissy Top. Die Counting Crows, Blondie oder auch Boston. Freunde, das wird richtig geil hier. Hymnen, die jeder von uns im Schlaf mitsingen kann. Also bleibt geschmeidig hier im Kickstart bei mir, dem Pfeffer. Und wir geben hier Vollgas. Und ihr auf dem Beifahrersitz dabei. Ist doch geil.
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6: Warum ist etwas unter aller Kanone, wenn es maßlos schlecht ist? Sub omni canone. Das ist lateinisch und heißt so viel wie unter jedem Maßstab. War ein Lehrer mehr als unzufrieden und ihm war die schlechtmöglichste Zensur nicht genug, so sagte er dies zu seinen Schülern. Diese formten die Redewendung vermutlich im 19. Jahrhundert zu unter aller Kanone um.
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0: Ja, grüß euch, heute spielen wir eine Runde Wetterroulette. Vormittags gibt's Sonne, Wolken, vielleicht noch den einen oder anderen auch kurzen Gratis-Duschgang von oben. Am Nachmittag bleibt es dann aber meistens trocken und vor allem auch wieder schön warm. Von 32 Grad ist hier die Rede, teilweise zumindest. Also Schirm einpacken, aber die Sonnenbrille auf keinen Fall vergessen.
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10: Ich bin Susanne Weise. Schönen guten Tag. In Berlin Tag zur Stunde das Kabinett als sogenanntes Entlastungskabinett. Ziel sollen Maßnahmen zum Bürokratieabbau sein. Im Fokus steht das neue Gesetz für Daten und digitale Innovationen im Gesundheitswesen, das den Gesundheitssektor und die Wirtschaft entlasten soll. Aus Berlin, Tine Klimach.
11: Die Bundesregierung will die Bürokratiekosten für die Wirtschaft um 25% senken. Unternehmen sollen darüber spürbar entlastet und die Verwaltung digitalisiert werden. Zum Beispiel durch das Berichtsentlastungsgesetz. Dadurch sollen Dokumentationspflichten und unnötige bürokratische Hürden für Betriebe deutlich reduziert werden. Und es sollen Informationen und Daten künftig nur noch einmal bei Behörden gemeldet werden, um Mehrfachmeldungen abzuschaffen. Wirtschaftsverbände beklagen seit langem zu viel Bürokratie und fordern, dass die Reformen zügig umgesetzt werden.
10: Bei einem russischen Angriff auf die Hafenstadt Odessa sind nach ukrainischen Angaben mindestens 3 Menschen getötet und viele weitere verletzt worden. Heute früh ist EU-Kommissionspräsidentin von der Leyen in der Hauptstadt Kiew eingetroffen. Sie kündigte neue Initiativen an, um die europäische und die ukrainische Rüstungsindustrie miteinander zu verzahnen. Ziel sei, mehr und schneller zu produzieren, sagte von der Leyen. Wohnen frisst bei Studierenden immer größere Löcher ins Portemonnaie. Inzwischen geben sie im Schnitt laut Statistischem Bundesamt mit 54% mehr als die Hälfte ihres Haushaltseinkommens für die Wohnkosten aus. Zum Vergleich, in Deutschland liegt dieser Wert für die gesamte Bevölkerung im Schnitt bei 24%. Fast 2/3 der Studierenden sagen, ihr ohnehin geringes Budget sei durch die Wohnkosten überlastet. Die Halbzeitpause im Fußball-WM-Finale soll diesmal offenbar länger dauern als 15 Minuten. Das berichtet unter anderem die BBC und beruft sich auf Quellen der WM-Organisation. Denn es ist eine große Halbzeitshow, unter anderem mit einem Auftritt von Coldplay geplant, ähnlich wie beim Super Bowl. Wie lange die Unterbrechung beim Endspiel am Sonntag letztlich sein wird, darüber gibt es unterschiedliche Angaben. Es ist von 20, aber auch von bis zu 30 Minuten Pause die Rede. Eigentlich darf die Dauer der Halbzeitpause ausschließlich mit Erlaubnis des Schiedsrichters geändert werden.

Und wer sich fragt, was dieses Lump eigentlich bedeutet von The Presidents of the United States of America. Nun ja, also Sänger Chris Bellew, der hat damit unbewusst seinen glücklicherweise besiegten Hirntumor, also den blöden Klumpen, wie er selber dazu gesagt hat, damals verarbeitet. Starkes Ding daraus geworden, finde ich. Euer Pfeffers hier vom Kickstart bei Rock FM. Schön, dass ihr bei uns seid. Schönen Mittwoch. Wir schalten jetzt einen Gang runter zu der Frage, warum tun wir Menschen eigentlich oft so wichtig, obwohl wir im riesigen Universum kleiner als ein Staubkorn sind. Genau dieses Gefühl bringt Sänger Richard Page von Mr. Mister mit der 80er-Hymne Kyrie auf den Punkt. Für ihn ein spirituelles Gebet, für uns ein epischer Meilenstein. Und deshalb auch zu Recht hier eine echte Rock-Legende. Also Augen zu und genießen. Wir sind Mr. Mister.

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0: Zack, und da liegt sie schon wieder, die Sally. Eric Clapton hier bei uns. Euch einen wunderschönen Mittwoch. Es ist kurz vor 12 und gleich gibt's Nirvana. Smells like Teen Spirit in der nächsten halben Stunde mit dabei. Und immer aufpassen bei den Temperaturen. Für einen Deo-Roller brauchst du keinen Führerschein. Außerdem gibt's Blink-182. All the small things. Und außerdem starten wir natürlich gleich durch in die verrückte Mittagspause. Ich bin Astrid Jacobi. Schön, dass ihr bei uns seid.
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11: Heute Europameisterschaft der Busfahrer.
12: Wer ist die beste Busfahrerin bzw. der beste Busfahrer? Teams aus 21 Städten stellen sich den verschiedensten Parcours. Es geht um Geschicklichkeit, Übersicht und die verschiedenen Facetten des fahrerischen Könnens. Die erste Europameisterschaft fand im Herbst 2018 in Berlin statt. Gewonnen hat allerdings ein Schwabe. Ausgerechnet.
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0: Heute Nachmittag nehmen die Wolken ein bisschen zu und vor allem so in Richtung Süden kann es ein paar heftige Gewitter geben. Ich verspreche euch, ich habe unser Wetterradar an und sag euch dann, wo es ungefähr wann soweit ist. Starkregen kann da dabei sein, Sturm und natürlich auch wieder Hagel. Also das sind dann schon Unwetter, die runterkommen bei 26 bis 31 Grad. Morgen viel Sonnenschein, ab und an mal ein Gewitter und das Ganze geht so weiter bis am Sonntag. Am Wochenende wird es dann wieder ruhiger bei 25 bis 26 Grad. Einfach nur schönes Sommerwetter und nur am Samstagmorgen gibt's letzte Schauer.
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13: Ich bin Vio Kostanet. Schönen guten Tag. Tanken ist in Deutschland innerhalb weniger Tage deutlich teurer geworden. Besonders kräftig sind die Preise für Diesel gestiegen. Das zeigen aktuelle Zahlen des ADAC. Thomas Bleskin berichtet.
14: Im bundesweiten Tagesdurchschnitt kostete ein Liter Diesel zuletzt rund 2,07 Euro, fast 12 Cent mehr als vor einer Woche. Auch Super E10 verteuerte sich deutlich und lag im Schnitt bei knapp 2,08 Euro pro Liter. Damit ist der Preisunterschied zwischen beiden Kraftstoffen fast verschwunden, obwohl Diesel eigentlich niedriger besteuert wird. Als wichtiger Grund für die Preissteigerungen gelten die verschärften Spannungen zwischen den USA und dem Iran, die auch den Ölpreis zuletzt deutlich steigen ließen.
13: In Berlin tagt das Bundeskabinett zur Stunde als Entlastungskabinett. Bundesdigitalminister Wildberg hat am Morgen weitere Entlastung durch den Abbau von Bürokratie angekündigt. Als Beispiel nannte er im ersten die Arztüberweisung, sie werde digitalisiert und in Papierform abgeschafft. Auch Genehmigungen für Unternehmen müssten beschleunigt werden. Ziel ist es, langfristig die Kosten für Bürokratie bis zum Ende der Legislaturperiode um 16 Milliarden pro Jahr zu senken. Der Anstieg der Lebensmittelpreise hat in den vergangenen Jahren deutlich über der allgemeinen Inflationsrate gelegen. Das geht laut Rheinischer Post aus Daten des Bundeslandwirtschaftsministeriums hervor. Demnach verteuerten sich Nahrungsmittel von Anfang 2020 bis Mitte letzten Jahres insgesamt um gut 36%. Die Teuerungsrate betrug dagegen nur 22%. Preistreiber waren vor allem Geflügelfleisch, Molkereiprodukte, Eier sowie Speisefette und Öle. Der frühere Fußballnationaltorwart Manfred Manglitz ist tot. Sein einziger Verein MSV Duisburg teilte mit, dass der ehemalige Schlussmann am Montag im Alter von 86 Jahren gestorben sei. Für die Nationalmannschaft absolvierte er 4 Länderspiele, zählte zu der Mannschaft, die 1970 in Mexiko unter dem damaligen Bundestrainer Helmut Schön den 3. Platz belegte. In der Bundesliga hatte er für den MSV Duisburg und den 1. FC Köln insgesamt 257 Spiele.
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0: Es ist kurz nach 12. Ihr habt seit heute Morgen geschafft, ohne Ende. Habt den Hammer in der Hand gehabt, die Dachziegel bei der Straße, vielleicht auch noch diesen Tiefenbohrer, der so laut ist wie der Presslufthammer, nennt man das, ganz genau. Ist gerade kurzfristig vergessen. Oder die eine oder andere Excel-Tabelle befüllt. Jetzt heißt es einfach mal ein bisschen durchatmen und möglicherweise auch ein Lächeln mit zurück auf den Arbeitsplatz nehmen. Denn ich habe wie immer, und das muss ich einfach mal betonen, eine äußerst lebenswichtige Frage an euch. Also wirklich relevant. Was glaubt ihr, wie nennt man einen Bumerang, der nicht zurückkommt? Falls ihr eine Ahnung habt, seid doch so nett und klingelt mal durch. An der Rockline 0800 3x die 68866 oder schickt uns einfach eine WhatsApp. Leute, wie nennt man einen Bumerang, der nicht zurückkommt? Ich freue mich auf eure Anrufe. Ich bin Astrid Jacobi und euch erstmal eine angenehme, verrockte Mittagspause mit uns. Yeah.

0: der Song, der ist ja nicht nix. Der heißt halt nur so. Nothing, die aktuelle von Guns N' Roses.
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0: Da steht noch eine Frage im Raum. Und diese Frage heißt, wie nennt man einen Bumerang, der nicht zurückkommt? Ich bin die Astrid, wer ist dran?
2: Hier ist der Michael, hallo. Also meine Lösung ist Stock.
0: Stock, da hast du aber sowas von recht und damit bist du mein Hörerheld des Tages, aber nicht alleine. Zum Beispiel auch mit Oliver und Andreas. Ey, vielen, vielen Dank, dass ihr immer mitmacht hier bei der verrockten Mittagspause. Und natürlich nennt man einen Bumerang, der nicht zurückkommt, Stock. Na, was denn sonst? Euch einen schönen Mittwoch mit uns.

0: Mittwoch ist, Rock FM ist hier, es ist 12:30 und am besten ist, ihr bleibt einfach bei uns. Ich habe nämlich gleich Foreigner, ich habe Green Day, ich habe Queen, ich habe Gotthard, die ja dabei sind beim Mosbach bei der Rock Night am 24. Juli und AC/DC. Also mehr Rocklegenden in einer halben Stunde gehen gar nicht.
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7: Stöckelschuhe wurden ursprünglich für Männer entworfen und galten ein Jahrhundert lang als besonders maskulin.
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0: So ein schönes Ende, so ein schöner Song. Rocklegenden gibt's hier bei uns bei Rock FM und ihr solltet euch bitte Freitag in der Woche fett im Kalender anstreichen, denn dann werden wir den Odenwald zum Beben bringen. Die Rock Night in Mosbach findet statt, mitten im Elspark, und da haben wir zum Beispiel ihn.
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0: Bülent Ceylan kommt mit seiner Metalband und Comedy in den Odenwald nach Mosbach. Außerdem gibt's Slate. Die werden schon die eine oder andere Hymne runterdonnern. Und das ist noch lange nicht alles. Gotthard aus der Schweiz kommen auch. Und die Tickets für die Rock Night in Mosbach, die bekommt ihr bei uns auf der Seite auf rockfm.de. Und wisst ihr was? Für uns, so als Radiomacher, ist es immer total schön, wenn wir euch einfach mal persönlich kennenlernen dürfen. Deswegen freuen wir uns auf euch am 24. Juli bei der Rock Night.

0: Ordentlich Energie von Pearl Jam, Even Flow. Das ist eine sehr, sehr tolle Nummer. Habe ich eigentlich ewig nicht mehr gehört. Rock FM ist hier. Es ist kurz vor eins und in der nächsten halben Stunde mit dabei. Ein Song, den ich so manchem Englischschüler wünsche, dass er ihn mal schreibt und zwar gründlich nach der Rechtschreibung kontrolliert wird und dann auch bitteschön richtig ausspricht. Die Rede ist von Chumbawamba und Tough Thumping. Außerdem gibt's Whitesnake. Und gleich starten wir durch mit Led Zeppelin und Rock'n'Roll. Ich bin Astrid Jacobi. Ich freue mich einfach, dass ihr bei uns seid.
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12: Warum sollten wir manchmal abwarten und Tee trinken? Diese Redewendung stammt von der Empfehlung an Kranke, Geduld zu haben und abzuwarten, bis eine Krankheit ausgestanden ist. Neben der Bettruhe hilft dabei Tee trinken und eben abwarten. Der Ausspruch soll auf eine Ermahnung zurückgehen, die ein damals bekannter Schafhirte und Kräuterheilkundler seinen ungeduldigen Patienten mit auf den Weg gab.
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0: Also Bülent Ceylan würde sagen, Uffbase. Und das gilt jetzt wirklich für die ganzen nächsten Tage. Es bleibt super warm. Die Höchsttemperaturen bewegen sich so zwischen 31 und 35 Grad. Sonne scheint auch, aber die Wolken, die da kommen, die können ganz schön heftige Gewitter mit sich bringen. Und das sind jetzt nicht nur so ein Gewitterchen, die können echt ganz schön groß ausfallen. Mit Hagel, mit Sturmböen, mit allem drum und dran. Also ich gucke aufs Wetterretter für euch und sag euch Bescheid, wo sich eins anbraut. Und ihr passt auf euch auf. Ich glaube, das ist die beste Mischung.
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14: Ich bin Vio Kostanitz. Schönen guten Tag. Die Bundesregierung hat weitere Maßnahmen zum Abbau der Bürokratie beschlossen. Die schwarz-rote Koalition einigte sich darauf, bürokratische Verpflichtungen abzuschaffen, die einer jährlichen Entlastung von rund 600 Millionen Euro entsprechen. Im Mittelpunkt steht die Digitalisierung im Gesundheitswesen. In Zukunft sollen beispielsweise elektronische Überweisungen möglich sein und die elektronische Patientenakte deutlich mehr Funktionen bekommen. Auch bei der Arbeitsagentur sollen mehr digital ablaufen und einzelne Vorschriften sollen wegfallen, zum Beispiel die Umweltplakette für Elektroautos. Teure Sofas, Lego und fast wertlose Kryptowerte. Ein neuer Prüfbericht setzt eine Einrichtung des Landes Baden-Württemberg unter Druck und wirft Fragen zum Umgang mit Steuergeld auf. Baden-Württemberg-Reporter Stefan Keller.
15: Der Rechnungshof wirft dem Landesmedienzentrum in einem Bericht teils problematische Ausgaben vor. Demnach wurden unter anderem teure Einrichtungsgegenstände, Ausflüge und Kryptowerte bezahlt, ohne dass der dienstliche Nutzen immer erkennbar gewesen sei. Außerdem prüfen die Behörden mögliche Verstöße gegen Vergaberegeln. Das Landesmedienzentrum ist gemeinsam mit 38 Stadt- und Kreismedienzentren für die Medienpolitik in Baden-Württemberg zuständig. Das Kultusministerium kündigt bereits Konsequenzen und eine Neustrukturierung an.
14: Die Entscheidung für Jürgen Klopp als neuen Bundestrainer rückt näher. DFB-Präsident Bernd Neuendorf und sein Stellvertreter Hans-Joachim Watzke haben sich mit Red Bull-Chef Oliver Minzlaff getroffen, Klopps noch Arbeitgeber. Und nun werden heute die entscheidenden Verbandsfunktionäre über den Stand der Verhandlungen informiert. Nur mit deren Zustimmung kann Klopp letztlich zum Nachfolger von Julian Nagelsmann als Bundestrainer berufen werden. Die Entscheidung soll spätestens nächste Woche fallen. Hey!

0: Das ist einfach eine Nummer für die Ewigkeit. In Excess und Mystify. Euch einen wunderschönen Mittwochmittag. 1:15 ist es mittlerweile. Wisst ihr, was mich an den Toten Hosen fasziniert? Also ich meine, die eine Nummer ist ja schon mal klar. Jedes einzelne Konzert von den Jungs ausverkauft und zwar komplett. Aber wisst ihr, was sie auch machen? Die haben sogenannte Sozialtickets. Also wirklich Konzerttickets für Menschen, die sich so ein Konzert, was ja mittlerweile wirklich auch arschteuer ist, sonst nicht leisten könnten. Und da muss ich ganz ehrlich sagen, da feiere ich die Jungs. Hier sind sie.
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0: So schön, dass es auch Rocksongs gibt, die absolute Sommerhits sind. Summer in the City, Joe Cocker hier bei uns. Euch einen schönen Mittwochmittag. Es ist kurz vor halb drei. Kurz vor halb zwei. Sorry, ich habe mich gerade verlesen. Gleich bei mir CC Top mit ihren Sharp Dressed Men. Corner Shops sind dabei. The Outfield oder Turnstile. Riesennummer. Never enough. So viele Rocklegenden, wie es nur irgendwie geht, damit ihr richtig gut durch den Tag kommt.
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0: So klingt der Mittwoch bei Rock FM. Ich wünsche euch einfach einen angenehmen Mittag mit uns. Ich bin Astrid Jacobi und sehr, sehr oft nicht der Meinung vom Rocker vom Hocker. Aber zumindest mal habe ich jetzt festgestellt, wir kaufen in denselben Geschäften ein. Das ist ja auch schon mal was.
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2: Hier. Gestern war ich seit langer Zeit mal wieder beim Aldi oder der Feinkost Albrecht, wie man da heute sagt. Ja, ja. Ja, Herrgott, das ist ja alles anders geworden. Früher habe die Mädchen an der Kasse die Preise schneller eingetippt, als du die Ware aufs Band legen konntest. Ja. Da warst du noch hinten am Trufflege, da hat die dir schon der Endpreis entgegengerufen. Ja. Dann hast du schweißnass von dem Stress im Portemonnaie gewühlt und hast wieder mal festgestellt, dass das Geld nicht langt. Ja, früher konntest du ja nur in bar bezahlen. Ja. Also hast du dann ganz schnell überlegen müssen, ja, was du von dem Krempel wieder stornierst. Die Lebensmittel oder die Bierdose. Gut, du hast dann die Bierdose bezahlt, ja. Hast die Lebensmittel auf die Seite gelegt und bist zum Auto gehetzt. Ja, du musstest ja schnell heim, sonst wäre ja das Bier warm worden. Ja? Ja, selbstverständlich hast du den Einkaufsware direkt auf dem Nachbarparkplatz stehen lassen. Denn der war ja damals noch umsonst. Also der Einkaufsware, nicht der Parkplatz. Ja. Heute kostet der blöde Einkaufsware ja 1 Euro oder manchmal sogar 2 Euro. Obwohl ich sagen muss, so ein Einkaufsware für 1 Euro, da kannst du eigentlich nicht meckern, oder? Ich meine, wenn dem Alteisetyp den Ware auf seinen Kahn schmeißt, ja, da kriegst du richtig Kohle für, ja. Aber mal zurück zum Thema. Die haben heute so Scannerkasse. Das piept von morgens bis abends. Dort drehst du ja durch. Du kriegst ja einen Tinnitus. Was du früher immer nach dem Metal-Konzert auch immer hattest, ja, wenn du direkt vor der Boxe gebankt hast, ja. Weißt du, früher bin ich zum AC/DC und heute gehe ich zum Aldi, ja. Gut, das Ergebnis ist dasselbe. Nur, es ist Bier beim Aldi billiger als bei AC/DC. Versteht ihr? Weine kenn dich, weine.
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5: Es bleibt schlicht und ergreifend ganz schön warm. Die Höchsttemperaturen, die liegen so, ja, auf jeden Fall bis am Wochenende zwischen 31 und 35 Grad. Allerdings gibt es eine Änderung. Die ganze Zeit waren ja keine Gewitter in Sicht, jetzt aber schon. Es kann wirklich tagtäglich überall sich was zusammenbrauen. Und wenn sich's zusammenbraut, dann wird's heftig. Da sind dann schon ganz schöne Unwetter dabei. Beispielsweise mit Starkregen, Sturm oder Hagelkörnern. Also einfach auf euch aufpassen und wir passen auf, wo die Gewitter sind. Ich glaube, das ist ein ganz guter Deal.
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6: Ich bin Vio Kostanic. Schönen guten Tag. In der Mannheimer Innenstadt läuft gerade ein größerer Polizeieinsatz. Starke Kräfte haben den Paradeplatz abgesperrt. Baden-Württemberg-Reporter Jonas Klemmer ist für uns vor Ort.
7: Ja, die Lage ist hier nach wie vor statisch in der Mannheimer Innenstadt. Es sind weiterhin viele Einsatzkräfte der Polizei hier vor Ort. Gerade wurde aus dem betroffenen Gebäude, in dem es wohl einen Alarm gegeben hat, eine Gruppe Menschen rausgeführt. Danach sind Einsatzkräfte der Polizei mit schwerem Gerät, also mit Helm und auch mit Schutzweste und mit Maschinengewehr reingegangen. Das alles aber relativ lautlos und auch sonst weiß man bisher nicht viel, warum, wieso und weshalb das Ganze hier passiert ist. Der Bereich ist weiträumig abgesperrt. Eine Gefahr für die Bevölkerung besteht laut Polizei aber nicht. Die ist aber groß hier vor Ort. Es sind viele Schaulustige da, die sich das Geschehen anschauen.
6: Tanken ist in Deutschland innerhalb weniger Tage deutlich teurer geworden. Besonders kräftig sind die Preise für Diesel gestiegen, wie aktuelle Zahlen des ADAC zeigen. Im Tagesdurchschnitt hat ein Liter Diesel zuletzt rund 2,07 Euro gekostet und damit fast 12 Cent mehr als vor einer Woche. Auch Super E10 ist deutlich teurer geworden und lag im Schnitt bei knapp 2,08 Euro pro Liter. Als wichtiger Grund für die Preissteigerung gelten die verschärften Spannungen zwischen den USA und dem Iran, die auch den Ölpreis zuletzt deutlich steigen ließen. Die Entscheidung für Jürgen Klopp als neuen Bundestrainer rückt näher. DFB-Präsident Bernd Neuendorf und sein Stellvertreter Hans-Joachim Watzke haben sich mit Red Bull-Chef Oliver Minzlaff getroffen, Klopps noch Arbeitgeber. Und nun werden heute die entscheidenden Verbandsfunktionäre über den Stand der Verhandlungen informiert. Nur mit deren Zustimmung kann Klopp letztlich zum Nachfolger von Julian Nagelsmann als Bundestrainer berufen werden. Die Entscheidung soll spätestens nächste Woche fallen.

0: Der Invisible Touch, das gewisse Etwas. Und eins kann ich euch versprechen, dieses gewisse Etwas, das hat unsere Luzi aus der Redaktion auch.
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0: So Luzi, in Sachen WM wird es ja jetzt ultra spannend und ich bin mir ganz sicher, du hast auch wieder eine spannende Fußballgeschichte auf Lager, oder?
2: Na klar, habe ich die. Und zwar die wahrscheinlich verrückteste Suchaktion der WM-Geschichte. 1966, da wurde der WM-Pokal einfach geklaut, Astrid. Hm? Der war einfach weg. Ein paar Monate vor dem Turnier in England.
0: Moment. Der wurde geklaut, bevor das Turnier stattgefunden hat.
2: Genau.
0: Und war einfach weg?
2: Ja, der war einfach weg. Die Polizei hat dann auch tagelang gesucht, sogar Lösegeldforderungen bekommen, aber nichts gefunden, bis ein Hund namens Pickles beim Gassigehen plötzlich an einem Paket unter einer Hecke geschnüffelt hat und sein Herrchen packt es dann aus und ja, da drin lag dann tatsächlich der gestohlene WM-Pokal.
0: Ich fall komplett vom Glauben ab. Das, am Ende löst sogar ein Hund den Fall und nicht die Polizei?
2: Ja, und den Dieb, den kennt man auch bis heute nicht.
0: Wahnsinn!
2: Den Hund aber dagegen schon. Pickles wurde danach zum Nationalhelden, richtig. Hat auch eine Belohnung bekommen und durfte sogar mit zum Bankett nach dem WM-Finale. Das ist grandios, oder?
0: Falls England jetzt, fast 60 Jahre später, wieder Weltmeister wird, dann sollte vielleicht vorsichtshalber schon mal ein Hund bereitstehen.
2: Aber wirklich.
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0: ist doch eigentlich irgendwie schön. Ihr müsst euch um nichts kümmern und wir spielen euch die allergrößten Rocklegenden. Gleich zum Beispiel hier bei Rock FM Limp Bizkit. Neil Young, freue ich mich besonders drauf. I Am The One I Love und die Massive Wagons. Einfach nur, damit es euch gut geht mit uns.
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The one I love, R.E.M. Rock FM ist hier. Ich wünsche euch einen sauschönen Mittwochnachmittag. Ich habe jetzt Everywhere We Go von den Massive Weekends. Und das ist so ein Song, Sammlerherzen schlagen da höher. Denn genau von diesem Song gibt es 500 Pinkett-Platten. 500 auf der ganzen Welt, total limitiert. Herzlichen Glückwunsch an den oder diejenige, die diese Platte besitzt. Pinkett-Platte finde ich irgendwie saugeil. Der Song ist es aber auch. Rock FM ist hier.

0: Da haben alle gedacht, Huey Lewis macht einen Song über Drogen. Heißt ja schließlich auch I Want a New Drug. Letztendlich wollte er sich einfach nur neu verlieben. Und verliebt sein kann wieder Droge sein. Das wissen wir, glaube ich, alle. Rock FM ist hier. Schönen Nachmittag gleich mit den Red Hot Chili Peppers. Under the Bridge habe ich für euch in der nächsten halben Stunde mit dabei. Dann gibt's Green Day auf die Ohren. Und Rocklegenden wie Susie Quattro, Leap oder zum Beispiel auch Slade stehen schon am Start für euch.
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0: Es ist warm und es bleibt warm. Zumindest mal bis zum Wochenende durch. So 31 bis 35 Grad, das ist schon ordentlich warm. Was sich aber geändert hat, ist, dass nicht nur durchweg die Sonne scheint. Da gibt es ein paar Wolken, die sich definitiv auch ab und an zu einem heftigen Gewitter zusammenbrauen können. Und diese Gewitter können wirklich, wirklich ganz schön stark sein. Also da ist dann Starkregen dabei, Hagel, Sturmböen, alles, was du nicht brauchst. Wir haben das übrigens für euch im Blick und sagen euch Bescheid. Momentan gibt es zwar dunkle Wolken, aber ich sehe nirgends ein Gewitter, das auf uns zukommt. Wie gesagt, wir sagen euch Bescheid.
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11: Ich bin Vio Kostanet. Schönen guten Tag. Entwarnung in Mannheim. Der Alarm in einer Schule am Mannheimer Paradeplatz hat sich als Fehlalarm herausgestellt. Starke Polizeikräfte hatten den Platz in der Innenstadt abgeriegelt und dann das Gebäude durchsucht. Polizeisprecher Michael Klump.
12: Auf welche Art und Weise der Alarm dort ausgelöst wurde, kann ich Ihnen zum jetzigen Zeitpunkt nicht sagen. Das ist noch Gegenstand der weiteren Ermittlungen. Die Schüler sind es zwischenzeitlich von den Polizeikräften aus dem Gebäude gebracht worden und zu einer Sammelstelle gebracht werden, wo sie jetzt von ihren Eltern abgeholt werden. Über die genaue Anzahl der Schüler liegt mir jetzt derzeit keine Zahl vor.
11: Rund um Freiburg kommt es aktuell zu großen Einschränkungen im Bahnverkehr, denn in der Nähe vom Hauptbahnhof ist laut Deutsche Bahn gegen 12 Uhr ein Zug bei einer Rangierfahrt entgleist. Das sorgt derzeit für zahlreiche Ausfälle und Verspätungen. Einige ICE halten in Denzlingen und werden im Hauptbahnhof vorbei über die Güterstrecke umgeleitet. Es waren keine Reisenden im Zug. Der Zugführer blieb laut Bundespolizei unverletzt. Tanken ist in Deutschland innerhalb weniger Tage deutlich teurer geworden. Besonders kräftig sind die Preise für Diesel gestiegen, wie aktuelle Zahlen des ADAC zeigen. Im Tagesdurchschnitt hat ein Liter Diesel zuletzt rund 2,07 Euro gekostet und damit fast 12 Cent mehr als vor einer Woche. Auch Super E10 ist deutlich teurer geworden und lag im Schnitt bei knapp 2,08 Euro pro Liter. Als wichtiger Grund für die Preissteigerung gelten die verschärften Spannungen zwischen den USA und dem Iran, die auch den Ölpreis zuletzt deutlich steigen ließen. Unbekannte haben heute Nacht versucht, in das Haus des spanischen Fußballnationalspielers Lamine Yamal bei Barcelona einzubrechen. Der Sicherheitsdienst hat offenbar gerade noch rechtzeitig zwei Männer auf Überwachungskameras entdeckt, die versucht hatten, über eine Mauer auf dem Grundstück zu klettern. Nur wenige Stunden zuvor hatte Yamal mit Spanien bei der WM nach einem Halbfinalsieg über Frankreich das Endspiel erreicht.

0: Das ist euer Nachmittag hier bei Rock FM. Ich hoffe, ihr habt einen guten Tag mit uns. Und ich wollte euch kurz was erzählen. Wir freuen uns auf euch. 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Juli bei der Rock Night in Mosbach. 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
0: 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Und zwar nicht nur mit Comedy, sondern vor allem eben auch mit seiner Metal-Band. Dann gibt's Schweizpur. Sozusagen der Gewittersong. Thunder and Lightning. 100 Pro werden sie den auf der Bühne präsentieren. Ja, und dann gibt's Glamrock. Slate sind nämlich auch dabei. Die hören wir übrigens gleich mit einer Live-Version von Mama, We're All Crazy Now. 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

0: Habt einen schönen Nachmittag mit uns. Rock FM ist hier und ich habe gleich die Jimi Hendrix Experience für euch. Das ist meine Rocklegende vom allerfeinsten, Foxy Lady, in der nächsten halben Stunde mit dabei. Dann gibt's die Foo Fighters. My Hero. Ich bin Astrid Jacobi, ich bin übrigens auch mit dabei. Schön, dass ihr hier seid.
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5: Ach was, ach was.
6: Stöckelschuhe wurden ursprünglich für Männer entworfen und galten ein Jahrhundert lang als besonders maskulin.
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0: Also es ist und bleibt heiß, die Höchsttemperaturen die ganze Woche durch bis zum Wochenende so 31 bis 35 Grad. Daran ändert sich erstmal nichts, es ändert sich aber was an den Wolken und das, was sie mit sich bringen. Da können nämlich ab und an kräftige Hitzegewitter dabei sein. Ich habe jetzt gerade mal geguckt, so rund um Reutlingen, Stuttgart, Ulm, da braut sich momentan gerade so ein bisschen was zusammen. Ansonsten ist es relativ freigewittertechnisch, aber wir versprechen euch, wir achten drauf. Sobald wir was sagen können, sagen wir euch Bescheid. Denn wenn diese Gewitter kommen, dann können die wieder ganz schön heftig sein, so mit Starkregen dabei. Hagelkörnern haben wir in NRW gesehen, wie die ausgesehen haben. Die waren Tischtennisball groß. Sturmböen sind dann auch dabei. Also das ist dann schon so, dass man sagen muss, man sollte so ein bisschen auf euch aufpassen.
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7: Ich bin Vio Kostanitz. Schönen guten Tag. Entwarnung in Mannheim. Der Alarm in einer Schule am Mannheimer Paradeplatz hat sich als Fehlalarm rausgestellt. Starke Polizeikräfte hatten den Platz in der Innenstadt abgeriegelt und dann das Gebäude durchsucht. Die Ermittlungen der Polizei laufen. Bildungsministerin Karin Prien plant verpflichtende Sprach- und Entwicklungstests für alle Vierjährigen nach einheitlichen bundesweiten Standards. Das geht aus dem Entwurf eines neuen Kita-Gesetzes hervor. Hintergrund sind die extrem unterschiedlichen Bildungschancen für Kinder in Deutschland, die sich oft schon in der Grundschule zeigen und dann durch die gesamte Bildungslaufbahn ziehen. Tanken ist in Deutschland spürbar teurer geworden, vor allem Diesel legte stark zu, aber auch Super E10 kostet deutlich mehr. Grund sind vor allem die Spannungen zwischen den USA und dem Iran.
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8: Nach dem Rekordabgang von Basumana Touré stehen auch bei Hoffenheims Fisnik Aslani die Zeichen auf Abschied. Der Stürmer, der vergangene Saison 10 Tore und 7 Vorlagen für die TSG sammelte, steht dabei im engen Austausch mit Geschäftsführer Andreas Schicker.
9: Es ist ja auch kein Geheimnis, dass der Fisnik Aslani eine Klausel hat. Von dem her ist es ja nicht so, dass der Verein, wir unmittelbar da verständigt werden müssen. Aber ich bin da schon auch im Thema und sehr gute Kommunikation auch mit ihm. Von dem her kann man davon ausgehen, dass sie da im Laufe der Transferphase noch was tut.
8: Laut Medienberichten hat Bundesliga-Konkurrent Borussia Dortmund Interesse an dem 23-Jährigen. Rebecca Allgeier von der TSG Hoffenheim. 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

0: 10 vor 4. Und damit ist es Zeit dafür.
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0: Also ich gehöre schon zu denen, die rückwärts richtig gut einparken können. Ich gehöre aber auch zu denen, die, wenn sie rückwärts einparken, die Musik leiser machen. Ich weiß zwar nicht warum, aber es ist einfach so. Und deswegen ist mir auch nicht aufgefallen, dass beim rückwärts einparken dieser Song hier dabei gewesen ist. Ja, also ich war ratzfatz in der Parklücke drin, aber ratzfatz hat halt auch die Nummer erwischt. Und falls ihr eine Idee habt, welcher Song das beim Vorwärts-Einparken gewesen sein könnte, dann klingelt durch an der Rockline 0800 3x die 68866 und ihr geht auch nicht mit leeren Händen nach Hause, sondern ganz im Gegenteil mit dem Feierabendbier von Schmucker. 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Deswegen ran an die Rockline, sagt mir, welcher Song das rückwärts einparken so gewesen ist.
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0: There goes my hero. Euch einen heldenhaften Mittwochnachmittag mit uns. Es ist kurz vor vier und gleich hier bei Rock FM die Steve Miller Band. Ist das eine lässige Nummer oder ist es das nicht? Rockin' Me in der nächsten halben Stunde mit dabei. Dann gibt's einen Klassiker. Bei dem ich irgendwie bis zum heutigen Tag Gänsehaut krieg. Survivor und Eye of the Tiger. So viele Rocklegenden, wie es nur irgendwie möglich ist, damit ihr gut durch den Nachmittag kommt.
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1: So, es bleibt warm. Also ihr könnt euch die ganze Woche bis zum Wochenende durch auf 30 bis 35 Grad einstellen. Ob es jetzt eins mehr oder eins weniger ist, müssen wir uns ehrlich, ist wahrscheinlich auch relativ wurscht. Was nicht wurscht ist, ist die Tatsache, dass es nicht nur strahlenden Sonnenschein gibt, sondern auch ganz schön viele Quellwolken, die ab und an auch mal zu einem ganz schön heftigen Gewitter führen können. Momentan gucke ich da auf unserer Wetterkarte, da sehe ich zum Beispiel so bei Ulm und Stuttgart heftigen Regen, aber noch kein Gewitter. Wenn es soweit ist, sagen wir euch selbstverständlich Bescheid. In Freiburg, da gewittert es im Moment ganz ordentlich zum Beispiel. Ansonsten sehe ich eher nichts. Also wie gesagt, wenn es soweit ist und es gewittert, dann muss man allerdings ehrlich sagen, können die auch richtig heftig ausfallen. So mit Hagel, mit Sturmböen, mit Starkregen, alles, was du nicht brauchst. Also passt auf euch auf.
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2: Ich bin Vio Kostanitz. Schönen guten Tag. Entwarnung in Mannheim. Der Alarm in einer Schule am Mannheimer Paradeplatz hat sich als Fehlalarm herausgestellt. Starke Polizeikräfte hatten den Platz in der Innenstadt abgeriegelt und dann das Gebäude durchsucht. Polizeisprecher Michael Klump.
3: Auf welche Art und Weise der Alarm dort ausgelöst wurde, kann ich Ihnen zum jetzigen Zeitpunkt nicht sagen. Das ist noch Gegenstand der weiteren Ermittlungen. Die Schüler sind es zwischenzeitlich von den Polizeikräften aus dem Gebäude gebracht worden und zu einer Sammelstelle gebracht werden, wo sie jetzt von ihren Eltern abgeholt werden. Über die genaue Anzahl der Schüler liegt mir jetzt derzeit keine Zahl vor.
2: Rund um Freiburg kommt es aktuell zu großen Einschränkungen im Bahnverkehr, denn in der Nähe vom Hauptbahnhof ist laut Deutsche Bahn gegen 12 Uhr ein Zug bei einer Rangierfahrt entgleist. Das sorgt derzeit für zahlreiche Ausfälle und Verspätungen. Einige ICE halten in Denzlingen und werden im Hauptbahnhof vorbei über die Güterstrecke umgeleitet. Es waren keine Reisenden im Zug. Der Zugführer blieb laut Bundespolizei unverletzt. In Weil am Rhein im Kreis Lörrach stellt die Stadt zahlreiche öffentliche Brunnen bis auf weiteres ab. Grund sind Hitze, Trockenheit und ein sehr hoher Wasserverbrauch. Betroffen sind laut Stadt alle Anlagen, die mit Trinkwasser gespeist werden und kein Umweltsystem haben. Die Stadt appelliert, Leitungswasser sparsam zu nutzen, Gartenbewässerung auf die Nacht zu verlegen und auf Poolfüllungen möglichst zu verzichten. Die ersten vier Spieltage der Bundesliga stehen fest. Der VfB Stuttgart startet nach dem Auftakt beim FC Bayern am 28. August mit einem Heimspiel gegen den 1. FC Köln am 4. September. Danach folgen Partien gegen die TSG Hoffenheim und gegen Borussia Dortmund. Der SC Freiburg geht am 30. August zu Hause gegen Werder Bremen ins Rennen und spielt danach gegen Paderborn, Mönchengladbach und Frankfurt. Hoffenheim spielt zunächst gegen Köln, Dortmund und den VfB. Jeweils samstags am 4. Spieltag dann sonntags in Paderborn. Bei der Fußball-WM steht am Abend das zweite Halbfinale an. In Atlanta trifft England auf Titelverteidiger Argentinien. Anpfiff ist um 21 Uhr. Der Gewinner kämpft dann im großen Finale am Sonntag gegen Spanien um den Pokal.

0: Coole Hymne für den Feierabend. POD und Youth of the Nation. Apropos Feierabend.
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0: Sandra habe ich an der Rockline. Sandra, du bist gerade unterwegs?
2: Genau, ich fahre gerade von einem Job zum anderen Job.
0: Oh.
2: Und gebe jetzt gleich ein bisschen Entspannung für Klinikpatienten.
0: Normalerweise machst du was?
2: Normalerweise bin ich Sachbearbeiterin im Büro.
0: Okay.
2: Und nebenbei bin ich Trainerin für Entspannung und Körperbewusstsein und solche Sachen.
0: Das ist ja eine total interessante Kombination. Was macht dir mehr Spaß?
2: Beides.
0: Beides. Okay.
2: Es ist ein toller Mix, weil so weiß ich, wie es ist, wenn man im Büro arbeitet.
0: Ja.
2: Und ich weiß auch, wie es ist, wenn man was anderes macht. Wenn man komplett präsent sein muss vor 20 Leuten und das über mehrere Stunden.
0: Wahnsinn. Ey, Chapeau, Hut ab. Das ist schon ganz schön viel, was du dir da so auf die Schultern schaffst. Dafür muss man wirklich auch mal sagen, hast du dir möglicherweise ein Feierabendbier verdient. Was glaubst du denn, welcher Song mir da beim Rückwärts-Einparken unter die Reifen gekommen ist?
2: Das ist Valerie von Stevie Winwood.
0: Dann gucken wir mal nach, ob die Nummer stimmt.

0: Also ich muss sagen, meine Liebe, du nimmst wirklich alles mit. Du machst erst einen Job, auf dem Weg zum anderen Job machst du dir auch noch das Feierabendbier. Klar, also ich glaube, mehr geht nicht. Glückwunsch.
1: Herzlichen Dank. Ja, das war das erste Mal, dass ich es erraten habe. Ansonsten war es mir immer zu schwer.
0: Okay, du kannst dich noch entscheiden. Möchtest du so eine große 2-Liter Bügelflasche oder stehst du mehr auf das Sixpack mit Meisterpilz 0,0%?
1: Ich nehme den Sixpack.
0: Alles klar, dann lass dir den schmecken und Hut ab, ruh dich irgendwann mal aus. Irgendwann hast auch du Feierabend, okay?
1: Auf jeden Fall. Dankeschön, Astrid.
0: War vorsichtig.
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0: Oh Mann, hätten die sich noch einen längeren Bandnamen ausdenken können? The Presidents of the United States of America. Da musst du auch erstmal drauf kommen. Das waren sie mit Peaches hier bei uns. Rock FM ist hier. Habt einen genialen Nachmittag. Gleich gibt's Guns N' Roses auf die Ohren. Genesis, Offspring oder auch Journey, Wheel in the Sky. Ich freue mich, dass ihr bei uns seid.
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0: In der Seefahrt würdest du sagen, mach die Klüsen dicht, also schließt die Fenster, da kann's nämlich ordentlich scheppern. Gewitter sind unterwegs, die Starkregen mit sich bringen können, Hagel, Sturmböen, ja, so alles, was so ungemütlich ist, ist da dabei. Die Höchsttemperaturen, die bleiben uns aber erhalten, 31 bis 35 Grad, durchweg bis hin zum Sonntag.
10: Es ist 4:30. 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
11: Ich bin Vio Kostanitz. Schönen guten Tag. Bundeskanzler Friedrich Merz sieht die schwarz-rote Koalition gestärkt in die Sommerpause gehen. Die Koalition hat Tritt gefasst, sagt Merz in der traditionellen Sommerpressekonferenz. Die Bilanz ist positiv. Die Bundesregierung hat ihren Rhythmus gefunden, trotz mancher Kritik. Wir haben geliefert, betont er und verweist auf kürzlich abgeschlossene Vorhaben wie die Reform der gesetzlichen Krankenversicherung. Deutschland und andere Mitgliedsländer hinken laut der Europäischen Kommission bei der Umsetzung von mehreren EU-Regeln in nationales Recht hinterher. Die Behörde leitete eine Reihe von Verfahren gegen die Staaten ein, weil sie es versäumt hätten, entsprechende Umsetzungsmaßnahmen mitzuteilen. Dazu gab es entsprechende Warnbriefe an die Länder. Deutschland ist in 7 Fällen betroffen. Es geht unter anderem um Regeln für Arbeitserlaubnisse, Bekämpfung schwerer Umweltstraftaten oder die Zulassung von Produkten. Die Staatsanwaltschaft Dessau-Roßlau ermittelt gegen den Kabarettisten Uwe Steimle, das berichtet die Bild. Grund sind Aussagen über Friedrich Merz und Angela Merkel bei einer AfD-Veranstaltung. Geprüft wird ein möglicher Verstoß wegen Störung des öffentlichen Friedens durch Androhung von Straftaten. Steimle hatte sich demnach abfällig und provokant über die beiden CDU-Politiker geäußert.
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Rock FM ist hier. Ich habe jetzt einen genialen Song mit einer ziemlich traurigen Hintergrundgeschichte. Genesis, No Son of Mine. Wird erzählt von einem jungen Mann, der ist von zu Hause abgehauen wegen Missbrauch, wegen Gewalt. Jahre später ist er wieder nach Hause zurückgekommen und versucht sich mit seinem Vater zu versöhnen. Und was sagt der Vater? No, you're no son of mine. Du bist nicht mehr mein Sohn. Rock FM ist hier. 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

Shoutout an all diejenigen, die jetzt weiterschaffen, an diejenigen, die gerade mit ihrer Schicht anfangen, einfach nochmal ein paar Stunden oben drauflegen und noch jede Menge zu tun haben. Und einen schönen Feierabend an all diejenigen, die jetzt gerade den Ellbogen aus dem Autofenster lehnen und sich denken, ah, auf geht's nach Hause. Rock FM ist bei euch.

0: Twisted Sister, Rock FM ist hier. Euch einen wunderschönen Feierabend, wenn ihr den bald habt. Es ist kurz vor fünf und ich habe gleich R.E.M. für euch. Ein sehr fröhlicher Weltuntergangssong. It's the end of the world as we know it. Außerdem die Red Hot Chili Peppers. Other Side in der nächsten halben Stunde mit dabei. Ich bin Astrid Jacobi. Ich hoffe, euch geht's gut mit uns.
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6: Ach was, ach was.
7: Der Astronaut und erste Mensch auf dem Mond Neil Armstrong betrat den Mond mit dem linken Fuß zuerst.
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0: Also die Höchsttemperaturen, an die haben wir uns ja langsam aber sicher gewöhnt. 31 bis 35 Grad durchweg bis zum Sonntag. Was ein bisschen anders ist, die Sonne strahlt nicht mehr so. Da sind ab und zu fette Wolken unterwegs, die ab und an auch mal zu echt starken Hitzegewittern führen können. Mit allem drum und dran. Also mit Hageln, mit Sturmböen, mit Starkregen, alles was du nicht brauchst. Also wenn ihr unterwegs seid, seid ein bisschen vorsichtig. Sobald es anfängt zu blitzen und zu donnern, passt auf euch auf.
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9: Ich bin Vio Kostanitz. Schönen guten Tag. Bundeskanzler Friedrich Merz sieht die schwarz-rote Koalition gestärkt in die Sommerpause gehen. Die Koalition hat Tritt gefasst, hat Merz in der traditionellen Sommerpressekonferenz gesagt. Die Bilanz ist positiv. Die Bundesregierung hat ihren Rhythmus gefunden, trotz mancher Kritik. Wir haben geliefert. Allerdings sagt Merz auch, dass man noch nicht dastehe, wo er Deutschland gerne sehen wolle. Es geht darum, wie die Wettbewerbsfähigkeit der deutschen Wirtschaft wieder erreicht werde.
10: Wir haben viel erreicht, aber es ist noch lange nicht genug. Ich schließe dieses erste Halbjahr mit der Zuversicht ab, dass wir auch im zweiten Halbjahr gute Politik machen für Deutschland.
9: Ein Fehlalarm in einem Gebäude mit Schülern in der Mannheimer Innenstadt hat zu einem größeren Polizeieinsatz geführt. Der Alarm sei in der Mannheimer Akademie für soziale Berufe ausgelöst worden, so die Polizei. Daraufhin wurde der Bereich des Paradeplatzes in der Fußgängerzone weiträumig abgesperrt, Schülerinnen und Schüler aus der Schule geleitet. Kurz darauf teilte die Polizei bereits mit, dass es keine Hinweise auf eine Gefahrensituation gibt. Bundesliga-Aufsteiger FC Schalke 04 passt den Ticketverkauf an. So werden Eintrittskarten in Zukunft nach der Terminierung der einzelnen Spieltage schrittweise verkauft, statt wie bisher für die komplette Hin- oder Rückrunde. Durch die neuen Vorverkaufsphasen hat jedes Mitglied bessere Chancen auf Tickets. Das hat der Verein jetzt mitgeteilt. Auch Kaufmöglichkeiten für Mitglieder würden neu geregelt. Pro Heimspiel können maximal 4 Tickets gekauft werden.

Das musst du halt auch erstmal schaffen. It's the end of the world as we know it. Ungefähr 8 unterschiedliche Weltuntergangsszenarien in diesem Song. Klingt aber wie, hey, was haben wir für ein schönes Leben? R.E.M. waren das hier bei uns. Euch einen schönen Mittwochnachmittag. Rock FM ist hier. Und wir sprechen euch ja die allergrößten Rocklegenden. Der hier ist einer davon. Meat Loaf.

0: Euch einen schönen Mittwochnachmittag mit uns. Ich bin Astrid Jacobi und ich freue mich auf den Song, der gleich kommt. Joy Division und Love Will Tear Us Apart kennt ihr natürlich. Und genau dazu gibt's auch was zu erzählen.
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0: Heute wäre Ian Curtis 70 Jahre alt geworden. Der Sänger von Joy Division hat die Musikwelt trotz seines wirklich kurzen Lebens nachhaltig geprägt. Bekannt für seine wilden Tanzmoves und seine markante Stimme. Aber er litt unter Epilepsie und Depressionen und mit gerade mal 23 Jahren hat er sich dazu entschieden, seinem Leben ein Ende zu setzen. Und manchmal reicht eben ein einziger Song, um Musikgeschichte zu schreiben. Love Will Tear Us Apart. Genau dieser Song gehört in diese Kategorie. Düster, zeitlos und bis heute einer der einflussreichsten Rocksongs überhaupt. Unser Moment der Rockgeschichte. Joy Division mit Love Will Tear Us Apart. Lasst uns aufeinander aufpassen, damit solche Leben nicht so kurz sind. 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
12: 31 bis 35 Grad. Von heute bis am Sonntag durch leben wir mit solchen Spitzentemperaturen. Unterschied ist momentan, die Sonne ist weniger da, dafür mehr Wolken. Und aus denen können streckenweise sehr starke Gewitter entstehen. Mit Hagel, mit Sturmböen, mit Starkregen, mit allem, was man sich so vorstellen kann, aber nicht unbedingt braucht. Deswegen passt auf euch auf, wenn es stürmt, bläst und gewittert.
0: Es ist 5:30. 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
13: Ich bin Vio Kostanitz. Schönen guten Tag. Bundeskanzler Friedrich Merz sieht die schwarz-rote Koalition gestärkt in die Sommerpause gehen. Die Koalition hat Tritt gefasst, sagt Merz in der traditionellen Sommerpressekonferenz. Die Bilanz ist positiv. Die Bundesregierung hat ihren Rhythmus gefunden, trotz mancher Kritik. Wir haben geliefert, betont er und verweist auf kürzlich abgeschlossene Vorhaben wie die Reform der gesetzlichen Krankenversicherung. Deutschland und andere Mitgliedsländer hinken laut der Europäischen Kommission bei der Umsetzung von mehreren EU-Regeln in nationales Recht hinterher. Die Behörde leitete eine Reihe von Verfahren gegen die Staaten ein, weil sie es versäumt hätten, entsprechende Umsetzungsmaßnahmen mitzuteilen. Dazu gab es entsprechende Warnbriefe an die Länder. Deutschland ist in 7 Fällen betroffen. Es geht unter anderem um Regeln für Arbeitserlaubnisse, Bekämpfung schwerer Umweltstraftaten oder die Zulassung von Produkten. Die Staatsanwaltschaft Dessau-Roßlau ermittelt gegen den Kabarettisten Uwe Steimle, das berichtet die Bild. Grund sind Aussagen über Friedrich Merz und Angela Merkel bei einer AfD-Veranstaltung. Geprüft wird ein möglicher Verstoß wegen Störung des öffentlichen Friedens durch Androhung von Straftaten. Steimle hatte sich demnach abfällig und provokant über die beiden CDU-Politiker geäußert.
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14: Nach dem Rekordabgang von Basumana Touré stehen auch bei Hoffenheims Fisnik Aslani die Zeichen auf Abschied. Der Stürmer, der vergangene Saison 10 Tore und 7 Vorlagen für die TSG sammelte, steht dabei im engen Austausch mit Geschäftsführer Andreas Schicker.
15: Es ist ja auch kein Geheimnis, dass der Fisnik Aslani eine Klausel hat. Von dem her ist es ja nicht so, dass der Verein, wir unmittelbar da verständigt werden müssen. Aber ich bin da schon auch im Thema und sehr gute Kommunikation auch mit ihm. Von dem her kann man davon ausgehen, dass sie da im Laufe der Transferphase noch was tut.
14: Laut Medienberichten hat Bundesliga-Konkurrent Borussia Dortmund Interesse an dem 23-Jährigen. Rebecca Allgeier von der TSG Hoffenheim.
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Okay, dann wünsche ich euch so einen Mittwochnachmittag voller Wunder. Das wäre doch mal was, oder? Rock FM ist hier. Bei uns gibt's die Rocklegenden. Jetzt zum Beispiel Pink Floyd und Learning to Fly. Und da gibt's zwei Gründe, warum dieser Song entstanden ist. Zum einen war es so, dass David Gilmour zum Zeitpunkt von den Aufnahmen Flugstunden gemacht hat und die Vormittage immer in der Luft verbracht hat und Nachmittag dann ins Studio gekommen ist. Und außerdem war es ein Neubeginn der Band, denn Roger Waters war ausgeschieden und die Band musste jetzt, also sprichwörtlich, wieder fliegen lernen, auf die eigenen Beine kommen und jetzt wieder abheben. Und das hier, das ist die Nummer dazu. Grandioser Song, Pink Floyd, Learning to Fly.

Glaub nicht, dass ich das nicht auch kennen würde. So ein Mittwoch, so ein Arbeitstag, der kann es manchmal ganz schön in sich haben, oder? Da geht irgendwas kreuz und quer und dann kommst du nicht mehr aus der Nummer raus. Das ist ein blödes Gefühl, aber ich finde, es gibt immer wieder Songs, die einem so ein bisschen aus dem Tief rausholen, die einfach gute Laune machen, wo du denkst, ach komm, scheiß drauf, morgen ist ein neuer Tag, dann packen wir neu an. Das hier zum Beispiel ist einer von den Songs. Status Quo, Whatever You Want. Kriegt ihr hier auf die Ohren bei uns.

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9: Also ab und an mal so ein Gewitter finde ich ja eigentlich ganz nett. Aber wenn die zu arg werden, finde ich es wiederum doof. Ihr wahrscheinlich auch. Starkregen, Hagel, Sturmböen. Wenn es rumpelt, kann da echt alles dabei sein. Deswegen passt auf euch auf. Ansonsten die Höchsttemperaturen von heute ab bis zum Sonntag rein. 31 bis 35 Grad und die Nächte dann leider Gottes zum Schlafen eher tropisch.
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10: Ich bin Vio Kostsanit. Schönen guten Tag. Bundeskanzler Friedrich Merz sieht die schwarz-rote Koalition vor der Sommerpause auf Kurs. Bei seiner traditionellen Sommerpressekonferenz zog er eine weitgehend positive Bilanz der Regierungsarbeit. Thomas Bleskin berichtet.
11: Merz sagte, die Koalition habe ihren Arbeitsrhythmus gefunden und zuletzt wichtige Vorhaben wie die Reform der gesetzlichen Krankenversicherung auf den Weg gebracht. Für die Landtagswahlen im September zeigte er sich optimistisch und bekräftigte, dass die CDU weder mit der AfD noch mit der Linken zusammenarbeiten werde. Eine Reform der Schuldenbremse hält der Kanzler in dieser Wahlperiode dagegen für kaum noch erreichbar. Die geplanten Kürzungen beim Unterhaltsvorschuss verteidigte er, kündigte aber weitere Beratungen dazu in der Koalition an.
10: Beschäftigte sollen in Zukunft leichter neue Jobs testen können, ohne beim alten Arbeitgeber kündigen und beim neuen zusagen zu müssen. Geplant ist eine Job-to-Job-Erprobung, für die das Bundeskabinett jetzt grünes Licht gegeben hat. Das ist nicht für jeden gedacht, sondern nur für diejenigen, deren Anstellung absehbar enden wird. Arbeitnehmerinnen und Arbeitnehmer sollen bis zu 4, in Ausnahmefällen bis zu 6 Wochen bei einem möglichen neuen Arbeitgeber mitarbeiten können. Ein Fehlalarm in einem Gebäude mit Schülern in der Mannheimer Innenstadt hat zu einem größeren Polizeieinsatz geführt. Der Alarm sei in der Mannheimer Akademie für soziale Berufe ausgelöst worden, so die Polizei. Daraufhin wurde der Bereich des Paradeplatzes in der Fußgängerzone weiträumig abgesperrt, Schülerinnen und Schüler aus der Schule geleitet. Kurz darauf teilte die Polizei bereits mit, dass es keine Hinweise auf eine Gefahrensituation gibt. Die ersten 4 Spieltage der Bundesliga stehen fest. Der VfB Stuttgart startet nach dem Auftakt beim FC Bayern am 28. August mit einem Heimspiel gegen den 1. FC Köln am 4. September. Danach folgen Partien gegen die TSG Hoffenheim und gegen Borussia Dortmund. Der SC Freiburg geht am 30. August zu Hause gegen Werder Bremen ins Rennen und spielt danach gegen Paderborn, Mönchengladbach und Frankfurt. Hoffenheim spielt zunächst gegen Köln, Dortmund und den VfB jeweils samstags am 4. Spieltag Freitag, dann sonntags in Paderborn. Hey!

0: Einen schönen Feierabend für all diejenigen, die jetzt auch wirklich Feierabend haben. Rock FM ist hier. Und was auch immer ihr tut, ob ihr jetzt vielleicht gerade eben zur Spätschicht fahrt, zur Nachtschicht, ob ihr gerade eben auf der Terrasse sitzt und euch ein kaltes Bierchen gönnt, ob ihr gerade auf dem Weg ins Fitnessstudio seid oder einfach nur mal auf der Couch hockt und durchatmet. Ich glaube, ab und an braucht so ein Song, bei dem man einfach mal abschalten kann und wo man sich denkt, boah, mit der Nummer kann ich meine Gedanken gut fliegen lassen. Aerosmith, Don't Want to Miss a Thing bei Rock FM.
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3: Also die Höchsttemperaturen, an die haben wir uns ja langsam aber sicher gewöhnt. 31 bis 35 Grad durchweg bis zum Sonntag. Was ein bisschen anders ist, die Sonne strahlt nicht mehr so. Da sind ab und zu fette Wolken unterwegs, die ab und an auch mal zu echt starken Hitzegewittern führen können. Mit allem drum und dran. Also mit Hagel, mit Sturmböen, mit Starkregen, alles was du nicht brauchst. Also wenn ihr unterwegs seid, seid ein bisschen vorsichtig. Sobald es anfängt zu blitzen und zu donnern, passt auf euch auf.
0: Es ist 6:30. 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
4: Ich bin Vio Kostanitz. Schönen guten Tag. Bundeskanzler Friedrich Merz sieht die schwarz-rote Koalition gestärkt in die Sommerpause gehen. Die Koalition hat Tritt gefasst, sagt Merz in der traditionellen Sommerpressekonferenz. Die Bilanz ist positiv. Die Bundesregierung hat ihren Rhythmus gefunden, trotz mancher Kritik. Wir haben geliefert, betont er und verweist auf kürzlich abgeschlossene Vorhaben wie die Reform der gesetzlichen Krankenversicherung. Deutschland und andere Mitgliedsländer hinken laut der Europäischen Kommission bei der Umsetzung von mehreren EU-Regeln in nationales Recht hinterher. Die Behörde leitete eine Reihe von Verfahren gegen die Staaten ein, weil sie es versäumt hätten, entsprechende Umsetzungsmaßnahmen mitzuteilen. Dazu gab es entsprechende Warnbriefe an die Länder. Deutschland ist in 7 Fällen betroffen. Es geht unter anderem um Regeln für Arbeitserlaubnisse, Bekämpfung schwerer Umweltstraftaten oder die Zulassung von Produkten. Die Staatsanwaltschaft Dessau-Roßlau ermittelt gegen den Kabarettisten Uwe Steimle, das berichtet die Bild. Grund sind Aussagen über Friedrich Merz und Angela Merkel bei einer AfD-Veranstaltung. Geprüft wird ein möglicher Verstoß wegen Störung des öffentlichen Friedens durch Androhung von Straftaten. Steimle hatte sich demnach abfällig und provokant über die beiden CDU-Politiker geäußert.
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0: 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Und Slade hört ihr jetzt. Hey,

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6: Also ab und an mal so ein Gewitter finde ich ja eigentlich ganz nett. Aber wenn die zu arg werden, finde ich es wiederum doof. Ihr wahrscheinlich auch. Starkregen, Hagel, Sturmböen. Wenn's rumpelt, kann da echt alles dabei sein. Deswegen passt auf euch auf. Ansonsten die Höchsttemperaturen von heute ab bis zum Sonntag rein. 31 bis 35 Grad und die Nächte dann leider Gottes zum Schlafen eher tropisch.
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7: Ich bin Thomas Brockt. Bundeskanzler Merz sieht die schwarz-rote Koalition vor der Sommerpause auf Kurs. Bei seiner traditionellen Sommerpressekonferenz zog er eine weitgehend positive Bilanz der Regierungsarbeit.
8: Merz sagte, die Koalition habe ihren Arbeitsrhythmus gefunden und zuletzt wichtige Vorhaben wie die Reform der gesetzlichen Krankenversicherung auf den Weg gebracht. Für die Landtagswahlen im September zeigte er sich optimistisch und bekräftigte, dass die CDU weder mit der AfD noch mit der Linken zusammenarbeiten werde. Eine Reform der Schuldenbremse hält der Kanzler in dieser Wahlperiode dagegen für kaum noch erreichbar. Die geplanten Kürzungen beim Unterhaltsvorschuss verteidigte er, kündigte aber weitere Beratungen dazu in der Koalition an. Thomas Bleskin, Nachrichtenredaktion.
7: Die Bundesregierung hat eine lange Liste von Maßnahmen zum Bürokratieabbau beschlossen. Vieles davon betrifft den Straßenverkehr. So soll es einfachere Regelungen für Taxiunternehmen geben. Regionale Lkw-Fahrverbote an Feiertagen wie Fronleichnam werden gestrichen. Außerdem reicht künftig das Kennzeichen von E-Autos aus, um in Umweltzonen in Innenstädten fahren zu dürfen. Eine grüne Plakette muss nicht mehr an die Scheibe geklebt werden. Bei der Fußball-WM steht am Abend das zweite Halbfinale auf dem Programm. Gesucht wird der Endspielgegner von Spanien. In Atlanta trifft England ab 21 Uhr auf Titelverteidiger Argentinien.
9: Gegen Titelverteidiger Argentinien geht es für England um mehr als nur Fußball. Die Rivalität beider Nationen ist politisch vom Falklandkrieg geprägt, sportlich vom WM-Viertelfinale 1986 mit der berühmten Hand Gottes. Damals erzielte Diego Maradona für Argentinien ein irreguläres Tor mit der Hand. England-Trainer Thomas Tuchel spricht von einer der größten Rivalitäten im Weltfußball. Nach dem mühevollen Sieg gegen Norwegen muss sich das Team um Bayern-Star Harry Kane und Real Madrids Jude Bellingham gegen Lionel Messi und Co. steigern, um das Spiel gegen Spanien zu erreichen. Aus London, Philipp Detlefs.
7: Sören Währenskjold hat die 11. Etappe der Tour de France gewonnen. Der Norweger siegte im Massensprint in Nevers in der Mitte Frankreichs. Pascal Ackermann kam als bester Deutscher auf Rang 10. In der Gesamtwertung änderte sich nichts. Der Slowene Tadej Pogacar führt weiter mit gut 3,5 Minuten vor seinem dänischen Rivalen Jonas Vingegaard. Florian Lipowitz liegt auf Rang 6.
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10: So, meine Lieben, da sind wir wieder. Mittwochabend, 19 Uhr, Zeit für frischen Rock. Ich habe welchen dabei. Von Social Distortion, von Nickelback, von den Rolling Stones, von Eva Under Fire. Und starten tun wir mit Greta Van Vliet, der streitbarsten Stimme des Universums. Das ist frischer Rock bei Rock FM. Greta Van Vliet, Play Your Games. Hallo!

Black Magic Woman, Santana. Ihr hört Rock FM. Ich bin Musikchef Luki mit frischem Rock aus Kanada. Nickelback sind zurück. Und wer jetzt bei Nickelback nur an die Hits denkt, How You Remind Me, Rockstar, diese ganzen verpoppten Rocknummern, die manchen ja auch ein bisschen zum Hals raushängen, der wird jetzt überrascht sein. Diese neue Nickelback klingt wie einige Nickelback-Tracks, die man aber halt nicht so kennt. Eigentlich ist das nämlich eine richtige Rockband, wahrscheinlich sogar Hardrock-Band. Die neue Nummer heißt Rattle the Cage und huiuiuiuiui, die rattelt aber mal sowas von dem Cage. Frischer Rock bei Rock FM. Einmal gut anschnallen bitte. Das sind Nickelback mit Rattle the Cage.

schöne sommerliche Nummer an diesem subtropischen Mittwoch. Das sind Weezer, Island in the Sun. Ihr hört Rock FM, ich bin Musikchef Luki. Und das ist frischer Rock von Punkrock-Legenden. Social Distortion haben gerade ihr neues Album rausgebracht. Und darauf ist auch diese Nummer. Das ist die aktuelle Single. Frischer Rock bei Rock FM, Social Distortion, Tonight. Einen schönen Feierabend euch.

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Die Sultane des Swings, Dire Straits. Macht euch einen schönen Abend mit uns, Rock FM hier. Ich bin Musikchef Luki. Und der nächste Song könnte auch so ein Marvel-Soundtrack sein, finde ich. If Under Fire zusammen mit In This Moment. Das ist Villainous. Frischer Rock bei Rock FM.

No Doubt, Gwen Stefani, Just a Girl, Rock FM hier an diesem Mittwochabend. Das war mal wieder eine Stunde frischer Rock mit mir, Musikchef Luki. Als Rausschmeißer habe ich eine wunderbare Nummer von den Rolling Stones, von der fucking greatest Rockband of all time. Am Freitag hatten wir ja den Plattenrausch zum neuen Album. Könnt ihr auch jederzeit nachhören in der Rock FM App oder auf rockfm.de. Das hat Spaß gemacht und diese Nummer, die ist mir wirklich ans Herz gewachsen. Das ist Jealous Lover vom neuen Rolling Stones Album Foreign Tongues. Macht euch noch einen schönen Mittwochabend, genießt den Feierabend. Wir hören uns hier morgen wieder. Tschüssi! 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
1: Ich bin Thomas Brockt. Bundeskanzler Merz sieht die schwarz-rote Koalition gestärkt in die Sommerpause gehen. Die Koalition habe Tritt gefasst, sagte Merz in der traditionellen Sommerpressekonferenz. Die Bilanz sei positiv, die Regierung habe ihren Rhythmus gefunden und trotz mancher Kritik geliefert, etwa vor kurzem bei der Reform der gesetzlichen Krankenversicherung. Merz räumte aber auch ein, dass man noch nicht dastehe, wo er Deutschland gerne sehen wolle.
2: Wir haben viel erreicht, aber es ist noch lange nicht genug. Ich schließe dieses erste Halbjahr mit der Zuversicht ab, dass wir auch im zweiten Halbjahr gute Politik machen für Deutschland.
1: Bundeskanzler Merz. Die Bundesregierung hat eine lange Liste von Maßnahmen zum Bürokratieabbau beschlossen. Vieles davon betrifft den Straßenverkehr. So soll es einfachere Regelungen für Taxiunternehmen geben. Regionale Lkw-Fahrverbote an Feiertagen wie Fronleichnam werden gestrichen. Außerdem reicht künftig das Kennzeichen von E-Autos aus, um in Umweltzonen in Innenstädten fahren zu dürfen. Eine grüne Plakette muss nicht mehr an die Scheibe geklebt werden. Bei der Fußball-WM steht am Abend das zweite Halbfinale auf dem Programm. Gesucht wird der Endspielgegner von Spanien. In Atlanta trifft England ab 21 Uhr auf Titelverteidiger Argentinien.
3: Gegen Titelverteidiger Argentinien geht es für England um mehr als nur Fußball. Die Rivalität beider Nationen ist politisch vom Falklandkrieg geprägt, sportlich vom WM-Viertelfinale 1986 mit der berühmten Hand Gottes. Damals erzielte Diego Maradona für Argentinien ein irreguläres Tor mit der Hand. England-Trainer Thomas Tuchel spricht von einer der größten Rivalitäten im Weltfußball. Nach dem mühevollen Sieg gegen Norwegen muss sich das Team um Bayern-Star Harry Kane und Real Madrids Jude Bellingham gegen Lionel Messi und Co. steigern, um das Endspiel gegen Spanien zu erreichen. Aus London, Philipp Detlefs.
1: Sören Währenskjold hat die 11. Etappe der Tour de France gewonnen. Der Norweger siegte im Massensprint in Nevers in der Mitte Frankreichs. Pascal Ackermann kam als bester Deutscher auf Rang 10. In der Gesamtwertung änderte sich nichts. Der Slowene Tadej Pogacar führt weiter mit gut 3,5 Minuten vor seinem dänischen Rivalen Jonas Vingegaard. Florian Lipowitz liegt auf Rang 6. Yeah.

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1: Steve Winwood mit Higher Love aus dem Jahr 1986 von dem Album Back in the High Life. Es war Steve Winwoods erster Nummer 1-Hit in den USA in den Billboard Charts. Der Song handelt vom Streben nach einer höheren Liebe, also einer Liebe, die über das Alltägliche hinausgeht. Die Botschaft lautet: Liebe kann heilen, motivieren und uns zu besseren Menschen machen. Steve Winwood mit Higher Love.
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3: Ich bin Thomas Brock. Bundeskanzler Merz hat den eingeschlagenen Reformkurs der schwarz-roten Bundesregierung herausgestellt und setzt auf gemeinsame weitere Vorhaben. Die Koalition habe Tritt gefasst, sagte Merz heute bei seiner Sommerpressekonferenz in Berlin.
4: Merz sagte, die Koalition habe ihren Arbeitsrhythmus gefunden und zuletzt wichtige Vorhaben wie die Reform der gesetzlichen Krankenversicherung auf den Weg gebracht. Für die Landtagswahlen im September zeigte er sich optimistisch und bekräftigte, dass die CDU weder mit der AfD noch mit der Linken zusammenarbeiten werde. Eine Reform der Schuldenbremse hält der Kanzler in dieser Wahlperiode dagegen für kaum noch erreichbar. Die geplanten Kürzungen beim Unterhaltsvorschuss verteidigte er, kündigte aber weitere Beratungen dazu in der Koalition an. Thomas Bleskin, Nachrichtenredaktion.
3: Die Bundesregierung hat eine lange Liste von Maßnahmen zum Bürokratieabbau beschlossen. Vieles davon betrifft den Straßenverkehr. So soll es einfachere Regelungen für Taxiunternehmen geben. Regionale Lkw-Fahrverbote an Feiertagen wie Fronleichnam werden gestrichen. Außerdem reicht künftig das Kennzeichen von E-Autos aus, um in Umweltzonen in Innenstädten fahren zu dürfen. Eine grüne Plakette muss nicht mehr an die Scheibe geklebt werden. Künftig sollen alle Vierjährigen in Deutschland vor der Schule zum Sprachtest. Das geht aus dem Entwurf eines neuen Kita-Gesetzes hervor, der deutschen Presseagentur vorliegt. Ministerin Prien will damit die Bildungschancen aller Kinder angleichen.
5: Mehr Kinder in öffentlicher Betreuung, möglichst früh Bescheid wissen, wenn es Probleme gibt und rechtzeitig auf diese Probleme reagieren. Das ist der Kern des Gesetzes, den die Bildungsministerin im Kopf hat. Die Tests sollen auch Vierjährige absolvieren, die nicht in der Kita sind. Grundgedanke dabei ist, dass Kinder nur mit ausreichenden Sprachkenntnissen in der Grundschule dem Unterricht folgen können. Tanja Wagner, Nachrichtenredaktion.
3: Mit zahlreichen Gedenkveranstaltungen hat die Türkei an den Putschversuch gegen die Regierung von Präsident Erdogan vor 10 Jahren erinnert. In Istanbul nahmen Tausende an einem Marsch über die erste Brücke über die Meerenge Bosporus teil. Dort hatten sich am 15. Juli 2016 Putschisten und regierungstreue Sicherheitskräfte schwere Gefechte. 150 Todesopfer und mehr als 2000 Verletzte. Der Aufstand wurde schließlich niedergeschlagen.

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1: Fleetwood Mac mit Go Your Own Way ist einer der bekanntesten Songs von Fleetwood Mac, veröffentlicht 1976 auf dem legendären Rumours Album. Der Text basiert auf Lindsey Buckinghams Trennung von Bandkollegin Stevie Nicks. Er schrieb den Song als sehr persönliche Botschaft, was für Spannungen innerhalb der Band sorgte, gerade weil sie mitsingen und mitspielen musste. In den USA erreichte die Single Platz 10 der Billboard-Charts. Das Album Rumours selbst gilt mit mehr als 40 Millionen verkauften Exemplare als eines der erfolgreichsten Alben aller Zeiten. Fleetwood Mac mit Go Your Own Way.
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1: The Clash mit London Calling, veröffentlicht im Dezember 1979 auf dem gleichnamigen Album London Calling. Der Song warnt vor gesellschaftlicher Selbstzufriedenheit und es ist ein Song, der die Jugend auffordert, nicht alles zu glauben, was man ihnen sagt. Der Song war bei der Erstveröffentlichung kein großer Charterfolg, lediglich Platz 11 in Großbritannien, gilt aber heute als einer der größten Rocksongs aller Zeiten. The Clash mit London Calling.
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2: Ich bin Diana Kramer. Die Bundesregierung hat weitere Schritte zum Abbau der Bürokratie beschlossen. Das Kabinett einigte sich unter anderem darauf, etliche Dokumentationspflichten für Firmen abzuschaffen. In Arztpraxen soll die elektronische Überweisung eingeführt werden und bei Verkehrsbauvorhaben sollen Verfahren vereinfacht werden.
3: Rund 600 Millionen Euro jährlich will die Bundesregierung einsparen, indem bürokratische Verpflichtungen für Bürger und Firmen abgeschafft werden. Beispielsweise sollen sich Halter von E-Autos künftig nicht mehr um eine grüne Umweltplakette kümmern müssen. Der Pflichttermin beim Jobcenter soll auch digital per Videoschalte möglich sein. Auch elektronische Arztüberweisungen sind geplant. Und die Bundesregierung will Fahrverbote für Lkw an Feiertagen wie Fronleichnam, Allerheiligen oder dem Reformationstag aufheben. Tanja Wagner, Nachrichtenredaktion.
2: Bundeskanzler Friedrich Merz sieht die schwarz-rote Koalition gestärkt in die Sommerpause gehen. Die Koalition habe Tritt gefasst, sagte Merz in der traditionellen Sommerpressekonferenz in Berlin. Die Regierung habe ihren Rhythmus gefunden und trotz mancher Kritik geliefert, etwa bei der Reform der gesetzlichen Krankenversicherung. Merz räumte aber auch ein, dass man noch nicht dastehe, wo er Deutschland gerne sehen wolle. Wer in einer der Krisenbranchen arbeitet und noch fest in seinem Job ist, tut sich oft schwer, gleichzeitig etwas Neues zu suchen. Die Regierung will hier nun neue Möglichkeiten schaffen und hat grünes Licht für einen Gesetzentwurf zur Job-to-Job-Erprobung gegeben.
4: Die Job-to-Job-Erprobung ist nicht für jeden gedacht, sondern konkret für diejenigen, deren Anstellung absehbar enden wird, weil zum Beispiel der Betrieb 200 Stellen bis in 2 Jahren abbauen wird. Um im Anschluss möglichst ohne Lücke einen neuen Job zu haben, sollen sich Arbeitnehmer künftig ein paar Wochen in anderen Firmen vorstellen und umschauen können. In Absprache mit dem Noch-Arbeitgeber. Während der Erprobung würde sich dann auch klären, ob ich vielleicht noch eine Weiterbildung benötige. Aus Berlin, Lea Matschulat.
2: Lustige Episode vor dem Halbfinalkracher heute bei der Fußball-WM. Schon vor Anpfiff haben sich England und Argentinien das erste Duell geliefert, und zwar auf der Straße. Bei der Anfahrt zum WM-Stadion in Atlanta war der Mannschaftsbus der Argentinier eher gemächlich unterwegs und wurde kurzerhand vom Bus der Engländer überholt. Pünktlich im Stadion waren beide Teams.

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2: Ich bin Diana Kramer. Die Koalition hat Tritt gefasst. Das war die zentrale Botschaft des Bundeskanzlers bei seiner Sommerpressekonferenz in Berlin. Der Frage nach Fehlern wich Friedrich Merz dabei aus. Nach Protest der SPD gegen Einschnitte beim Unterhaltsvorschuss für Alleinerziehende gibt sich der Kanzler allerdings gesprächsbereit.
3: Es ist ein Schlag ins Gesicht für Alleinerziehende. Der Unterhaltsvorschuss soll nur noch für Kinder bis 16 gelten, nicht mehr wie bisher bis 18. Für Alleinerziehende, deren Partner sich ohnehin drücken, ist der Wegfall von knapp 400 Euro schlicht eine Katastrophe. Das geht so gar nicht, heißt es von der SPD. Merz dagegen sagt, die Kosten für diese Leistung hätten sich binnen 8 Jahren vervierfacht. Angesichts der akuten Finanznot der Kommunen sei das auf Dauer nicht tragbar. Auch könnten 16-Jährige ja schon arbeiten gehen. Tanja Wagner, Nachrichtenredaktion.
2: Die Bundesregierung hat mehrere Maßnahmen zum Bürokratieabbau beschlossen. Vieles davon betrifft den Straßenverkehr. So soll es einfachere Regelungen für Taxiunternehmen geben. Regionale Lkw-Fahrverbote an Feiertagen wie Fronleichnam werden gestrichen. Und E-Autos brauchen künftig beim Befahren von Umweltzonen in Innenstädten keine grüne Plakette mehr. Tanken wird immer teurer. Vor allem Diesel hat sich auf Wochensicht massiv verteuert. Laut ADAC liegt der Preis im bundesweiten Durchschnitt inzwischen bei 2,07 Euro. Grund dafür ist die neue Eskalation zwischen den USA und dem Iran. US-Präsident Donald Trump droht Teheran erneut mit Angriffen auf die zivile Infrastruktur des Landes.
4: Schwere Bombardierung von Brücken und Kraftwerken im Iran, damit droht Trump schon seit Monaten. Der Iran reagiert mit Raketen und Drohnen auf Ziele in der Golfregion und Jordanien. In einer Krisensitzung erörterte Trump eine massiv verschärfte Offensive. Irans Revolutionsgarden drohen mit einer Blockade aller Öl- und Erdgasexporte. Tina Eck, USA.
2: Bei einem Angriff auf offener Straße in Trier ist ein Student getötet worden. Der 22-Jährige wurde laut Polizei von einem Gleichaltrigen mit einem Messer angegriffen. Er starb noch vor Ort. Der Tatverdächtige, ein Afghane, war zunächst geflüchtet, konnte aber festgenommen werden. Die Hintergründe sind noch unklar. Hey!

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2: Guten Abend Deutschland, mein Name ist Daniel Kaiser. Willkommen zur Night Lounge. Heute am Donnerstag, den 16. Juli 2026 und wir haben es kurz nach 12. Unser Thema heute Abend dreht sich rund um Familie und es lautet: Wann hast du dein Elternhaus verlassen? Wann war für euch dieser Moment gekommen, das Elternhaus zu verlassen? Kam er überhaupt? Vielleicht sagt ihr ja sogar, nee, ich bin jetzt 30, 40, wohl immer noch zu Hause. War es vielleicht aber bei euch auch damals schon die Ausbildungszeit, in der ihr zu Hause weg seid? Die Zeit des Studiums, die Zeit der Liebe, erste Partnerschaft und man entscheidet sich dann zusammenzuziehen. Vielleicht war es aber auch der Streit und ihr sagt, ich habe es zu Hause nicht mehr lange ausgehalten. Oder ihr habt gesagt, nö, es war irgendwie nicht mehr so toll, ich habe mich so eingeengt gefühlt und ich musste immer fragen, darf ich jemanden mit nach Hause bringen, weil kann ja nicht vielleicht irgendwie so frei darüber entscheiden. Also vielleicht war es auch einfach nur der Wunsch nach Freiheit, ne? Nach dem Duschen irgendwie nicht Angst zu haben, dass man jemandem im Flur begegnet, sondern dass man nackig durch die Wohnung laufen kann. Ruft mich an und lasst uns heute darüber sprechen, wann ihr zu Hause das Elternhaus verlassen habt, was ihr für ein Alter vielleicht auch so gefühlt empfehlen würdet, wo ihr sagt, so ja, das ist gefühlt für mich so das Alter, wo es vielleicht auch Sinn macht, darüber mal nachzudenken, zu gehen. Und was mich auch interessieren würde, und da bin ich mal sehr gespannt, wie ihr das seht, besteht ein Risiko, wenn man nicht zu Hause auszieht, dass man sich selbst im Leben ein Stück weit ausbremst. In der persönlichen Entwicklung, im persönlichen Wachstum. Das finde ich nämlich ganz, ganz spannend, denn wenn ich jetzt so zurückblicke, muss ich schon sagen, als ich damals ausgezogen bin und ich bin relativ spät endgültig ausgezogen, ich bin immer wieder mal ausgezogen, weil ich mal in Köln gelebt habe, mal in München gelebt habe, mal in Berlin gelebt habe, aber ich wusste immer so, meine Homebase, das ist da, wo mein Kinderzimmer ist, wo meine Eltern quasi sind und da kann ich immer wieder zurückkehren. Dann irgendwann kam dann später dieser große Schritt und der hat sich ganz, ganz komisch angefühlt. War auch so ein bisschen unsicher, von Unsicherheit geprägt. Aber jetzt zurückblickend muss ich sagen, ja, ich bin daran gewachsen. Ja, und ich habe viel dadurch gelernt, abgesehen von Rechnungen bezahlen. Anrufen dürft ihr also und ich bin gespannt auf eure Geschichten. Die Nummer zu mir.
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2: So, wir gehen in die erste Leitung für den heutigen Abend. Und da erwartet uns eine bekannte Stimme, die uns schon lange nicht mehr besucht hat. Heiko aus Worms ist bei mir. Hallo Heiko, grüß dich.
3: Hi, mein Lieber.
2: Schön, dass du da bist, Heiko. Wie erging es dir die letzten Wochen?
3: Ja, man darf nicht klagen.
2: Ich werde oft nach dir gefragt und die fragen dann immer, was macht denn der so? Ich weiß es doch auch nicht, sage ich immer. Der ruft ja nicht an.
3: Ich fahre Taxi nachts.
2: Du fährst Taxi? Wie fühlst du dich?
3: Ich fahre Taxi.
2: Super, alles gut?
3: Alles gut soweit, ja.
2: Du hast ja eine markante Stimme. Hat dich schon mal jemand erkannt von deinen Fahrgästen?
3: Sorry, ich wurde mal von einem Bahnmitarbeiter erkannt, als ich noch im Sicherheitsdienst war und das Parkhaus hinterm Bahnhof kontrolliert hatte. Da habe ich einen Kunde rausgelassen, dem sein Ticket fehlerhaft war und habe mit dem gesprochen und dann kam der Bahnmitarbeiter und quatscht mich an, bist du Heiko aus Worms? Ich, ja. Ich höre dich immer im Radio, ja. Der hat mich dann tatsächlich an die Stimme erkannt, genau.
2: Ja, ist das schön. So, Heiko, heute rufst du ja zu einem ganz anderen Thema an, nämlich zum Thema das Elternhaus verlassen. Wie alt warst du damals, als du das Elternhaus verlassen hast?
3: 21.
2: Mit 21 damals. Wo standst du mit 21 in deinem Leben?
3: Da war ich, da habe ich als Schlosser gearbeitet und eigentlich gut verdient.
2: Warst du schon fertig mit der Ausbildung?
3: Da war ich schon fertig, ja.
2: War das auch damals so das Ziel, wenn ich mit der Ausbildung fertig bin, dann heißt es Tschüss? Oder kam das eher rein zufällig? Was hat dich dazu bewegt, dann zu gehen?
3: Der Liebe wegen. Ich war schon in einer vierjährigen Beziehung zu der Zeit. Und die Freundin musste sich eine Wohnung in Worms suchen, berufsbedingt, weil sie so wechselnde Arbeitszeiten hatte und mal früh raus musste, mal spät. Und die hatte bei der Bahn gearbeitet als Zugbegleiterin. Und da hat die in Worms auch günstige Wohnung gekriegt, eine Eisenbahnerwohnung. Die haben damals fast die Hälfte gekostet, was eine normale Wohnung kostet. Und da hat sie mir quasi die Pistole auf die Brust gesetzt. Ich zieh nach Worms, such mir da eine Wohnung. Ob du mitziehst oder nicht, ist mir egal. Ich suche mir auf jeden Fall eine Wohnung in Worms.
2: Wo hast du vorher gewohnt? In?
3: Auch in Worms, und sie kam aus dem Vorort.
2: Okay, aber dann wär's doch lang. Eigentlich hättest du doch da weiter wohnen bleiben können, weil du sagst, es ist nur ein Vorort. Ja, mein Gott, dann fahre ich halt mit dem Auto 5 Minuten, dann bin ich auch bei dir. Also das ist jetzt ja kein großer Switch. Warum also dann diese Entscheidung? Weil sie hat dir ja nicht angeboten, du kannst bei mir einziehen, sondern du suchst dir auch mal was bei mir in der Gegend.
3: Nee, die wollte schon, dass ich zu ihr ziehe.
2: Ach so, okay.
3: Ja, aber
2: bist du auch zu ihr gezogen?
3: Ja, wir haben dann zusammen gewohnt, 4 Jahre lang.
2: Okay. In dieser Bahnwohnung, also die da zur Verfügung gestellt wurde.
3: In dieser Eisenbahnwohnung, ja. Da gibt es mehr hier in Worms.
2: Ja, ich weiß, ja. Wie hart, also hast du das gemacht mit der aus Überzeugung, ich will das, oder eher Pistole auf der Brust und ich muss das, sonst verliere ich sie?
3: Eher das Zweite, so, ich mach's lieber, bevor sie, ja. Ja, doch eher so. Das, so richtig gewollt war es nicht. Also ich glaube, ich würde heute noch zu Hause wohnen. Aber richtig, man muss sich ja irgendwann mal abnabeln.
2: War es rückblickend die richtige Entscheidung, auch wenn es vielleicht mit euch beiden nichts geworden ist, aber du sagst halt, die Erfahrung nehme ich mit? Oder sagst du, hätte ich mir sparen können, die Erfahrung, hätte ich einfach mal zu Hause, wäre ich mal zu Hause geblieben?
3: Ja, rückwirkend. Ja, hinterher ist man immer klüger oder schlanger.
2: Ja, deswegen frage ich ja. Sagst du, nee, war schon okay, so wie es lief? Oder sagst du,
3: hätte ich anders so machen sollen? Alter, für auszuziehen war bestimmt nicht falsch. Da habe ich schon, glaube ich, richtig gewählt. Aber die anderen Seite, noch so 4-5 Jahre länger zu Hause und noch ein bisschen mehr Kohle zusammengespart und dann, ja, hätte Fahrradsattel.
2: Wie hat damals dein Umfeld darauf reagiert? Vor allem natürlich die Familie, selbstverständlich.
3: Also, das war, meine Eltern, die wussten, dass der Tag kommen wird irgendwann. Ich habe schon ein paar Mal drauf so angesprochen. Ich sag, hier, Freundin, muss ich eine Wohnung ins Mom suchen und ja, wahrscheinlich werde ich mit ihr zusammenziehen. Aber ein genaues Datum war nie bekannt. Irgendwann kamen meine Eltern von der Arbeit nach Hause und der Bub war weg. Das war dann so eine Hauch-Ruck-Aktion. Die kamen auf einmal und mein Zimmer war leergeräumt. Das ging dann doch hart. Ganz schnell ein. Ja. Mama hat es ein bisschen bedauert. Papa, jawohl, der Bub, endlich draußen. So.
2: Blieb dein Zimmer noch lange bestehen oder hat man das schnell umdekoriert und was Neues draus gemacht?
3: Das blieb bis zum Schluss eigentlich so, wie es war.
2: Was heißt bis zum Schluss?
3: Bis zum Schluss, irgendwann wurden meine Eltern, also mein Papa, krank und konnte die Treppen nicht mehr laufen, dann mussten sie dort ausziehen. Mhm. Und ja, haben sich eine Wohnung gesucht mit Aufzug. Und Papa ist ja mittlerweile auch tot und meine Mutter wohnt da immer noch.
2: Hat dir das in der Zeit, als dein Zimmer noch da war, hat dir das trotzdem so ein Gefühl von Sicherheit gegeben? So, ey, wenn alle Stricke reißen, ich weiß, ich kann jederzeit zurück? Oder legtest du darauf gar keinen besonders großen Wert?
3: Genau so war es auch geplant wahrscheinlich von Mama. Das Zimmer bleibt, wenn was ist, der kann immer hierher kommen. Ja, so war es geplant. Von elterlicher Seite auf jeden Fall.
2: Wertschätzt du das jetzt zurückblickend und sagst, hey, das finde ich eine tolle Eigenschaft? Oder sagst du eher, das war unnötig, hätten sie nicht machen müssen?
3: Nee, das war schon gut. Es gab dann mal, ich hatte mal während der Ziehung, hatten wir mal so ein böses, ja, das war kurz am Ende, bevor wir uns getrennt hatten. Da hatten wir mal so einen kurzen Streit und da habe ich gesagt, komm, ich ziehe wieder nach Hause und bin was heißt sie wieder nach Hause? Ich bin eine Nacht nach Hause zurückgekehrt und habe dann aber gemerkt, dass das nicht mehr funktioniert. Wenn man mal zu Hause draußen war oder ist, dann sollte man draußen bleiben, weil zurückziehen funktioniert nicht mehr.
2: Na gut, war ja auch nur vorübergehend dann. Du wusstest, okay, jetzt bin ich wieder zwar zu Hause, aber war dann ja auch nur ein kurzer Besuch. Du wusstest, hast du dir dann danach direkt was Eigenes gesucht nach der Trennung?
3: Anfangs nicht. Ich dachte, ich könnte in der Wohnung bleiben, aber da ich ja kein Bahnmitarbeiter war, durfte ich auch im Endeffekt die Wohnung behalten. Sie hätte sie mir quasi überschreiben können, beziehungsweise...
2: Ach, sie ist dann ausgezogen, oder wie?
3: Sie ist ausgezogen, sie hatte dann, wie gesagt, sie ist mir quasi fremdgegangen, hat sich dann andere gesucht.
2: Aha.
3: Und die ist dann mit dem zusammengezogen und hat die Wohnung quasi gekündigt und ich bin dann rausgeflogen. Und dann musste ich mir ganz schnell nach was anderes suchen. Habe ich dann auch gefunden, scheiße teuer, aber okay. Habe dann da ein Dreivierteljahr gewohnt, bis ich dann wieder was einigermaßen Vernünftiges für mich alleine hatte, wo ich dann 15 Jahre gewohnt habe.
2: Abgesehen vom Preis, du sagst, da war ja viel zu teuer. Das war dann ja trotzdem nochmal ein ganz anderes Gefühl, zu wissen, das ist jetzt wirklich meine Wohnung. Das ist keine gemeinsame, das ist kein... Hier ist ja auch keine Geschichte in dieser Wohnung, sondern ich beginne quasi jetzt hier ein neues Kapitel. War das ein schönes Gefühl für dich oder hat sich diese Wohnung immer für dich fremd angefühlt? Ich meine, du hast ja auch nicht wirklich vier Chancen gehabt, dich da einheimisch einzuleben, weil nach einem Dreivierteljahr warst du ja schon wieder woanders.
3: Ja, nee, es war am Anfang schwer. Ich habe dieser Beziehung lang nachgetrauert. Also ich habe, glaube ich, auch schon mal erzählt in der Night Lounge, ich trug 3 Jahre danach noch den Verlobungsring. Immer noch. Oh. Weil ich immer gedacht habe, die macht Spaß, sie kommt wieder und ach, das ist eine Phase. Und Mensch, die hatte mittlerweile schon 2 Kinder von dem und ich dachte, die kommt wieder zu mir zurück. Nach 3 Jahren habe ich es dann aufgegeben, dann habe ich, glaube ich, auch eingesehen, die mag mich nicht mehr leiden.
2: Okay, aber was hat das, abgesehen jetzt von der Beziehung, du hast dann ja alleine gelebt, war das für dich ein schönes Gefühl oder war es für dich auch ein überforderndes Gefühl, alleine zu leben? Weil so sind Eltern zu Hause, irgendwer ist immer da, so warst du ja alleine, bist nach Hause gekommen, keiner war da.
3: Das hat was, ja, ich hatte eine Katze. Also.
2: Achso, okay, immerhin.
3: Ich hatte eine Katze, die mir dann die nächsten 20 Jahre das Leben mit mir geteilt hatte. 14 Jahre, sagen wir mal so. 14 Jahre war ich dann solo, bis ich dann wieder in der Beziehung war.
2: Wie wichtig war dir, dass da jemand ist, wenn du nach Hause kommst, auch wenn es nur die Katze war? War das für dich schon so ein Anker oder war das einfach nur schön?
3: Das war schon wichtig. Also ich habe mich mit der Katze unterhalten wie mit dem Mensch. Also das war, das war mein Partner. Das war also Tisch und Bett geteilt quasi.
2: Gab nicht so viel Widerspruch, ne?
3: Ach doch, schon auch.
2: Doch, ja gut.
3: Ach Gott, Katzen hier können auch so.
2: Die können sagen, wenn sie keine Lust haben, ne? Die entscheiden, die geben das Kommando vor.
3: Ich wohne ja bei ihr in dem Moment. Stimmt. So sehen das ja Katzen.
2: Stimmt, darf man nicht vergessen.
3: Ich bin der Dosenöffner, der hier wohnt. Das war eine Freigängerkatze. Sie durfte draußen rein, wie sie wollte. Ich hatte ihr dann eine Öffnung gebaut. Die konnte hinten durch die Rollladen, konnte die raus. Und die war, wie gesagt, Freigänger. Die hatte alle Freiheiten, die sie wollte. Also sie durfte ganz Katze sein. Sie durfte Mäuse fangen. Sie durfte sich mit anderen Katzen prügeln. Sie durfte sich mit Hunden prügeln. Und sie ging bei Nachbarn ein und aus. Die war bekannt wie ein bunter Hund. Also ich werde heute noch von Leuten, die mich lange nicht gesehen haben, nach der Katze gefragt. Und die ist schon seit 2015 tot.
2: Ach, krass. Heiko, eine Frage habe ich noch, die möchte ich heute, auch wenn ich es nicht vergesse, vielen Leuten stellen. Sorry, dass ich ein bisschen heiser heute klinge. Wir hatten heute Sommerfest. An dieser Stelle auch nochmal großes, großes Dankeschön. Wir haben nämlich die neuen Zahlen bekommen, die Radioquoten quasi. Und da möchte ich mich an dieser Stelle auch natürlich bei allen Hörerinnen und Hörern bedanken, dass ihr uns hört, dass ihr uns einschaltet. Im Namen aller Sender, die auch gerade die Night Lounge ausstrahlen. Und ja, habe ich viel mit Kollegen gesprochen und Musik war sehr laut, deswegen habe ich ein bisschen gebrüllt und bin gerade ein bisschen von der Stimme ein bisschen komisch, merke ich gerade selber. Die Frage, die ich dir stellen wollte, ist, glaubst du, dass du sagst, ich habe etwas gelernt, das ich nicht gelernt hätte, wenn ich nicht irgendwann mal auch alleine gewohnt hätte?
3: Alles.
2: Was denn zum Beispiel? Angeln. Was ist so für dich das Wichtigste, wo du sagst, da hätte ich mich, das ist schon wichtig, dass ich das gelernt habe?
3: Ach, dann nehmen wir doch einfach mal den Klassiker, die Waschmaschine bedienen.
2: Hast du nicht gemacht, wo du noch zu Hause gewohnt hast? Nie?
3: Nie.
2: Wahnsinn, warum?
3: Weißt du, wann ich meine erste eigene Waschmaschine hatte? Das war sehr spät, also die ersten Jahre, in denen ich alleine gelebt habe, hat meine Mama die Wäsche noch für mich gewaschen. Die habe ich einmal pro Woche hingebracht. Und irgendwann haben sie gesagt, es wird zu teuer vom Strom, vom Waschmittel und bla bla bla. Wir kaufen dir eine Waschmaschine, schenken sie dir auch und ab jetzt wäschst du deine Wäsche halt alleine. Und seitdem besitze ich eigene Waschmaschine, ja. Mittlerweile schon die dritte, glaube ich.
2: Wäschst du heute gerne Wäsche?
3: Ja, also Hausarbeit ist für mich mittlerweile normal geworden.
2: Hättest du nicht gelernt, diese Lektion, wenn du zu Hause geblieben wärst? Da gab es immer jemand, der sich drum kümmert.
3: So sieht's aus. Ich war, Mama-Kind will ich nicht gerade sagen. Also, ich habe auch zu Hause schon einiges, also so selbstständig sein und eigene Rechnungen bezahlen, selber die Wäsche waschen und so, das lernt man erst, wenn man zu Hause raus ist.
2: Mhm. Fühlst du dich heute unsicher, wenn du alleine wohnen würdest? Du wohnst, glaube ich, alleine. Ich glaube, ihr wohnt gar nicht zusammen, ne? Du und deine Partnerin.
3: Ja, Fernbeziehung. Sie kommt jetzt am Wochenende wieder.
2: Ja.
3: Und da freue ich mich, wenn sie da ist. Und bin traurig, wenn sie wieder weg ist.
2: Ist das Modell, das du dir für die nächsten 10 Jahre vorstellen kannst? Oder siehst du es eher so, dass du sagst, temporär okay, kann ich auch gut mit leben, aber langfristig wünsche ich mir schon wieder, also so wie damals mit 21, mit meiner Partnerin zusammenzuleben?
3: Das ist die Frage, kann ich dir nicht beantworten. Da im Moment sind wir beide glücklich, so wie es ist, und keiner denkt so richtig an die Zukunft. Also solange unsere beiden Elternteile noch leben, ihre Mutter, meine Mutter, ist daran nicht zu denken, weil wir sind eher dann für die Mama da. Okay. Die ist dann einmal wichtiger und die kann man auch nicht so allein lassen. Okay, ist mal einer von beiden tot oder beide, dann sind wir mehr oder weniger frei und dann überlegen wir uns, ob wir noch zusammenziehen wollen, weil dann sind wir ja auch schon über die 60 beide und ach Gott.
2: Ja, aber ich finde das Argument nachvollziehbar. Du wohnst halt in Worms, deine Familie, deine Mama ist da, das heißt, du kannst dich da, sie wohnt weiter weg, kann sich dann aber da um die Mama kümmern. Das hat ja durchaus Sinn und ergibt ja auch irgendwie Sinn. Ihr macht das nicht aus anderen Gründen, dass ihr voneinander getrennt
3: wohnt. Wer weiß, ob wir überhaupt so lange zusammen gewesen wären, wie wir jetzt sind, wenn wir zusammen wohnen würden.
2: Ja.
3: Und uns 24 Stunden am Tag auf den Sack gehen.
2: Vielleicht braucht ihr einfach nur eine große Wohnung, wo man die Chance hat, sich auch mal aus dem Weg zu gehen, wenn man mal Zeit für sich braucht.
3: Oder so, genau.
2: Heiko, ich danke dir fürs Gespräch. Ich muss leider schon weiter. Ich wünsche dir einen schönen Abend. War schön, dich mal wieder gehört zu haben. Bis bald, mach's gut.
3: Gerne. Jo, tschüss.
2: So, anrufen hilft dir auch. Vom Handy, vom Festnetz. Thema heute Abend, wann verlässt man das Elternhaus? Wann seid ihr denn aus dem Elternhaus ausgezogen? Lasst uns drüber reden.
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2: Bei mir ist als nächstes Marvin aus Lohne. Marvin, grüß dich.
4: Ja, schönen guten Abend.
2: Daniel. Dir auch. Freue mich, dass du da bist.
4: Ja, ist auch wieder ein paar Wochen her, ne?
2: Marvin, wann war das denn bei dir? Wann bist du ausgezogen oder wohnst du noch zu Hause?
4: Nee, ich bin schon lange ausgezogen. Ich bin mit, müsste ich schätzen. Ich bin da 20 gewesen, 20? Dass ich ausgezogen bin, ja.
2: Wo standst du denn mit 20 in deinem Leben?
4: Ja, gerade ein bisschen schwierig gewesen. Also Ausbildung halt durch.
2: Als was?
4: Ein Berufskraftfahrer.
2: Mhm.
4: Also ich weiß ja, ich fahre ja, ne?
2: Hast du die verkürzt oder wann hast du die angefangen? In welchem Alter?
4: Mit 17.
2: Ah, okay. Und dann mit 20, 20,5 oder so abgeschlossen?
4: Genau.
2: Voll der junge Fahrer, oder nicht?
4: Ja, aber das ist erlaubt. Also,
2: Nee, das meine ich. Das ist erlaubt, das weiß ich. Aber warst du nicht auch einer der Jüngsten in dieser Branche dann in dem Moment? Oder sagst du, nö, waren viele in meinem Alter?
4: Nee, wir waren alle so ziemlich im gleichen Alter, die da gewesen sind.
2: Okay.
4: Gut, es gab einen, der war, glaube ich, 50, aber der war auch, glaube ich, nur ein einziges Mal da und dann war er weg. Der ist nie wieder aufgetaucht. Aber ja, also zumindest in der Klasse von der Berufsschule.
2: Na, vielleicht hat er es ausprobiert und gemerkt, ist doch nichts für mich. Weiß man nicht.
4: Ja.
2: Du warst fertig mit der Ausbildung damals, ne, als du ausgezogen bist.
4: Ja, genau.
2: War das auch so mehr oder weniger die Etappe, die du erreichen wolltest, um zu Hause auszuziehen, oder hatte das andere Gründe?
4: Na, das war wegen der Ex-Partnerin. Weil, ich weiß nicht, ob ich das mal erzählt hatte. Ich denke mal schon, aber ist so wahrscheinlich wieder ein bisschen her. Ne? Also meine Ex-Partnerin wurde ja von ihrem Elternhaus rausgejagt. Und dann hab ich sie halt bei mir in meinem Elternhaus aufgenommen für ein paar Monate. Und dann musste man dann auch irgendwann ausziehen. Weil, ja, Eltern das dann auch nicht auf Dauer so mitmachen wollten.
2: Okay, ich verstehe. Das heißt, die war dann oftmals bei euch zu Hause, aber das hat deinen Eltern eigentlich nicht so gepasst.
4: Ja, sie hat so gesehen halt bei uns gewohnt, bei mir und meinen Eltern halt. Ne? Zusammen mit mir in meinem Zimmer halt, ne?
2: Ja. Und das fanden die nicht gut? Haben die das geäußert? Haben die gesagt, ah, hier, das kostet mehr Strom, mehr Wasser und gegessen wird hier auch von unseren Tellern, also beteiligt euch doch mal so ein bisschen dran, oder was war so die Message?
4: Also, so, sie haben es nicht gesagt, es kam auch nicht so rüber, also die hatten kein Problem damit, wenn wir sie aufzunehmen, ne? Aber natürlich, klar, wie gesagt, auf Dauer konnte man das auch nicht machen. Ne? Also, ja, auf jeden Fall. Ne? Es ist natürlich mehr Kosten und ja, jemanden dabei zu haben, jemanden im Elternhaus zu haben, noch zusätzlich, wenn man auch noch vier andere Kinder hat, also ich war der Fünfte halt, ne? Dann ist auch ein bisschen Platz, ein bisschen eng geworden.
2: Fandst du das schade oder sagst du irgendwie, nö, war auch schon ganz gut. Also ich hätte mir jetzt nicht gewünscht, dass die ganze Familie in ein größeres Haus oder Wohnung zieht, sondern das war schon der richtige Zeitpunkt, dann das zu machen.
4: Ja, also ich hatte so oder so schon vor, mit ihr eine Wohnung zu suchen, zu beziehen, und das war dann auch ein guter Zeitpunkt. Ich war ja auch mit der Ausbildung durch, also habe dann auch an sich dann auch gut verdient. Sie war auch durch mit ihrer Ausbildung. Sie hat ja Bäckerei-Fachverkäuferin gemacht und ja.
2: Habt ihr damals das erstbeste Angebot genommen oder habt ihr euch damit Zeit gelassen und geschaut?
4: Eigentlich schon das erstbeste, aber wir haben auch geguckt, dass es halt nicht zu teuer wird. Wir hatten eine recht günstige Wohnung gehabt. Das war ganz gut so. Ja, dann irgendwann kam ja das erste Kind und dann musste man dann auch wieder umziehen. Das war halt erstmal eine Zwei-Zimmer-Wohnung und dann halt musste ja eine Drei-Zimmer-Wohnung erstmal her, ne?
2: Wie habt ihr das geregelt? Ich meine, zusammenziehen, da kommen ja viele Faktoren mit dazu. Startet ihr beide im Mietvertrag oder hat nur einer von euch im Mietvertrag gestanden? Wie habt ihr das mit den Kosten gemacht? Wart ihr euch bewusst, was da alles für Kosten auf einen zukommen? Erzähl mal.
4: Nee, nicht wirklich. Also das wussten wir nicht so genau. Das war ja für uns beide so das erste Mal, komplett alleine zu leben, ohne die Eltern. Ne?
2: Habt ihr die Eltern mit ins Boot geholt? Also, dass die da quasi immer drauf gucken, vielleicht sogar mitgehen, sogar kritische Fragen an den Vermieter stellen? Oder habt ihr das wirklich alles alleine gemacht?
4: Wir haben das so ziemlich alles alleine gemacht, ja. Also ohne die Hilfe von meinen Eltern. Also ja, wir haben es irgendwie dann auch hinbekommen, geregelt bekommen, es war alles in Ordnung. Also wir sind gut klargekommen, so wie es gelaufen ist.
2: Habt ihr auch 3 Monate Kaution hinterlegen müssen?
4: Ja. Nee, warte. Ja, wir haben es irgendwie dann auch hinbekommen, geregelt bekommen, es war alles in Ordnung. Also wir sind gut klargekommen, so wie es gelaufen ist.
2: Habt ihr auch 3 Monate Kaution hinterlegen müssen?

0: jetzt dann auch wieder bekommen, nachdem wir ausgezogen sind. Also
1: musste viel noch gemacht werden in der Wohnung? Tapezieren und so weiter? Renovieren?
0: Nein, gar nicht. Die Wohnung, das war auch so ein Mietvertrag. Die Wohnung musste halt komplett sauber sein. Ne? Halt auch Wand und Boden. Gibt ja auch Wohnungen oder Mietverträge, wo halt drin steht halt nur Boden rein. Die Wände, egal. Aber
1: die war ja schon fertig. Man konnte quasi direkt einziehen.
0: Ja, genau.
1: Küche auch schon vorhanden oder musstet ihr eine einbauen?
0: Die Küche war sogar auch, ja, die Küche war vorhanden, ja. Küche war drin.
1: Das brauchst du keine neue besorgen. Ist meistens immer so der größte Kostenfaktor, eine neue Küche.
0: Ja, aber wir konnten. Also gut, okay, warte mal, jetzt muss ich mal gerade überlegen. Ich meine aber, dass das so war, wir haben das dem Vormieter abgekauft. Das gehörte vorher noch demjenigen, der vorher da drin gewohnt hatte. Ja. Und da waren einige Sachen drin, die ihm halt gehörten, die er aber da lassen wollte. Und die haben wir ihm dann abgekauft.
1: Okay, zu einem fairen Preis?
0: Ja, also ich glaube, das waren also 1.500 irgendwie so. Ich glaube, war das, ja.
1: Je nach Zustand der Küche klingt das fair, ne? Weil so eine Küche kostet ja heute, kann auch an die 10.000 kosten, habe ich gehört.
0: Ja, da waren ja auch alle Zusätze drin, also alles, was man halt so braucht für die Küche, ne? Besteck, Pfannen,
1: Töpfe. Ah, sogar das ganze Zubehör. Okay, cool. Ja. Cool. Wie lange habt ihr da zusammen gelebt? 2 Jahre bis zum Kind oder wie viel Zeit ist vergangen?
0: Nee, wir sind da, warte mal. 2020. Ich glaube, das waren zwei Jahre. Zwei Jahre, ja. Ungefähr zwei bis drei Jahre irgendwie so.
1: Und dann war Trennung. Oder eine Quatsch, dann war eine neue gemeinsame Wohnung, die größer ist.
0: Ja, neue gemeinsame Wohnung, halt wegen Kind, ja.
1: Okay. Ist ja noch gar nicht so lange her.
0: Also 2020, in der ich halt jetzt auch noch lebe, ne?
1: Vor 6 Jahren. Und auch noch das schlimmste Jahr, das wir, glaube ich, alle erlebt haben und uns gut daran erinnern können. Ja,
0: ich kann mich irgendwie aber nicht mehr so gut daran erinnern, wie das gewesen ist. Also ich habe das ist irgendwie so mittlerweile schon raus aus dem Kopf. Bei mir zumindest.
1: Aber es lief ja auch irgendwie bei dir im Kopf ein ganz anderer Film. Ich meine, wenn man mal überlegt, in welcher Situation du damals warst, da ist ja wirklich viel auch in deiner Welt passiert. So dass man sagt, hey, in meiner eigenen Welt passiert gerade so viel. Da hast du vielleicht dem Äußeren gar nicht so viel Beachtung geschenkt, oder?
0: Ja, es war eine Menge Veränderung auf jeden Fall. Also ich habe es hier und da natürlich mal mitgekriegt, so halt zu Feierlichkeiten, Silvester oder ja, sonst irgendwas, Weihnachten. Nee. Aber sonst im Alltag, nein.
1: Marvin, was glaubst du, wenn du damals nicht ausgezogen wärst, sondern heute immer noch zu Hause wohnen würdest, würde da irgendwas anders sein? Hast du irgendwas gelernt, dass du erst durchs Alleineleben gelernt hast? Oder sagst du, nicht, dass ich wüsste?
0: Was ich gelernt habe, auf jeden Fall. Also, ja, zum Beispiel halt das Kochen. Zu Hause bei meinen Eltern habe ich halt nie gekocht.
1: Nie?
0: So, ich habe das Kochen.
1: Nee.
0: Das haben immer nur die Eltern gemacht, ja.
1: Ach, krass. Warum?
0: Ja, Kochen habe ich gelernt, das mache ich auch heute dann sehr gerne jetzt. Ja.
1: Also, warum?
0: Warum? Was?
1: Ja, du sagst, weil meine Eltern für mich gekocht haben. Aber warum bist du nicht auf den Gedanken gekommen, dir selber mal was zuzubereiten? Oder deine Eltern zum Beispiel mal zu bekochen? Warum lachst du? Ist das abwegig? Ist das zu verrückt?
0: Naja, es war halt auch nicht einfach mit den Eltern. So, ne? Die waren auch, ja, wie soll ich das sagen? Ein bisschen eigen. Mhm. Also, was ich halt so in Erinnerung hatte, meine Mutter hatte halt früher auch Depressionen gehabt. Das haben wir zum Beispiel, die Kinder, auch gut zu spüren gekriegt. Moment, was war noch?
1: Kochen hast du jetzt gelernt durchs Alleine, also durch die eigene Wohnung, Selbstständigkeit?
0: Ja, genau.
1: Okay. Was kochst du denn heute, wenn du sagst, ich habe jetzt Kochen gelernt? Was machst du denn jetzt?
0: Was ich mache?
1: Ja, was kochst du denn heute so, wenn du kochst? Du sagst ja, du hast es selber jetzt gelernt. Also was hast du denn gelernt für Kochen?
0: Und, also

0: Eine ganze Menge. Also ich kann russische Gerichte kochen. Habe ich halt jetzt von meiner Frau hier gelernt. Ein
1: Sie ist
0: paar.
1: Russin?
0: Halbrussin, ja.
1: Ah, okay, cool. Was gelernt? Was kannst du? Ich kenne so ein paar russische Sachen. Was hast du gelernt?
0: Chiburiki, wie heißt das noch? Jetzt habe ich gerade starkes Brainstorming. Da geht es gerade viel im Kopf, aber auf jeden Fall einiges.
1: Oh, okay.
0: Genau,
1: Einiges.
0: und sonst halt alles Mögliche, ne? Also was ich halt sehr gerne koche, weiß nicht, Gulasch, Grünkohl, Aufläufe, also alles, was es halt so gibt, ne? Was
1: Okay.
0: es hergibt.
1: Also nicht nur Tütchen auf und warm machen, sondern
0: Nein, nein, so
1: du
0: richtig kochen.
1: so richtig
0: Ich
1: kochen.
0: habe
1: Ich muss
0: ich hab
1: zugeben, als ich meine erste Wohnung hatte, die einzigen Gewürze, die ich bis zu diesem Zeitpunkt kannte, waren Paprika, Pfeffer, Salz. Das war es, glaube ich. Ich glaube, vielleicht noch eine, so Knoblauch, Zwiebeln, so. Das war es, so mehr oder weniger. Und dann habe ich mir irgendwann ein Küchengerät zugelegt, das viele von euch kennen werden. Und dieses Küchengerät schlägt einem Rezepte vor. Für diese Rezepte benötigt man gefühlt aber 30.000 Zutaten, unter anderem auch Gewürze, von denen ich in meinem Leben noch nichts gehört habe. Ich war aber neugierig und habe dann gesagt, das kochst du jetzt nach. Und dann habe ich mir, ja, Gewürze gekauft, teilweise manchmal auch Gewürze, wo ich wirklich nur einen Teelöffel gebraucht habe von und dieses Gewürz danach nie wieder benutzt habe, außer für dieses eine Rezept. Aber heute bin ich froh, dass ich dieses Gewürzregal habe, wo mit Sicherheit inzwischen 50, 60 Gewürze stehen. Und es ist immer wieder schön, so zu wissen, wenn ich was kochen möchte, alles da. Gut, manchmal muss ich ein Gewürz austauschen, weil es halt nicht mehr gut aussieht, weil es vielleicht ein bisschen zu lang da war.
0: Ja.
1: Aber ja, und dann habe ich Kochen entdeckt, weil für mich, und das habe ich auch damals vor 15 Jahren hier in der Sendung gesagt, als ich Mitte 20 war, ich dachte immer, wenn man diese Mixtütchen, diese, du weißt hier diese Lasagne, Bolognese, weißt du, wo so fertig
0: Ja,
1: gewürzt quasi.
0: Maggi, sowas halt.
1: Ja, genau.
0: Oh.
1: Da habe ich
0: Ja.
1: habe immer gedacht, das wäre Kochen. Ich dachte immer, das ist Kochen. Tütchen aufmachen, mit Wasser vermischen, Nudeln aufkochen, ein bisschen Hackbällchen selber machen. Und dann habe ich irgendwann begriffen, nee, das ist nicht wirklich Kochen. Aber trotzdem, hat trotzdem
0: Das hast du
1: geschmeckt.
0: einfach.
1: Wenn es schnell gehen muss, finde ich es nach wie vor auch eine gute Option. Aber ich merke auch, hey, wenn ich wirklich alle Zutaten einzeln kaufe, dann schmeckt die Lasagne, die Bolognese einfach 100-mal besser als Tütchen aufreißen.
0: Das stimmt. Ich habe das Gerät habe ich übrigens auch bei mir. Also ich weiß, wovon du redest.
1: Ja,
0: Ich kann das
1: ich
0: gut
1: muss aber zugeben, ich weiß nicht, ob
0: nachvollziehen.
1: du es, ich benutze es zwar regelmäßig, aber eigentlich zweckentfremdet, weil wir wurden nicht ganz zweckentfremdet, aber ich benutze es häufig einfach zum Dünsten beispielsweise. Ne? Also wenn ich was irgendwie mit heißem Wasserdampf machen möchte, dafür finde ich es super praktisch. Oder wenn ich ja mal was mixen muss und so weiter. Also eigentlich ist es ein überteuerter Mixer und Dampfgarer.
0: Ja,
1: Aber egal.
0: ich benutze es sehr viel eigentlich mehr auch zum Reiskochen.
1: Oder dafür, auch wunderbar. Ja. Oder selbstgemachte Aioli. Ah, ich liebe
0: Oh
1: Aioli.
0: ja.
1: Die mache ich mir damit auch immer regelmäßig. Das ist, aber in letzter Zeit nicht mehr, weil ich gerade auf meine Figur achte. Deswegen. Aber
0: Ja,
1: trotzdem.
0: Aioli, da muss man mit auf jeden Fall aufpassen, ne?
1: Ja,
0: Aioli
1: schön.
0: ist ja größtenteils nur Fett. Ja, das stimmt.
1: Marvin, dann danke ich dir für das Gespräch. Ich wünsche dir einen schönen Abend. Alles Gute dir.
0: Ja, danke, wünsche ich dir
1: Bis
0: auch.
1: bald, mach's gut, ciao. So, anrufen dürft ihr auch vom Handy vom Festnetz. Wann habt ihr das Elternhaus verlassen? Das möchte ich ganz gerne wissen. Wann war für euch dieser Moment gekommen? Gab es dafür einen bestimmten Auslöser? Ausbildung, Liebe, Streit mit den Eltern? Das Gefühl hier, ich habe keinen Platz mehr, es wird mir zu eng, zu wenig Privatsphäre. Dieser Wunsch nach Freiheit, der vielleicht laut wurde. Würde ganz gerne wissen. Ich habe mal angeschaut, wie die Statistik aussieht. In Deutschland ziehen die meisten zwischen 20 und 25 aus. Das ist so das Alter, in dem die meisten ausziehen. Aber das spielt ja keine Rolle, wenn ihr jetzt 10 Jahre später ausgezogen seid. Oder 5 Jahre früher oder vielleicht sogar bis heute gar nicht, würde ich gerne mal wissen, wie sich euer Leben dadurch verändert oder nicht verändert hat. Gehen wir in die nächste Leitung.
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1: So, wen haben wir dran? Mit der Endziffer 13. Guten Abend, wer da?
3: Hi, guten Abend, der John hier. Wir hatten, glaube ich, mal vor 2 oder 3 Tagen geredet. Aus Recklinghausen, erinnerst du dich noch?
1: Ja, kenne ich. Freue mich, dass du da bist.
3: Hi.
1: Komisch, dass ich dich gar nicht hier auf dem Bildschirm hatte. Normalerweise begrüße ich die Leute mit Namen, wenn sie so kurz vor kurzem erst angerufen haben. John, Thema hast du mitbekommen, ausziehen. Du bist noch jung, ne? Ich glaube Anfang 20, oder?
3: Richtig. Und da kann ich tatsächlich auch mitreden. Ich bin tatsächlich vor 2,5 Jahren aus dem Elternhaus ausgezogen.
1: Mit?
3: Mit 20.
1: Mit 20, bist du 22. Okay, krass.
3: Jetzt bin ich 22, genau.
1: Wo standst du denn mit 20, Anfang 20 damals?
3: Also, ich hole mal ein bisschen weiter aus.
1: Bitte.
3: Meine Eltern haben sich früh getrennt. Dann bin ich erstmal eine lange Zeit mit Mama geblieben. Hab dann von 18 auf 20 mit meinem Papa gelebt und dann habe ich einen Schritt gewagt und bin allein gezogen. Und ich bereue tatsächlich gar nichts. Also jetzt nicht in dem Sinne, dass es mir schlecht ging bei meinen Eltern. Ich verstehe mich mit meinen Eltern super. Aber also es war ein super Schritt. Ich habe sehr viel gelernt, selbstständig zu sein.
1: Aber was, also du warst mit Anfang 20, hast du beruflich, wo standst du wo nochmal?
3: Habe ich eine Ausbildung gemacht in dem Moment.
1: Also nicht viel Geld, muss man dazu sagen.
3: Nö, tatsächlich nicht.
1: Eigentlich in den meisten Fällen sogar viel zu wenig Geld für eine eigene Bude. Meistens reicht es gerade mal so für eine WG. Wie war das bei dir?
3: Richtig. Ja, nee, ich hab aber tatsächlich Glück gehabt. Von der Wohnungsgesellschaft habe ich einen sehr, sehr netten Mann kennengelernt, der mir schnell eine Wohnung zur Verfügung gestellt hat. Dann habe ich einerseits vom Staat Hilfe bekommen und andererseits haben mich natürlich meine Eltern auch unterstützt. Also da war ich jetzt nicht alleine. Das Privileg hatte ich jetzt, Gott sei Dank.
1: Das heißt, obwohl deine Eltern nicht mehr zusammen waren, hat jeder was zu deiner Miete beigesteuert, oder wie?
3: Richtig, genau.
1: Darf ich fragen, wie viel Miete du gezahlt hast und wie viel von den Eltern als Zuschuss kam?
3: Ja, gezahlt, oder ich zahle immer noch, ich bin immer noch in der Wohnung, 600. Meine Eltern haben mir monatlich beide mit 200 Euro geholfen.
1: Wow.
3: Jetzt nicht mehr. Jetzt,
1: aber
3: jetzt,
1: voll stark.
3: Jetzt, ja, auf jeden Fall.
1: 200 Euro hast du. Also sind da schon die Nebenkosten, Strom, Wasser, Gas mit drin?
3: Ja, natürlich. Da ist jetzt alles drin, jetzt mit Strom
1: komplett.
3: Und Gas, meine ich.
1: Warm 600, okay.
3: Komplett.
1: Und du hast dann für 200 Euro gelebt, Eigenanteil, hattest wie viel Einkommen damals während der Ausbildungszeit? Lass mich mal raten. Was war das mal für eine Branche? Das war welche Branche?
3: Ich war im Büro, Kaufmann für Groß- und Außenhandel.
1: Kaufmann für Büro und Großhandel. Ich schätze mal, also das ist wahrscheinlich schon wesentlich mehr als ich damals. Bei mir war drittes Ausbildungsjahr waren, glaube ich, 800 Euro oder 600, weiß ich gar nicht mehr, viel zu lange her. Ich würde mal schätzen, im letzten Jahr hast du so 1,2 verdient?
3: Zum letzten Jahr ist es tatsächlich gar nicht gekommen. Ich habe die Ausbildung angefangen, habe mich aber nach einem Jahr entschieden aufzuhören. Tatsächlich.
1: Okay.
3: Jetzt bin ich auf Montage. Sagt dir Gleisbausicherung etwas? Kommt dir der Begriff bekannt vor?
1: Gleisbausicherung für die Bahn, die Gleise?
3: Richtig.
1: Reparieren, genau, austauschen, genau. Instandhalten?
3: Nee, wir sind dafür zuständig, die Versicherten, die im Gleisbereich arbeiten, zu sichern, dass die im besten Fall nicht überfahren werden.
1: Ah, okay. Interessant.
3: Genau, ja, ist jetzt nicht so spektakulär wie.
1: Nein, aber zu wissen, dass es da Menschen im Hintergrund gibt, ich glaube, vielen ist das gar nicht bewusst. Für die ist es einfach normal, dass da jemand die Gleise macht, aber dass da im Hintergrund noch Leute sind, die sich darum kümmern. Ihr macht da schon einen wichtigen Job.
3: Ja, die Branche ist tatsächlich auch größer, als man denkt. Also, du sagst was, viele haben das gar nicht auf dem Schirm, wenn man das Ganze erwähnt.
1: Und das ist cool. So, also Ausbildung abgebrochen. Was haben die Eltern gesagt? Die haben gesagt, so bist du denn wahnsinnig, du kannst doch nicht die Ausbildung abbrechen, Junge.
3: Ja, so ungefähr, aber tatsächlich muss ich sagen, ich habe natürlich nicht immer die richtigen Entscheidungen in meinem Leben getroffen, aber meine Eltern haben mich tatsächlich nie allein gelassen, also die standen immer hinter mir. Mein Papa ist auch tatsächlich da neben mir, ich arbeite mit ihm zusammen.
1: Voll schön.
3: Also der hört auch zu.
1: Ist er gerade dabei, dir?
3: Der ist gerade neben mir.
1: Ja, dann hallo, Herr Papa.
3: Ja, hi, grüße dich, ich bin der Sadi,
1: freut mich. Sehr schön, sehr schön. Ich finde auch toll, dass ihr so tollen Kontakt habt und abends unterwegs seid. Kommt ihr gerade von der Arbeit oder habt ihr euch einfach nur so getroffen?
3: Wir sind gerade auf der Arbeit, auf der Nachtschicht.
1: Ihr seid auf der Arbeit, ach so, okay. Gut.
3: Ja.
1: Sadi, War das für dich damals auch so ein Stück weit schmerzhaft zu wissen, der Junge ist jetzt groß, der will jetzt raus von zu Hause? Man kann ja als Papa dann auch sagen, bleib hier, dann sparst du Geld, du kannst hier wohnen, du musst keine Miete zahlen. So, warum willst du denn weg? Oder wie war das für dich?
4: Ja, genau, das war auch mein erster Gedanke eigentlich, aber ich muss sagen, er ist für sein Alter wirklich reif. Und wir stehen immer hinter dem und werden auch immer hinter ihm stehen. Und ich bin auch froh darüber. Und wir sind jetzt immer noch zusammen und in der gleichen Unterkunft, weil wir arbeiten auf der Montage. Und ich habe den 24-7 bei mir.
3: Also wir haben, falls es jetzt ein bisschen durcheinander kam, wir auf der Arbeit haben wir dieselbe Wohnung zusammen. Wir arbeiten ja abseits von Haus auf Montage. Aber wenn wir dann wieder zurück sind, hat halt jeder seine eigene Wohnung.
1: So. Das habe ich auch so verstanden, genau.
3: Ach so, okay, ja, super.
1: So, also cool. Du wohnst immer noch in dieser Wohnung oder bist du inzwischen woanders hingezogen? Du wohnst da immer noch, ne?
3: Ja, genau, ich wohne da immer noch.
1: Okay, aber Papa und Mama geben dir jetzt nichts mehr dazu. War das von dir damals so, dass du gesagt hast, ey Mama, Papa, ich verdiene jetzt genug, ich brauche jetzt nicht mehr eure Hilfe? Oder kam dann irgendwann von denen so, Junge, jetzt wird's mal langsam Zeit, dass du das alles selber trägst?
3: Nee, also mein Papa kennt mein Einkommen, meine Mama auch. Und das soll sich jetzt nicht blöd anhören, aber ich verdiene schon für mein Alter sehr gut. Also ich komme sehr, sehr locker über die Runden jetzt mittlerweile. Es ist nicht mehr wie in der Ausbildungszeit.
1: Also du hast dann irgendwann gesagt, ich brauche eure Hilfe nicht mehr, oder wie?
3: Genau, genau.
1: Ja, stark, finde ich cool. Habe ich damals auch so gemacht. Ich habe irgendwann mal dann gesagt zu meinen Eltern, zu meinem Vater und zu meiner Mutter, und dass ich das nicht mehr brauche, das, was sie mir an Taschengeld gegeben haben. Ich habe zwar noch zu Hause gewohnt, aber ich habe dann irgendwann gesagt, ey, ich verdiene jetzt Geld in der Ausbildung und ich brauche jetzt kein Taschengeld mehr. Und ja, die waren überrascht, dass ich das einfach so gesagt habe. Ich habe dann sogar Miete zu Hause gezahlt. Da bin ich so ein bisschen beteiligt an den Unkosten, weil ich irgendwie...
3: Ja, ist toll, finde ich gut.
1: ...mich das irgendwie auch wichtig fand in dem Moment. So, und jetzt wohnst du da alleine, jetzt musst du alles selber tragen. Wie war das überhaupt für dich? Ich meine, unabhängig davon, ob deine Eltern dir was dazugegeben haben oder nicht, du wusstest, das ist jetzt hier mein kleines Reich. Hat sich das für dich fremd angefühlt oder bist du sehr schnell warm geworden mit diesem Zustand?
3: Die erste Zeit war es natürlich was anderes, ne? Man ist ja von den Eltern weg. Man kommt nach Hause, keiner wartet auf einen, keiner begrüßt einen. Man ist eigentlich so ziemlich die ganze Zeit alleine, wenn man zu Hause ist. Aber wie sagt man, der Mensch ist ein Gewöhnungstier, man gewöhnt sich dann halt einfach. Also der Anfang war echt ein bisschen schwer, wenn ich ehrlich bin, auch mental. In so einem jungen Alter dann, wenn man weiß, okay, man ist weg vom Elternhaus, aber... Wie gesagt, ich habe das Ganze ja trotzdem sehr gut geschafft, weil mich meine Eltern ja nie im Stich gelassen haben.
1: Gibt es etwas, das du ausleben konntest, nachdem du endlich deine eigene Bude hattest, was du zu Hause nicht ausleben konntest?
3: Ja.
4: Ich mach die Ohren zu.
1: Sadin, da musst du nicht. Ich glaube, da wird jetzt nichts Schlimmes kommen, aber als Beispiel kann ja sein, dass du sagst, ja, ich höre Musik, die haben meine Eltern nicht gern gehört. Immer wenn ich die angemacht habe, haben die gesagt, mach den Mist aus. Oder was ich vor dem gesagt habe, ja, man kommt aus dem Badezimmer raus und man muss jetzt nicht irgendwie Angst haben, dass einer einen sieht, sondern...
3: Ja, genau. Ja, das sind die Vorteile. Man ist alleine, man kann tun und lassen, was man möchte.
1: Und wenn abends ein Kumpel sagt, ey, kann ich vorbeikommen? So, ja klar, komm vorbei, so. Stört keinen.
3: Richtig, genau.
1: Ist das etwas, was du zu schätzen gelernt hast auch, wo du sagst, das ist schon wichtig irgendwie auch für mich gewesen, dass ich diese Freiheiten dann plötzlich hatte?
3: Zum Teil ja. Ich war jetzt nicht eingeschränkt, aber... Trotzdem, als junger Mann gibt es halt ein paar Situationen, einfach sage ich mal, dann ist man halt einfach lieber gerne allein oder ist froh, dass man eine Wohnung allein hat, anstatt dass man weiß, okay, im Nebenzimmer ist noch die Mama oder der Papa. Ne?
1: Hat aber auch Vorteile. Wie weit habt ihr voneinander weggewohnt? Wie groß war die Entfernung?
3: Ach, 10 Minuten.
1: Ach, das höchstens. Geht jetzt wirklich. Das heißt, selbst wenn die Stricke reißen oder irgendwie die Decke auf den Kopf fällt, du hast ja immer die Möglichkeit, mit denen zu reden oder dass sie zu dir kommen, du zu ihnen.
3: Kennt auch.
1: Schön.
3: Also ich habe nach wie vor wie ein Bombenverhältnis mit Mama und hast du auch gehört, Papa neben mir, der kriegt mich nicht los.
1: Ist das Verhältnis besser geworden dadurch, dass du alleine dann gewohnt hast? Weil du gesagt hast, hey, ich merke jetzt vermisse ich sogar meine Eltern und jetzt fahre ich zu denen, so weil ich sie sehen möchte? Oder sagst du irgendwie...
3: Die Frage habe ich mir tatsächlich so noch nie gestellt.
1: Ja, dann Papa vom John, Sati, ne, glaube ich, war der Name. Hat er sich öfters gemeldet, nachdem er dann nicht mehr zu Hause gewohnt hat? Oder ist das gleich geblieben?
3: Nee, ist eigentlich alles gleich geblieben, tatsächlich.
1: Ich wollte den Papa fragen. Ich wollte, dass der Papa da antwortet.
4: Sorry. Jetzt bin ich da, ich muss da kurz raus wegen der Arbeit, was? Ich habe die Frage nicht mitbekommen gerade vorhin.
1: Oh, magst du sie wiederholen, John, damit er das versteht, was ich meinte? Ich glaube, John weiß sie auch nicht mehr. Also okay, die Frage war, hat der John sich, nachdem er dann nicht mehr zu Hause gewohnt hat, hat er sich dann irgendwie öfters bei euch gemeldet oder ist der Kontakt gleich stark geblieben und gar nicht jetzt mehr oder weniger?
4: Halt telefonisch öfters dann gemeldet, ne, weil man sich ja nicht mehr so oft gesehen hat, aber... Sonst würde ich sagen, eher gleich geblieben, ja.
1: Fandst du das schön oder hattest du manchmal auch den Eindruck, ach, der meldet sich schon wieder nicht, was macht der Junge, jetzt muss ich schon wieder anrufen?
4: Nee, wenn was Wichtiges war, hat er sich immer eigentlich gemeldet und wenn ich einmal mich gemeldet habe, hat er auch dann geantwortet, sag ich mal, das war immer gut, dann, also, hat gepasst.
1: Hat dir der telefonische Kontakt gelangt, weil es klingt gerade so, als ob ihr dann eigentlich nur noch telefoniert hättet und euch gar nicht mehr so oft gesehen hättet?
4: Ja, man hat sich halt viel weniger gesehen, ne? Aber gelangt, ja, zum Teil. Ich weiß nicht, wie jeder, der ein Kind hat, denke ich mal, fühlt das Gleiche. Man ist einfach froh, wenn sein Sohn oder seine Tochter einfach bei einem ist, egal wie alt er ist, ob er 10 ist, 20 ist, 30 ist, denke ich. Halt war schon ein bisschen schwieriger dann, ne?
1: Aber und jetzt fällt mir gerade eine Frage ein. Wie schön, dass ich gerade den Papa dran habe, denn die Frage hätte mir ja, John gar nicht beantworten können. Ich würde gerne mal wissen, als dann irgendwann der John fertig war mit seiner Wohnung und du dann da in die Wohnung rein bist, was hast du dir gedacht? Ich meine, das ist ja seine Einrichtung, sein Stil, sein Geschmack. Oder vielleicht hast du ja sogar ziemlich viel Einfluss darauf gehabt, weiß ich ja nicht, ob du da... Wie war das für dich?
4: Nicht direkt einen Einfluss direkt gab, so halt geholfen, wo man konnte, dass er sich das so schön einrichten konnte, ne? Aber ich war stolz drauf.
1: Kommt sein Einrichtungsstil eher nach dir oder nach seiner Mutter?
4: Ja, ich überlege gerade, eigentlich gar keinen von beiden so.
1: Ne. Oder eine Mischung von beiden?
4: Ja, teils. Das ist ja eine bisschen andere Generation. Ne, das, aber ich finde, die Einrichtung ist toll. Ich durfte auch ein paar Mal da übernachten. Der hat mich auch so eingeladen. Ich habe mich wohlgefühlt, ich sag mal so.
1: John, wie würdest du deinen Wohnstil beschreiben? Welche Stilrichtung?
3: Sehr schlicht, sehr einfach. Also jetzt keine fancy Farben, eigentlich alles relativ Standard. Schwarz, weiß, grau.
1: Okay.
3: So in dem Sinne.
1: Minimalistisch? Couch.
3: Ja.
1: Wenig Deko oder viel Deko?
3: Nee, nicht so viel Deko, tatsächlich. Aber die Wohnung ist zugegebenermaßen auch nicht so groß. Ich habe knapp 45 Quadratmeter.
1: Ich auch.
3: Ja. Auf 2,5 Zimmer. Man kann nicht leider immer alle Sachen verschauen in so einer, ich sag mal, in einer Anführungsstrichen kleineren Wohnung. Ne? Also manchmal ist es unordentlich, obwohl eigentlich alles aufgeräumt ist. Ich weiß nicht, ob du mich da vielleicht ein bisschen verstehen kannst.
1: Ja, gut, aber es ist dein Reich, was du da machst, entscheidest du ja quasi selber.
3: Ja.
1: War das für dich ein weirdes Gefühl, als deine Eltern, Mama und Papa vielleicht nicht zusammen, aber dann mal irgendwann in deiner Wohnung waren, so, guck mal, das ist jetzt meine Wohnung, oder, also hast du irgendwie auf ihre kritische Meinung Wert gelegt, oder war dir es eigentlich egal, wie sie deine Einrichtung finden?
3: Nee, egal war es mir jetzt tatsächlich nicht, aber... Boah, du stellst mir Fragen, ne? Die habe ich mir davor alle gar nicht gestellt.
1: Interessiert mich. Also wirklich, ich denke mir das gerade aus. Das sind Sachen, die sich durch das Gespräch gerade ergeben. Und ich habe selten die Chance, mit Papa und Sohn zu sprechen.
3: Ja, nee, ist auch sehr gut, weil so komme ich auch tatsächlich noch ein bisschen mehr so ins Nachdenken. Weil von so einer Perspektive habe ich die ganze Sache noch gar nicht gesehen. Aber ich würde sagen, eigentlich alles gut gewesen. Also die haben jetzt nicht irgendwie gesagt, ja, was hast du denn hier gemacht oder so.
1: Okay. Na gut, dann lasse ich euch mal jetzt in die Nacht entgehen. Ich danke John und Sati für den Anruf. Alles Gute wünsche ich euch. Gute Weiterfahrt.
4: Einen schönen Abend dir noch. Alles Gute.
1: Ciao, macht's gut. Tschüss. Wie schön, oder? Anrufen dürft ihr auch vom Handy, vom Festnetz. Thema heute Abend, wann hast du dein Elternhaus verlassen?
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1: So, wir ziehen weiter und am längsten wartet an dieser Stelle der Günther. Nee, der Gunther. Der Gunther aus dem Rhein-Neckar-Kreis. Gunther, grüß dich.
5: Hey, super. Daniel.
1: Ja, das bin ich. Schön, dass du da bist.
5: Ja, jetzt, nee, ich habe gerade gesagt, die Verbindung ist weg. Ganz toll.
1: Was ist ganz toll? Das Gespräch mit John und Papa?
5: Auch. Noch viel besser, der Heiko aus Worms war wieder dran.
1: Der das war mal wieder da. Er hat ein Lebenszeichen gegeben, das stimmt. Ja.
5: Ein lieber Mann. Ein ganz goldiges sogar. Ne? Das war der Hauptgrund, warum dass ich jetzt angerufen habe. Nee, du, okay, bleib beim Thema. Ja, ich bin eigentlich nur zum Studium ausgezogen und ich habe ein gutes Verhältnis gehabt mit meinen Eltern. Ich hatte keine Zeit auszuziehen. Ich war in der Einrichtungsbranche, das ist natürlich absolut.
1: Moment mal, ganz langsam. Wie alt warst du denn, als du ausgezogen bist?
5: 34.
1: 34, okay. Zu dem Zeitpunkt, natürlich fertig mit Ausbildung, fertig mit allem, gearbeitet wahrscheinlich zu dem Zeitpunkt.
5: Ja, und dann habe ich ein Studium begonnen und dann bin ich weggezogen von zu Hause.
1: Studium mit 34, in eine andere Stadt?
5: Ja, ja, genau.
1: Wohin ging es? Von wo nach wo?
5: Von Remstal nach Ludwigshafen am Rhein.
1: Aber du bist ja hier.
5: Rhein-Neckar-Kreis.
1: Bist du da immer noch in der Gegend?
5: Ja. Bin ja auch
1: in Lu. Ach, witzig. Ja, guck. Kann man mal sehen. Ja, klar. Was haben die damals gesagt? Mit 34 bist ja schon ein erwachsener Mann mit 34. Haben die dann gesagt so, Gunther, endlich, endlich verlässt du uns? Oder haben die irgendwie gesagt, Mensch Gunther, willst du das wirklich? Bleib doch hier, pendel doch lieber.
5: Nee, die haben das positiv gesehen, genauso wie ich. Das war okay.
1: Das war okay. Wie alt waren deine Eltern zu diesem Zeitpunkt? Als du 34 warst, waren die?
5: Ich denke so um die 60 rum.
1: Alles, aber zu dem Zeitpunkt war alles okay bei ihnen gesundheitlich?
5: Ja, perfekt.
1: Ja. Weil manchmal sind das ja auch so Gründe, über die man dann nachdenkt, soll ich jetzt wirklich ausziehen? Meine Eltern sind alt, meine Eltern brauchen mich vielleicht, ich unterstütze sie ja auch vielleicht.
5: Mhm. Ja, gut, im Nachhinein habe ich schon gedacht, normalerweise hätte ich da bleiben müssen, weil wir haben ein super Verhältnis gehabt und alles noch. Deswegen aber, na klar, mein berufliches weiter fortkommen und so ist wichtig und so weiter. Ne? Gut, ich hatte ja vorher schon gute Arbeit und alles noch. Das war alles ganz okay, ne? Und Daniel.
1: Jetzt stellt mich mir gerade vor, mit 34, das ist noch nicht 40, das ist Anfang 30. Und trotzdem, ich betrachte jetzt mein Leben, mit 40 sehe ich irgendwie so die Halbzeit. So gefühlt ist es so die Halbzeit. Und jetzt machst du diesen einen Schritt, den viele vielleicht sogar schon, wie du gehört hast, einige haben das mit Anfang 20 gemacht. Hat sich das für dich richtig angefühlt?
5: Habe ich so nicht betrachtet. Im Nachhinein, kannst du immer im Nachhinein betrachten.
1: Ja, ja, absolut. Okay. Musst du ja.
5: Sicher. Kannst du nicht mit 25 drüber nachdenken, was passiert in 8 Jahren oder so. Nee. War okay.
1: Hast du dich schwer damit getan, etwas für dich zu finden, womit du auch zufrieden bist? Also, dass deinen Ansprüchen genügt?
5: Nee, war gut.
1: Wie? Erstes Angebot hat direkt gepasst, oder wie?
5: Ja, wie meinst du, erstes Angebot?
1: Naja, man schaut sich dann ja Wohnungen an und dann überlegt man ja auch. Man will ja nicht nur 2 Monate da wohnen, das ist ja nicht wie ein Hotel oder so, sondern man will ja auch dann längerfristig da wohnen. Und dann ist man vielleicht schon so, dass man sagt, naja, ich will schon eine gescheite Küche, ich will auch, dass das Bad groß ist und nicht irgendwie, dass man einen Schritt reinmacht und dann schon in der Dusche steht, sondern vielleicht 2 Schritte oder 3 Schritte.
5: Wohnklo mit Essnische, ja klar. Nee, war okay, also ich bereue nichts. Daniel, nee, war okay.
1: So, und dann fing das Studium an. Dann hast du quasi, die Wohnung war eigentlich, kann man so sagen, nur ein Übernachtungsplatz oder war sie mehr als das für dich?
5: Ja, eigentlich Übernachtungsplatz. Ich bin fast jedes Wochenende nach Hause gefahren zu meinen Eltern. Und dann Semesterferien und Und so, ja, ja, klar. Nee, nee, das war schon. Ich habe mich da eigentlich nicht so wie jetzt oder so, dass ich da my home is my castle oder so. Das war eigentlich so wirklich, wie du sagst, das war echt gute Fühler. Daniel, Übernachtungsplatz, ja klar.
1: Das heißt, die war auch nicht groß eingerichtet. Das Notwendigste war da.
5: Ja, ja, klar. Ja, klar,
1: war das da. Es war eher eine praktische und weniger eine gemütliche Wohnung. Oder war ja, sie klar. Beides?
5: Nee, alles hat gepasst, weil ich war in der Einrichtungsbranche vorher, lange, lange Jahre oder so, ne? Deswegen, das hat gestimmt, alles gut. Wirklich. Also da kann ich mich gar nicht beschweren.
1: Was war der Grund, dass du am Wochenende immer nach Hause gefahren bist? War es, ich habe meine Eltern vermisst oder ich habe mir Sorgen um sie gemacht oder war es, was war der Anlass? Ich meine, schön, dass du das gemacht hast, will das gar nicht kritisieren, aber ich frage mich einfach so, was dich da hingezogen hat.
5: Zu Hause einfach. Was sind meine Eltern? Mein Zuhause, da will ich doch nicht wegbleiben oder so. Ich war schon manche Wochenenden auch nicht da oder so. Klar, ne? Ich hatte Beschäftigung, ich hatte Kommilitonen und das war alles gut und so weiter. Ne? Aber meine Eltern, das war mein Heiligtum irgendwie. Ne? Das auch von der heutigen Sicht aus betrachtet auf jeden Fall. Ne? Da gibt's gar nichts, Daniel.
1: Haben sich die Gesprächsthemen geändert, nachdem du nicht mehr zu Hause gewohnt hast?
5: Wurden eher intensiver. Also ich habe das genossen, wenn meine Eltern sich unterhalten haben. Die waren ja in einem Ort aufgewachsen, waren derselben Schule. Die kannten sich ja schon von der Schule aus. Ne? Und die haben manchmal Sachen erzählt, die sie vorher wenig darüber erzählt hatten. Und es war goldig, dazu zu hören von dem Lehrer und alles. Und das war richtig goldig. Ne? Also das habe ich immer genossen. Ich habe wirklich meine Eltern, das war mein Ein und Alles, ehrlich. Also,
1: das heißt, die räumliche Entfernung hat euch aber eigentlich so familiär mehr zusammengerückt, kann man fast schon sagen.
5: Ja gut, ja, wahrscheinlich schon, ja, doch. Du regst mich gut zum Nachdenken an, Daniel, aber ich denke ja, okay.
1: Okay, passt. Wie lange hast du dann in dieser Wohnung gelebt oder wohnst du da heute noch?
5: Nee, ich habe das ein paar Mal gewechselt. Ich habe ja in Ludwigshafen gewohnt, jetzt wohne ich in der Nähe von Heidelberg und alles. Ne? Nee, das war durch verschiedene Sachen und Umstände gekennzeichnet, dass ich umgezogen bin oder so. Ja, ja, klar. Nee, man bleibt ja nicht irgendwo hängen, das ist ja klar. Nee, das war alles gut so. Ich habe wirklich, bin 5-6 Mal umgezogen.
1: So, aber wo du jetzt wohnst, da ist nicht nur Übernachtung, das ist auch ein wohliger Platz für dich, oder?
5: Hab ich ja gesagt, my home is my castle, natürlich.
1: Wer ist denn in dieses Castle eingeladen?
5: Wie? Eingeladen?
1: Ja, wen lädst du in dieses Castle ein?
5: Ja, gut. Gibt Freunde oder so, aber ich hatte die letzten Jahre wenig Zeit, weil ich auch viel unterwegs war, europaweit. Und ab und zu mal, ja, aber nicht so häufig, ne? Nee. Passt, Daniel.
1: Passt. Okay, bist also zufrieden.
5: Ja. Damit.
1: Die anderen habe ich ja auch gefragt und deswegen möchte ich auch dich fragen, was glaubst du war etwas, das du nur gelernt hast, dadurch, dass du alleine gelebt hast?
5: Ja gut, vielleicht Mahlzeiten zubereiten, das war ja vorher auch kurz das Thema oder so. Aber das andere mit Wäsche waschen und das, ich meine, das gehört dazu. Ich habe auch, als meine Eltern eine neue Waschmaschine gekauft hatten, früher, da habe ich da auch mich damit beschäftigt oder so. Also das ist nicht das Ding. Ne? Muss halt ein paar Sachen selber machen und so, alle mögliche Buchhaltung, Banksachen und so. Das, ja, okay, ne? Das ist einfach das, man lebt und man muss einiges stemmen oder so, ja klar, aber das ist ganz normal. Also ich sehe es als normal an.
1: Hattest du den Drang, oder nicht den Drang, aber so diesen Gedanken, das muss ich jetzt alleine schaffen, da mich um diese ganzen Sachen, finanzielle zum Beispiel, Buchhaltung, Papiere, Briefe, oder war das immer so, Papa, ich habe einen Brief bekommen, was mache ich denn jetzt?
5: Nee, hat immer gepasst. Nee, das durfte ich ihm gar nicht sagen, wenn ich einen Strafzettel bekommen habe. Wegen Verkehrssache oder so, da hat er immer geschimpft mit mir. Also das war, Ja.
1: Hast du dich mit diesen Herausforderungen, die das Leben dir damit gestellt hat, hast du dich damit gerne alleine oder sagst du es eher so, ich muss das jetzt alleine schaffen, weil ich meinen Eltern vermitteln möchte, dass ich das auch alleine kann? Es gibt ja so zwei, ne? Die einen, die sagen, ja, mache ich, kümmere ich mich drum, easy, und die anderen sagen, boah, überfordert mich gerade, aber ich will mir selbst beweisen und auch damit meinen Eltern, dass ich das kann, dass ich sie nicht brauche. Stichwort Unabhängigkeit.
5: Ja, ja, klar. Nee, war okay, das hat gepasst. Daniel, ja, ja.
1: Gunther,
5: doch.
1: Mir fällt es schwer, etwas aus dir rauszukitzeln, weil du auf jede Frage mit war okay antwortest.
5: Ja.
1: Wenn alles okay war, dann sage ich auch vielen Dank, dass du angerufen hast,
5: Gunther. Ja, nee, das ist, ich ganz kurz noch zu dir. Ja. Also das, ich finde, ich bewundere dich ja immer wieder. Ich erwähne es fast bei jedem Telefonat, wie du auf jeden Hörer eingehen kannst und alles Mögliche. Ne? Und es tut mir leid, wenn ich dir zu wenig Antwort gebe, aber
1: nein,
5: manchmal.
1: Quatsch, das ist ja, ich freue mich ja für dich, dass das alles in Ordnung war.
5: Ja.
1: Es ist ja schlimmer, ja, wenn du ja, sagst, das und das hat großen Struggle, also große Probleme vielleicht verursacht oder große Gewissensbisse.
5: Nee, nee.
1: Aber freue mich.
5: Ich bin da richtig zufrieden. Ich kenne von anderen Leuten andere Sachen und so weiter. Nee, da passt das alles.
1: Gunther, dann schönen Abend.
5: Keine Beschönigung. Ja.
1: Nein, glaube ich,
5: ja,
1: ich. Schönen Abend dir, alles Gute. Bis bald.
5: Ich dir auch. Tschüss. Jo, Daniel, bis bald mal wieder. Ne?
1: Ciao.
5: Okay, danke. Ciao, Daniel.
1: So, ihr könnt auch anrufen vom Handy vom Festnetz und... Oh, jetzt höre ich es gerade. Wir machen eine ganz kurze Unterbrechung. Ihr könnt gleich weitermachen. Und macht auch gerne online mit. Thema ist gepostet auf Instagram, auf Facebook. Bis gleich.
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1: Wann hast du dein Elternhaus verlassen? Unser Thema heute in der Sendung. Macht gerne auch online mit. Wir schauen uns so in 20 Minuten die Ergebnisse an. Da ist auch schon ein bisschen was passiert. Also eigentlich könnte ich sie jetzt schon vorlesen, aber für euch die Gelegenheit, nochmal mitzumachen auf Instagram, auf Facebook. Und wenn ihr in unseren WhatsApp-Kanal kommen wollt, der ist leider im Moment nur über einen Link erreichbar. Man kommt da irgendwie nicht anders rein. Sind wir dran. Wir gucken, wie wir das irgendwie anders lösen können, weil es echt unpraktisch ist. Aber aktuell nur über Instagram und dann in den Highlights. Da habe ich im Moment nur ein einziges Highlight angepinnt. Wenn ihr da drauf klickt, dann erscheint sofort der WhatsApp-Kanal. Und dann freue ich mich, wenn ihr dazukommt und eure Meinung dazu abgebt. Für alle, die jetzt vielleicht gar nicht telefonisch mitmachen wollen. So, wir gehen in die nächste Leitung und dann gucken wir doch mal, wer uns erwartet. Am längsten wartet die Sibylle aus Oberwolfach. Grüß dich.
6: Ja, Daniel, guten Morgen. Ich habe jetzt sehr gut zugehört, was beim letzten Hörer gesprochen worden ist. Und ich muss sagen, ich bin mit 18 ausgezogen in ein Studentenwohnheim auf 12 Quadratmeter.
1: Wo standst du denn damals mit 18? Warst du gerade frisch aus der Schule oder was ist damals gewesen? Wo warst du da?
6: Also es war doch 20. Also ich habe die Schule fertig gehabt und meine Ausbildung habe ich auch fertig gehabt. Und wie war das nochmal? Ja, ich habe dann beim Professor Kurus gearbeitet und da bin ich dann, weil wir zusammengezogen sind, mein Freund und ich, sind wir, weil er studiert hat in Karlsruhe, er hat sich da eingetragen, hat sich matrikulieren lassen. Und dann bin ich mit ihm ins Studentenwohnheim gezogen.
1: Das heißt, das war genau diese, wart ihr dann zusammen in einer Wohnung oder hattest du eine Wohnung in diesem Studentenwohnheim und er?
6: Nein. Es war so, dass ich für ein Vierteljahr dort gelebt habe, im Studentenwohnheim, und es ist mir dann zu eng geworden. Und ich habe mir dann in Bruchhausen eine Kellerwohnung genommen. Und das war toll.
1: Das war dann aber eine Wohnung für dich allein, ne? Ohne ihn.
6: Er hat eine Wohnung für mich allein. Und das war toll. Ich habe Brötchen gebacken, ich habe Brot gebacken. Ich habe Rezepte ausprobiert. Ich habe für Freunde gekocht. Ich habe Pizzaabende gemacht. Und das war einfach toll. Das möchte ich gar nicht mehr missen.
1: War das etwas, was du noch, als du zu Hause gewohnt hast, gar nicht gemacht hast? Weil es klingt für mich so, als ob du schon immer gerne gebacken hast. Für deine Eltern, für Freunde. Oder kam das dann, dieses Hobby, diese Leidenschaft, erst als du alleine gelebt
6: hast? Ich habe sehr gerne gekocht. Ich habe sehr gerne gekocht für meine Familie. Und ja, vor allen Dingen, weil mein Vater damals gesagt hat, ich kann ja gar nicht kochen können. Und dann habe ich gesagt, dir zeige ich es. Und habe von der Hauswirtschaft mein Rezeptheft rausgeholt. Und dann habe ich mal einen Hackbraten gemacht oder gefüllte Paprika oder was war das? Rotweinkuchen mit Schokoladenstreusel. Und das war also, da hat er gesagt, ja, jetzt bist du so weit, dass du ausziehen kannst.
1: Jetzt kannst du dich gut um dich selbst kümmern, okay. So, und dann bist du ausgezogen, eigene Wohnung, erstmal Studentenwohnung, dann rüber in die Kellerwohnung, wie du sie beschrieben hast. Und da hast du dann fleißig immer schön gebacken, hast Freunde eingeladen, hast eine schöne Zeit da gehabt. Klingt nach Leichtigkeit, ohne Sorge, ohne auch irgendwie Traurigkeit. Gab es in dieser Zeit auch mal Momente, in denen du das Gefühl hattest, Mensch, jetzt komme ich nach Hause, mach die Tür hinter mir zu und jetzt ist da einfach nur Stille? Also es gibt ja viele, die dann so dazu neigen, ja, dann muss ich schnell das Radio anmachen, dass ich wenigstens ein bisschen Geräusche in der Wohnung habe, oder sie machen den Fernseher an. Wie war das bei dir?
6: Nee. Also es war so, dadurch, dass ich gearbeitet habe als Arzthelferin in Ettlingen, beim Dr. Späth, habe ich sehr viele Kontakte gehabt zu Patienten. Und manchmal haben die Patienten mir was gebracht, vorbeigebracht. Blumen, Champagner, Gebäck, Süßigkeiten, Geld.
1: Auf die Arbeit oder zu dir nach Hause?
6: Auf der Arbeit, ja. Ich habe dort im Büro gearbeitet, ich war Sekretärin. Und nach einem halben Jahr habe ich gemerkt, oh, ich mag doch lieber wieder als nicht nur die Schreibarbeiten machen, sondern ich mag lieber wieder als Arzthelferin arbeiten, also frei mit Patienten und so. Ich war ja da nur in einer Schreibstube gewesen. Und erst in der Anmeldung und dann in der Schreibstube. Und dadurch, dass wir jeden Freitag gekocht haben, jemand anders hat gekocht für die ganze Mannschaft. Wir waren 4, 5 Arzthelferinnen. Und der Dr. Dietrich und die Frau Späth. Und dann haben wir immer für Freitags, hat immer jemand anders gekocht. Und dann habe ich gesagt, denen zeige ich's. Dann habe ich ein Gulasch gekocht. Das war 5 Stunden auf dem Herd. Ganz sachte geköchelt, mit Rotwein 2-mal aufgegossen. Das war zart, butterzart. Da habe ich gesagt, sowas hat er noch nie gegessen. So zartes Gulasch. Und dann habe ich gesagt, ja, man muss das mit Liebe machen. Dann klappt es auch. Und und dann hatten wir, also so die Geräusche oder so? Nee, gar nicht. Das Einzige, was war, das war eine feuchte Wohnung. Ich habe dann eine Nierenbeckenentzündung gekriegt. Und ich habe dann bei Dr. Sauer gearbeitet in Waldbronn-Reichenbach. Und der hat mich dann kuriert, dass ich wieder fit geworden bin. Und da sind wir dann auch zweimal, dreimal umgezogen. Mein damaliger Freund und späterer Mann mit mir. Und ich muss da ganz ehrlich sagen, also ich habe mich immer gefreut, in die Kellerwohnung zu kommen und den Einkauf versorgt, habe mir Musik angemacht. Ich habe gebastelt, ich habe gestaltet, ich habe gemalt. Also ich war da sehr aktiv gewesen, kreativ.
1: Klingt nicht, als ob du dich irgendwie einsam gefühlt hättest in dieser Wohnung.
6: Nein, gar nicht, gar nicht. Und in der Nähe hat eine gute Freundin gewohnt mit ihrem Mann. Und die sind dann damals nach, Grünwettersbach gezogen, bei Karlsruhe, Grünwettersbach. Und die haben dann ein Kind gekriegt, der Matthias. Und da habe ich dann für gestrickt und ich habe sie mit dem Fahrrad besucht. Und ja, also ich habe gar kein Gefühl gehabt, dass ich jetzt irgendwie mich alleine gefühlt hätte oder so.
1: Das ist schön, ja. Und ich glaube auch, also so höre ich das jedenfalls raus, dass gerade auch die Patienten jetzt beim Doktor, die dir ja immer sehr herzlich begegnet sind, dass dich das auch so ein Stück weit getragen hat, oder? Also im Sinne von getragen, dass du dich immer ja geliebt gefühlt hast und wertgeschätzt gefühlt hast und dass du nie das Gefühl hattest, mir fehlt's an irgendwas.
6: Ja, ich sag ja, der beste Chef, den ich je gehabt habe, die zwei besten Chefs, war Dr. Sauer und Dr. Giese in Wallbronn-Reichenbach. Das waren die besten Chefs, die ich bis jetzt gehabt habe. Mhm.
1: Würdest du sagen, letzte Frage an dich, dass das Alleinewohnen, das Ausziehen, dass das etwas verändert hat in dir? Weil für mich klingt es gerade so, als wärst du die erste Anruferin, die eigentlich genauso kreativ auch und genauso auch Lust auf Kochen, Backen und so weiter und all die Sachen eigentlich, dass du das einfach dann halt alleine in deiner Wohnung gemacht hast, aber genauso gut auch bei deinen Eltern schon vorher gemacht hast. Also deswegen frage ich, wo hat sich bei dir eine Form von Entwicklung sichtbar gemacht, die du vielleicht ohne das Alleinewohnen nicht festgestellt hättest?
6: Ach Gott, wo sich das sichtbar gemacht hat.
1: Wenn es dir nichts sagt, wenn dir nichts einfällt, ist auch nicht schlimm. Du musst jetzt nichts erzwingen.
6: Ich war halt bei meiner Familie immer stark eingebunden. Ich habe dann auch auf meine Geschwister aufgepasst. Ich bin auch noch mit 18 mit in Urlaub gefahren, das letzte Mal. Und ich habe so das Gefühl gehabt, ja, die Welt wartet auf mich.
1: Ah, ich glaube, ich weiß, was du meinst. Geht das so ein bisschen in die Richtung, als ich noch zu Hause war, hatte ich so das Gefühl, viele Aufgaben, viel Verantwortung, nicht nur für mich, sondern auch für die anderen zu tragen. Und als ich alleine gewohnt habe, da ging es dann jetzt nur noch um mich.
6: Ja.
1: Ja, trifft es
6: genau.
1: Das? Okay. Ist ja auch eine neue Erfahrung, ne?
6: Ja.
1: So zu wissen, wie das ist. Und ich schätze dich jetzt mal so ein, dass du unabhängig davon, wenn jetzt die Familie was gewollt hat, du warst wahrscheinlich trotzdem für alle erreichbar und da.
6: Ja, auf jeden Fall.
1: Okay. Ja, schön.
6: Auf jeden Fall.
1: Na, Sibylle, dann vielen Dank für das Gespräch. Ich wünsche dir einen schönen Abend. Alles Gute.
6: Ja, also ich wollte nur noch was sagen. Ich bin 9-mal umgezogen. Damals mit meinem 7-mal umgezogen mit meinem Mann. Und dann habe ich mich ja scheiden lassen und habe dann in einer Zweizimmerwohnung nur gelebt, wo ich vorher in einer Dreizimmerwohnung war. Ich habe mich gefühlt wie eine Ameise. Es hat mir nicht gut getan.
1: Das werden wir mal vertiefen, wenn wir mal das Thema machen, wie oft seid ihr schon umgezogen? Okay? Dann gehen wir da näher drauf ein.
6: Ja,
1: Sibylle,
6: gut.
1: Dann dir einen schönen Abend. Alles Gute dir. Bis bald. Mach's gut. Ciao. So, anrufen dürft ihr auch vom Handy, vom Festnetz, die Nummer zu mir ins Studio.
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1: So, freut mich, dass ihr da seid. Und heute das Thema, wann hast du dein Elternhaus verlassen? Wann war für euch dieser Moment gekommen, zu gehen? Und warum vor allem? Was steckte dahinter? Überlegt mal, wie alt ihr wart und wo standet ihr zu diesem Zeitpunkt in eurem Leben? Wie risikoreich war diese Entscheidung? Ja, war sie mit vielen finanziellen Hürden verbunden oder gab es andere Sachen, die vielleicht da im Weg standen und die ihr dann trotzdem gemeistert habt? Vielleicht sagt ihr aber auch, hey, ich bin nie ausgezogen, aber mir fehlte es auch nichts an den Dingen, die Leute aufgezählt haben. Wir haben zum Beispiel gehört, Heiko hat gesagt, Selbstständigkeit, eine Waschmaschine selbst zu bedienen. Dafür muss man nicht zwangsläufig ausgezogen sein zu Hause. Kann aber sein, dass ihr sagt, ja, ich hätte es wahrscheinlich sonst nie aus Bequemlichkeit gelernt. Oder Marvin, der gesagt hat, ich hab gelernt, für mich selbst zu kochen. Ja. Gunther, der gelernt hat, wobei hat er jetzt gar nicht groß gesagt, ne, glaube ich, was da so die große Veränderung war. Auf jeden Fall hat er gemerkt, wie wichtig ihm Familie ist. Das fand ich auch sehr bemerkenswert und schön. Trotz der Tatsache, dass er da nicht mehr gewohnt hat, für ihn war klar, wenn ich am Wochenende Zeit habe, dann am liebsten verbringe ich sie mit meinen Eltern. Gehen wir mal in die nächste Leitung. Wen haben wir denn dran? Am längsten wartet von euch. Muss mal gerade gucken. Anna aus Filderstadt. Anna, grüß dich.
7: Hallo.
1: Hallo, hallo.
7: Ja, danke, ich schaffe es heute nicht mehr. Es geht um Auszug, gell, von Elternhaus.
1: Wann bist du denn zu Hause ausgezogen, Anna?
7: Was glauben Sie denn? Mit 15 und 5 Monate.
1: Na gut, jetzt brauche ich nicht mehr raten. Jetzt hast du mir gesagt, mit 15,5 nee, quasi.
7: Ja, ja. Und zwar war das so, in dem Dorf, wo ich geboren bin, war unter unserem Haus war ein Mädchen, die war so alt wie ich. Und da war ich gerade bei ihr und da war ihr Freund da auch da. Denn da hat sie später auch geheiratet. Sie hieß Joscha. Und dann hat da, wo ich geboren bin, nennen sie mir alle Anska. Und dann, na Anska, dieser ist schon Lehrling als Näherin und du? Ja, ich sag, warte, habe ich gedacht. Dann habe ich sofort in die Zeitung geguckt, in so Sonntagszeitung, Annonce. Und dann habe in Ljubljana ein Ehepaar als Professorin gesucht als Au-pair-Mädchen für 2,5-jähriges Kind. Da habe ich hingeschrieben und dann im Oktober kam der Mann, mich abzuholen. Meine Mutter wusste gar nichts davon. Er hat geheult, wo ich gegangen bin. Und dann war ich aber nur 6 Monate in Ljubljana. Dachte, ja, da habe ich mehr Chance für irgendwelche Schule, was weiß ich.
1: Bist du aus Slowenien? Oder?
7: Ja, bin ich.
1: Das heißt, für dich war aus einem Dorf in die große Stadt. Das ist ja die Hauptstadt,
7: genau,
1: wenn ich mich irre.
7: Genau.
1: Die Hauptstadt.
7: Und ich dachte, da bin ich mehr Chance für die Schule und so. Und was glauben Sie, was ich gemacht habe? Ich habe an der Männerchorschule geschrieben und mein erstes Bild geschickt. Und die haben mir sogar geantwortet, ich wäre noch zu jung und so. Ich soll lieber was lernen und so weiter. Haben also nett geschrieben. Und dann natürlich, ich war ja so klein, diese Schule, ich war fast die Kleinste. Und dann später bin ich auch nicht viel mehr gewachsen. Also wäre das sowieso schon durchgefallen. Also gut, 6 Monate. Meine Tante in Koper, in der Nähe von Triest, hat erfahren, dass ich da bei der Familie als Au-pair-Mädchen bin.
1: Mit 15,5, man muss es nochmal betonen.
7: Ja.
1: 15,5, ja, genau. Als Au-pair-Mädchen, das ist schon Wahnsinn.
7: Leistung.
1: Ja, nein, wirklich. Also ich finde das für das Alter bemerkenswert, muss ich ganz ehrlich sagen.
7: Aber ich hatte keine Ahnung von Kochen, musste kochen, musste einkaufen, musste mich um den Kind kümmern. Und nur am Samstag, Sonntag hat die Dame, also die Mutter von dem Kind, gekocht. Und manchmal bin ich über so ein Jahr nach Hause gefahren, 700 Kilometer mit dem Bus nach Hause und dann wieder zurück. Und meine Tante hat geschimpft mit mir. Du kommst sofort hierher. Du tust deine Jahre vergeuden, du musst was lernen und so. Ja, habe natürlich abgebrochen nach Kopa zu meiner Tante. Und dann haben wir überlegt, was ich mache. Also, die hat in Portorož in so einem Büro gearbeitet. Und da hat sie mich einen Freitag dahin mitgenommen, da musste schon irgendwas machen. Da hat sie gemeint, ah ja, da kann ich einsteigen und Administrativschule besuchen. Ich kann das Wort jetzt gar nicht aussprechen richtig. Ja, dann am Montag haben wir uns verabredet, dass ich bei der Bushaltestelle sein soll und mit ihr nach Portorož fahre. Aber Diana hat es nicht gemacht. Meine andere Tante, die wohnte ja in einem anderen Stadtteil, also in Isola, und die hat große Wäsche gehabt. Da habe ich ihr lieber die Wäsche geholfen. Die war ja schon über 70 und so, dann konnte sie nicht allein lassen. Und die kommt und schimpft, wieso ich nicht da war und so. Aber die andere Tante hat mich als Friseurin schon angemeldet, dass sie als Lehrling in ihrem Salon, wo sie als Kundin war, bin ich in eingestiegen. Also es war Mai, 67, ja, da war ich 16 Jahre alt. Am 7. Mai, weiß ich noch genau, habe ich angefangen, aber das war nichts für mich. Ich war scheu, ich habe mir nichts getraut und die Chefin hat mit mir immer geschimpft und so. Und da war ein anderes Lehrling von einem Polizeichef oder sowas Größeres, Valeria hieß. Und wenn sie was falsch gemacht hat, hat sie nach hinten gerufen, da wo die Handtücher und Material und so war. Und ich bin mal zufallweise hingekommen, habe es mitgekriegt. Und also mit mir war sie immer komisch. Aber ich habe dann erfahren, dass ihr Mann junge Mädchen gerne sieht. Und ich hatte keine Ahnung. Und die war eifersüchtig auf mich. Und ja, dann war ich vom Mai bis November, gut, ich bin dann in andere Filiale reingekommen, da war super, aber trotzdem, ich musste immer wieder hin, Material holen und solche Sachen, Geld hinbringen. Und dann im November hat Diana, vormittags ist noch hingegangen zu Friseurlade und dann rufte ich meine Tante in Kopa an und sagt, Tante, ich kann nicht mehr, ich höre auf, also das wird mir, und ich habe gesagt, jetzt wird die mit mir schimpfen, wie sonst das? Nein, kein Wort, wenn du meinst, dann hörst du auf. Ja, und dann haben wir überlegt, was ich mache. Die wollte, dass ich entweder Uhrmacherin oder Kindererzieherin, und da war nochmal was mit Fotos und so. Aber ich hätte irgendwie Prüfungen machen müssen für die Erzieherin. Und ich sagte, das schaffe ich sowieso nicht. Also dann war ein Monat vergangen, zwei Monate vergangen. Und dann sagte sie, ich soll jetzt nach Hause fahren, mir einen Pass machen. Dann kommen wir nach Italien, nach Triest oder nach Österreich. Und das habe ich dann gemacht. Und dann hat die aber in Koper als privat. Vorher war ich in so staatliche Friseurladen und dann privat. Und meine Tante hat die Tochter Englisch unterrichtet. Und so kam ich da rein. Und die Monate, wo ich von Mai bis November, hat sie mir angerechnet. Und da war ich plus zwei Jahre, zweimal sechs Monate in Ljubljaner Schule. Und da war ich schnell fertig. Mit 18 hatte ich meine Prüfung und mein Ding abgeschlossen. Und dann hat aber meine Tante schon eine Familie in Stuttgart gebeten, sie sollen mir eine Stelle suchen. Und das haben sie gemacht. Und dann waren die Papiere fertig. Und ich mit 18 Jahren nach Deutschland. Am 3. Oktober hat es angefangen, 69.
1: Okay, ein langer Weg auf jeden Fall.
7: Und ja,
1: also ich bin gerade auch begeistert, wie gut du dich noch an diese vielen kleinen Details erinnern kannst und auch die chronologische Reihenfolge, wie das alles war.
7: Gibt's noch mehr, aber das wäre ein bisschen.
1: Aber wann war, wir haben jetzt viele Sprünge gemacht und dadurch auch so ein bisschen, habe ich jetzt den Moment verpasst oder vielleicht übersehen oder überhört, besser gesagt. Der Zeitpunkt, ich meine, du hast bei dieser einen Familie Au-pair gemacht. Jetzt könnte man sagen, gut, du bist da jetzt, aber so richtiges Alleine-Wohnen war das ja nicht. Du hast ja bei dieser Familie dann gewohnt, ja, ne, und hast dich um das Kind gekümmert. Aber wann hast du wirklich deine eigene Wohnung bezogen? Wie alt warst du da, als du die erste eigene Wohnung hattest?
7: Ja, wo ich in Stuttgart war, wo ich nach Stuttgart kam.
1: Also erst in Deutschland eigentlich. Da
7: ja,
1: war dann
7: erst in Deutschland mit 18.
1: Da war, ja. Okay, das wollte ich gerade wissen. Wie alt warst du? 18
7: warst du bereits. Tante, bei einer, die beide andere Tante, bei der Familie Tschuk in Ljubljana. Okay. Da habe ich ein Zimmer gehabt für mich.
1: Gut, aber jetzt gerade die Zeit in Stuttgart, die möchte ich ganz gerne, weil sonst haben wir nämlich die Zeit verloren. Ich würde gerne wissen, du bist dann nach Stuttgart mit der Hoffnung für bessere Jobaussichten.
7: Ja, war ich als Friseurin. Mhm. Weil ich hatte ja Beruf beendet und meine Tante hat gesagt, wenn du die Schule nicht fertig machst und keinen Beruf hast, gehst du mir nicht ins Ausland.
1: Ja, aber wen hast du gehabt? Ich meine, ein junges Mädchen von 18 Jahren verlässt die Heimat Slowenien, um in Deutschland, in Stuttgart als Friseurin zu arbeiten. Das kostet ja Geld, das kostet Geld erstmal in das Land zu kommen. Gut, das kann man noch irgendwie bezahlen, aber dann irgendwie eine Wohnung zu finden. Da vergehen Wochen, da vergehen Tage. Wo hast du da übernachtet? Nee, wo hast du gewohnt?
7: Es war so, ich, wo ich nach Deutschland kam, war ich bei dieser Familie, wo sie mir den Job gefunden haben.

0: Drei Mädchen.
1: Bekannte,
0: ja, drei Mädchen. Und da war Hochsaison. Die hatten kein Hotel, keine Übernachtung, gar nichts. Und meine Tante hat es irgendwie mitgekriegt und hat sie, die Familie, zu sich eingeladen. Und dann kamen sie aber jedes Jahr. Und so habe ich die auch kennengelernt.
1: Aber da kann man mal sehen, wie wertvoll das ist, gut zu Menschen zu sein, nett zu Menschen zu sein. Man weiß nie, ob man vielleicht mal ihre Hilfe benötigt.
0: Genau,
1: und,
0: genau.
1: Und in dem Fall, die kannten dich ja gar nicht. Du bist ja gar nicht der Kontakt. Eigentlich war das ja deine Tante. Aber die hat möglich gemacht.
0: Ja, die haben mich schon kennengelernt. Die haben mich kennengelernt. Ja. Ich war bei meiner Tante, wo sie
1: mal. Ach, du warst damals auch da, okay. Also die wussten schon, wer du bist.
0: Ja, genau.
1: Okay. So, dann warst du dreimal da. In der Zeit hast du dir quasi eine Wohnung suchen können. Dann hast du den Job da schon gehabt, als du nach Stuttgart bist?
0: Ja, doch. Sonst käme ich gar nicht nach Deutschland.
1: Okay.
0: Also das musste als vom Konsulat. Mhm. Da hat der Chef damals nach Dings geschrieben, dass ich Job habe. Sonst hätte er nicht nach Deutschland können.
1: Hat dir dieser Job auch Spaß gemacht oder hast du dir dann vielleicht manchmal auch die Frage gestellt, oh weia, das ist ja gar nicht so einfach, wie ich das gedacht habe, vielleicht mache ich hier gerade einen Fehler.
0: Aber wissen Sie, was das war? Wissen Sie, wie man beim Friseur reden muss oder zuhören muss?
1: Da wird viel gequatscht, also, eigentlich, ja.
0: Ja, ich habe zugehört. Und ich hatte damals schon in Ljubljana zweimal sechs Monate Deutsch gehabt, aber mit dem komme ich nicht weit. Einmal in der Woche zwei Stunden.
1: Das ist nicht
0: also,
1: viel.
0: Ja. Obwohl ich, meine Tante hat mich auch schon gedrillt und musste irgendwelche Dings abschreiben und Präteritum arbeitete, was weiß ich. Und ich war stinksauer, natürlich, ich war jung und so. Und meine Tante gesagt: Tante, ich lerne nicht, ich büffle nicht, ich gehe nicht zur Schule. Hat sie gesagt: Doch, du machst mir keine Schande. Oh Gott, die war vorverstrengt.
1: Also nochmal zu der Frage zurück. Du hast da diese Arbeit gemacht. Das war keine Ausbildung, das war Job, richtig?
0: Ich war schon fertig. Aber der Chef war so toll, ich konnte nicht richtig Haare schneiden, das hat er gemacht. Wir haben uns immer, wir waren alleine, immer, der hat Herrensalon gehabt und Damen. Und immer so hin und her, wenn er Damen war, hat er irgendwie frisiert oder so. Und ich musste dann bei Männern entweder Massage machen oder irgendwie was, wo er nicht gemacht hat. Und ich kann mich nur erinnern, einmal eine ältere Dame Frisur gemacht. Sonst hat er immer frisiert, fertig. Haare färben, hat er Farbe gemischt, ich durfte auftragen. Dauerwelle habe ich auch machen können und solche Sachen. Also die Fingernägel, damals gab es ja noch keine so Studios für Fingernägel. Also feilen und lackieren, das habe ich alles gemacht. Augenbrauen, zupfen und solche Sachen. Aber nach zwei Jahren war das, hatte genug. Da hat er aber in Zug ein Mädchen kennengelernt, die hieß Julka. Und die hat in Dresdner Bank, die ist heute nicht mehr, in Stuttgart da, geputzt. Und die wurde gefragt, ob sie nicht das und das macht. Und ich habe ja mit ihr geredet und gesagt, ich bin so unzufrieden und das zieht sich von Montag bis Samstag und dann stehen und das und das. Dann hat sie gesagt, weißt du was? Da hat sie mir gesagt, ich soll zum Personalbüro, dann hat sie mir den Namen gesagt und alles. Ich natürlich, Montag hatte ich frei, schön angezogen, Frisur gehabt. Dann bin ich bei Dresdner Bank vorbei, ich glaube, der hieß doch ein Herr Schlosser oder so. Sofort, kein Problem. Ich war noch beim Friseur, da habe ich mich noch gar nicht gekündigt. Ja, dann habe ich meine Tante gesagt, dass ich Job wechsle. Und dann war das so, mit 20 kam sie mit Auto nach Stuttgart. Und dann musste sie mit mir zum Dresdner Bank, damit sie denken, dass ich jemand hinter meinem Rücken, dass sie nicht mehr machen können, was sie wollen. Mir war so peinlich. Gell, so,
1: verstehe.
0: Oh.
1: Naja, sie hat es ja nur gut gemeint. Sie wollte einfach, dass da keiner irgendwer sich über den Tisch zieht.
0: Aber ich habe da, dass ich beim Friseur war, Deutsch gelernt. Mhm. Und nach ein paar Monaten habe ich eine ältere Kundin gefragt, wo ich Deutsch lernen kann. Hat sie gesagt, ich soll da Institut für Auslandsbeziehungen gehen. Und da habe ich mich angemeldet. Also erste Klasse, so viel konnte ich schon. Zweite, dritte, vierte, fünfte habe ich. Sechste war Literatur, hat mich nicht

0: interessiert. Was habe ich dann nach Dresdner Bank, nach 2,5 Jahren bin ich dann zu Koch Ness gegangen, das ist mit Büchern. Wir waren kein Verlag, sondern Fischelhandel. Und dann habe ich da 42 Jahre, 6 Monate hinterm PC, also Bildschirm, Telefon und sowas gemacht, wo ich zuerst gedacht habe, ah ja, ich probiere es mal, wo ich gehört habe, dass ich Telefon mache. Oh Gott, ich hatte also gedacht, naja gut, ich probiere es, wenn nicht, dann gehe ich halt weiter.
1: Anna.
0: Das Probe war 42 Jahre.
1: Da müssen wir jetzt einen Punkt setzen und ich muss leider weiterziehen. Ich danke dir für deine Geschichte.
0: Nein, das verstehe ich schon. Also wenn ich jemand als Ghostwriter hätte und meine ganze Geschichte von A bis Z, das könnte ein super Buch werden.
1: Das könnte wirklich ein Buch werden. Ich danke dir vielmals, dass du das mit uns aber geteilt hast. Und ich wünsche dir alles Gute und einen schönen Abend, Anna.
0: Vielen, vielen Dank, Herr Kaiser. Und was noch, heute habe ich ein bisschen länger reden können, weil letztes Mal hat sie das gar nicht interessiert mit den komischen Geisterfahrern und. Da wollte ich noch die Steinewerfer erwähnen, aber es war schon wieder zu spät. Vielen, vielen Dank,
1: bis
0: dass
1: bald.
0: Sie so lange zugehört haben.
1: Ja. Schönen Abend. Tschüss, mach's gut.
0: Gleichfalls. Danke, ciao.
1: So, also über die Zeit in der Wohnung haben wir jetzt nicht so viel gehört, aber ich finde, wir haben viel mehr erfahren. Wir haben etwas über eine junge Frau gehört, die sehr mutig war, muss ich sagen. Nicht jeder hätte sich das getraut, mit 15 zu sagen, ich mache jetzt mal einen Job, ich mache jetzt mal Au-pair. War natürlich eine andere Zeit, darf man natürlich auch nicht vergessen, ne? Aber wir haben, glaube ich, diesen Mensch ein bisschen besser kennengelernt und was da so um die Wohnung herum eigentlich passiert ist, ne? Also ich finde das schon bemerkenswert. Neues Land, neue Stadt, neue Sprache, so viele Dinge, die da mit Einfluss drauf nehmen. Schön. Jetzt gehen wir weiter in die nächste Leitung. Heute geht's um die Frage, wann habt ihr das Elternhaus verlassen? Ruft mich an.
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1: 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So, kleines Update, was ist online passiert? Schauen wir uns doch mal an. Jetzt wollte ich von euch erste Frage wissen. Wann habt ihr denn euer Elternhaus verlassen? Was habt die Leute geschrieben? So, ich lese mal vor. Es sind ein paar Zahlen gekommen. 23, dann schreibt jemand, ich habe mein Elternhaus nie verlassen. Meine Eltern sind beide verstorben und ich habe das Haus übernommen, wohne jetzt mit meinem Hund und einer Katze zusammen im Elternhaus. Dann schreibt eine Userin mit 17, dann schreibt eine andere Person mit 24, Ausbildung beendet, noch 3 Jahre Geld gespart für die erste Wohnung, für Motorradführerschein, fürs Motorrad. Und ein bisschen was aufs Sparbuch. 200 Euro Miete mit Essen und alles drin. War halt unschlagbar. Okay. So, und dann schreibt jemand, bin immer noch nicht ausgezogen, wohne mit meiner Mutter zusammen und bin inzwischen 37. Dann schreibt jemand 19. Dann schreibt jemand mit 20. Dann schreibt jemand offiziell mit 26, inoffiziell schleichend schon mit 17, 18. Das ist dann so die Zeit, ne, wenn man nicht mehr so häufig zu Hause ist. Dann schreibt jemand mit 22, aber mit dem Herzen bin ich's nie. Das ist süß, oder? Dann schreibt jemand 26, kurz nach der Bundeswehr. Dann schreibt jemand, war Anfang 20, wie bei den Eltern, wie beide Eltern damals verstarben, wohnte noch im Elternhaus. Okay, dann schreibt jemand, ich bin damals mit 17 von zu Hause abgehauen, stand dann ganz alleine da. Und jemand schreibt mit 18, direkt nach der Ausbildung und 24. Also es bleibt dabei. Dann wollte ich von euch wissen, mit welchem Alter fändest du es ungefähr passend, das Elternhaus zu verlassen? Kein Muss, sondern nur so ein Gefühl. Und da habt ihr wie folgt geantwortet. Muss man gerade gucken. Wo ist denn jetzt die Zahl? So, da haben wir sie. Unter 20 sagen 23,8% wäre der ideale Zeitpunkt. Zwischen 20 und 25, das sagen 59,5%. Zwischen 26 und 30 sagen 9,5%. Und über 30, jeder wie er oder sie will, sagen 7,1%. Zweite Frage, wie bewertest du heute deinen Auszug aus dem Elternhaus? Da gab es auch 4 Möglichkeiten und ihr habt wie folgt entschieden. Es war genau zum richtigen Zeitpunkt, sagen genau 59%. Ich bin zu früh ausgezogen, sagen 17,8. Ich bin zu spät ausgezogen, sagen 12,8. Und ich wohne immer noch zu Hause und weiß es daher nicht, sagen 10,3%. Letzte Frage, was glaubst du, was ist das größte Risiko, wenn man sehr lange oder zu lange im Elternhaus bleibt? Da habt ihr wie folgt geantwortet. Schwierigkeit, eigenständig zu werden. Das sagen 68,3%, ist die Top-Antwort von euch. Mehr Konflikt mit den Eltern ist ein großes Risiko, wenn man zu lange bleibt, sagen 19,5%. Man kann Probleme in der Beziehung oder Job durch mangelnde Ablösung finden. Bedeutet, ne, man ist in einer Beziehung und naja, dann will man die Freundin holen und dann heißt es irgendwie, nee, meine Mutter möchte heute nicht, dass du kommst, die will heute Ruhe oder was weiß ich. Das kann schon zu Konflikten führen. Dann kann man vielleicht an eine Partnerin geraten, die sagt dann, hey, werd endlich mal erwachsen. Ne? Kann doch nicht sein, dass du dich hier so von deinen Eltern bevormunden lässt. Sagen, wie gesagt, 2,4% nur von euch. Also da sehen sie das geringste Risiko. Und ich sehe gar kein Risiko, wenn man zu lange zu Hause bleibt, sagen 9,8%. Also viele sagen wirklich, Schwierigkeit, eigenständig zu werden, größter Gefahrenfaktor mit 68,3%. So, das waren, glaube ich, alle drei Fragen. Ja, E-Mails mache ich jetzt nicht, weil wir haben nicht mehr so viel Zeit und ich möchte euch noch zu Wort kommen lassen. Ich lese mir aber nach der Sendung durch und werde sie beantworten. Jetzt gehen wir in die nächste Leitung.
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1: Danke an alle, die online mitgemacht haben. Und in der nächsten Leitung wartet jemand mit der Endziffer 62. Guten Abend, wer da woher?
3: Hallo.
1: Hallo, wer da?
3: Tanja.
1: Tanja, grüß dich, woher?
3: Du kennst mich aus Onkel noch.
1: Aus Onkel noch, wo bist du denn jetzt?
3: In Neuwied.
1: In Neuwied, okay.
3: Ja.
1: Schön, dass du da bist, Tanja. Wann bist du ausgezogen zu Hause? Wann hast du das Elternhaus verlassen?
3: Ja, schwierige Situation. Also ich würde sagen mit 12. Ja.
1: Bist du in
3: schwierige Familiensituation? Ich bin da zu meinem Ex-Freund gezogen. Ich bin mittlerweile verheiratet. Ja.
1: Jetzt habe ich gerade gedacht, die ist dann in so ein betreutes Jugendwohn oder so.
3: Nein.
1: Oder wie nennt man das? In so eine.
3: Betreutes Wohnen.
1: Ja, betreutes Wohnen oder vielleicht Wohnhaus. In so eine Schule oder sowas in der Art.
3: Nein. Mm-mm.
1: Gar nichts davon. Mit 12 bist du zu deinem Ex-Freund. Darf ich fragen, wie alt er war?
3: 22 und nicht 12.
1: Das musst du mir jetzt mal erklären. Wenn der Ex-Freund war, wann seid ihr denn zusammengekommen?
3: Moment, ich bin jetzt mittlerweile, muss ich sagen, 36 werde ich dieses Jahr. Wie alt war ich da? Wir waren fast 20 Jahre zusammen, sage ich mal so. Und es war damals halt so, dass meine Mama...
1: wann seid ihr denn zusammengekommen? Mit 12 bist du ja zu deinem Ex gezogen. Aber wie lange wart ihr zu dem Zeitpunkt schon ein Paar?
3: Ungefähr ein halbes Jahr.
1: Noch nicht so lange?
3: Okay. Nee.
1: Wussten deine Eltern, dass du so einen älteren Freund hast?
3: Ja, meine Eltern haben mich auch immer wieder, ein Freund von meinen Eltern hat mich auch immer wieder darunter gefahren. Und ja.
1: Und das war für keinen ein Dorn im Auge oder problematisch?
3: Ja, wie soll ich das sagen? Ich war eigentlich nur die Putzfrau in der Familie. Also hat es keinen interessiert, ob ich da bin oder nicht.
1: Und denen war auch egal, mit wem du unterwegs bist?
3: Ja, ehrlich gesagt ja.
1: Darf ich fragen, auf welchem Weg du deinen Ex damals kennengelernt hast?
3: Über meinen Bruder.
1: War der beste Kumpel von ihm?
3: Der hat mich irgendwann mal mitgenommen, ja.
1: So ein Kumpel von deinem Bruder und...
3: Genau. Der hat mich irgendwann mal mit nach Cochem genommen. Ja, dann hat das alles so entwickelt und...
1: Hat dein Bruder das nicht merkwürdig gefunden, dass da sein Kumpel mit 22 Interesse an seiner 12-jährigen Schwester hat?
3: Ja, also doch eigentlich schon. Aber ja, damals war es bei mir halt lieber auf den ersten Blick, muss ich sagen. Und ja, ich habe das meiner Mama gesagt und die musste einfach nur so einen Wisch beim Jugendamt unterschreiben, dass das Zusammenleben einfach nicht passt und dass ich da unterkommen darf. Und ja, dann war es halt so, ne?
1: Was sie aber nicht gesagt hat, ist, dass ihr ein Paar seid.
3: Doch, das haben wir gesagt.
1: Und das war unproblematisch. unproblematisch fürs Jugendamt?
3: Das war sehr unproblematisch, ja.
1: Aber du bist doch in dem Alter, das ist doch ein Alter, ein Schutzalter, wo man definitiv, egal wie man es dreht, ob gewollt oder nicht, das Ganze strafbar ist.
3: Natürlich schon.
1: Also zusammen zu leben nicht, aber intim zu werden ist strafbar.
3: Das war ja damals noch nicht das Thema, sage ich so. Das intim werden.
1: Ihr wart ein Paar, aber es lief nichts.
3: Nein, überhaupt nicht.
1: Wie kann ich mir diese Partnerschaft vorstellen, in der nichts läuft?
3: Ja, ich war 12. Ich wollte es halt einfach nicht, ne? Ist halt so.
1: Und er hat's respektiert?
3: Ich bin mit 16 das erste Mal schwanger geworden und Kind verloren. Hab jetzt mittlerweile 3 Kinder. Mhm. 3 wunderschöne Jungs, muss ich sagen.
1: Von ihm oder von unterschiedlichen Männern?
3: Nee, von ihm.
1: Von ihm. Okay.
3: Aber bin mittlerweile verheiratet mit meinem jetzigen Mann. Mhm. Seit 3 Jahren, seit 8 Jahren mit ihm zusammen. 9. Ja, 9. Sitzt neben mir, hört auch zu. Also seit 9 Jahren sind wir zusammen, seit 3 Jahren verheiratet.
1: Er kennt die Geschichte. Also für ihn ist es jetzt gerade nichts Neues.
3: Nein. Es ist für ihn nichts Neues.
1: Hört er mich auch gerade?
3: Nee, Moment. Ich kann es auf laut machen.
1: Nein, mir geht's eigentlich nur darum, ich würde gerne einfach nur wissen wollen, ob das was gerade mit ihm macht oder ob das für ihn in Ordnung ist, dass du darüber sprichst. Weil solche alten Geschichten können manchmal Menschen verletzen und ich möchte ungern das Gespräch mit dir führen, wenn er sich dabei nicht wohlfühlt.
3: Nee, Quatsch. Es ist da alles in Ordnung. Also er kennt die Geschichte und auseinandergesetzt haben wir uns damit auch. Wir haben mittlerweile abgeschlossen mit dem Vater der Kinder soweit. Nur noch wegen der Kinder Kontakt und sonst nichts mehr.
1: Mhm. Ja. Wie siehst du das rückblickend? Sagst du, das war eigentlich ziemlich dumm von mir damals, einen 22-jährigen Freund zu dem zu ziehen? Oder sagst du irgendwie, du, es hätte keine andere Lösung für mich damals gegeben und die war gar nicht so schlecht, weil er gut zu mir war, so wie du ihn beschreibst, klingt er jetzt nicht wie jemand, der dich jetzt ausgenutzt hätte, vor allem nicht körperlich, sondern eigentlich gar nicht an dem Punkt?
3: Was heißt nicht, ja gut, im Moment, es war halt so, dass er mich eine ganze Zeit lang echt ausgenutzt hat.
1: In welcher Form?
3: Wie ich zu ihm gezogen bin, hatte ich ja überhaupt nichts. Und er hat mich halt eingekleidet und essen, trinken, weil ich ja kein Geld hatte und sowas. Und er ist der Meinung, ich schulde ihm noch was. Also in der Form, dass ich ihm irgendwas zurückgeben müsste, Geld oder sonst irgendwas.
1: Glaubst du, es ist wirklich das, dass er dir zum Vorwurf macht, oder sind das eher seine verletzten Gefühle, weil ihr nicht mehr zusammen seid?
3: Ich denke, das sind eher die verletzten Gefühle, würde ich sagen. Er kommt ja bis heute noch nicht klar damit, dass ich geheiratet habe. Mhm.
1: So wie du dich aber selbst beschrieben hast, du, ich habe zu Hause immer viel gemacht, für viele war ich nur die Putzkraft quasi, könnte ich mir vorstellen, dass du auch dich in dieser Beziehung gezeigt hast durch Unterstützung oder nicht im Alltag. Hast du ihn nicht auch unterstützt?
3: Das habe ich auf jeden Fall. Also ich habe eine Zeit lang in einem Mutter-Kind-Heim gewohnt.
1: Und dann mit 16?
3: Nee, mit 16 nicht. Ich habe mit 23 mein erstes Kind bekommen.
1: Ah,
3: mit 16 das Kind habe ich verloren. Ja. Genau. Und mit 23 habe ich dann im Mutter-Kind-Heim gewohnt. Und ja, mein Ex hatte nichts anderes zu tun, wie mit einer anderen ins Bett zu steigen und da noch ein Kind zu zeugen. Und hat sich um nichts bekümmert. Ich habe mich um alles gekümmert, um Wohnung, um Anträge und so weiter und so fort. Und er hat einfach nichts gemacht. Ich war dann auch 12 Stunden am Stück immer wieder arbeiten.
1: Trotzdem hast du dich 2 weitere Male auf diesen Menschen eingelassen und 2 weitere Kinder, also insgesamt 3 mit ihm bekommen. Warum?
3: Ich weiß es nicht. Ich kann mir das eigentlich selber nicht erklären.
1: Gab er dir das Gefühl, ohne mich wirst du es nicht schaffen? Oder war es das gar
3: Also ich sag so, ich bin im September, habe ich den ersten bekommen. So, und dann sind wir ja umgezogen und dann habe ich ein Jahr später im November das nächste Kind schon wieder bekommen. Ja, und dann 2016 habe ich das dritte bekommen. Und danach, ja, wurde er halt handgreiflich gegenüber mir. Und ja, danach habe ich gesagt, bis hier und nicht weiter. Und dann war für mich auch Ende.
1: Wer war zu dieser Zeit deine Vertrauensperson?
3: Mein jetziger Mann.
1: Also ich konnte vorher. War das damals ein Freund von dir oder was war?
3: Es war eigentlich der beste Freund von meinem Ex-Freund. Durch meinen Ex-Freund habe ich meinen jetzigen Mann kennengelernt.
1: Okay.
3: Ja.
1: Und der hat dann gesagt, Mensch, so wie du deine Freundin behandelst, das geht ja mal gar nicht. Und er war für dich da. Und dann ist zwischen euch beiden was entstanden. Wie ist das zwischen euch beiden entstanden? Hat sich das für dich richtig oder falsch angefühlt in dem Moment?
3: Also ich muss ganz ehrlich sagen, es hat sich richtig angefühlt. Wir haben uns kennengelernt, das muss ich dir ganz ehrlich sagen, wir haben uns kennengelernt in einer Imbissbude, wo ich gearbeitet habe. Da kam er halt rein, hat sich dann eine Currywurst bestellt und einen Kaffee. Und ja, ich habe ihn dann bedient und ja, konnte die Augen nicht von ihm lassen. Und dann, ja, irgendwann kam es dazu, dass er mich dann abends nach der Arbeit abgeholt hat und nach Hause gebracht hat. Und ja, dann ist das halt immer so weitergelaufen.
1: Und ihr seid glücklich heute?
3: Ja, immer noch.
1: Habt ihr beide den Kontakt zu diesem Ex abgebrochen? Er zu seinem Kumpel und du zu deinem Ex quasi?
3: Ja. Auf jeden Fall. Nur noch wegen der Kinder.
1: Okay.
3: Sonst nichts mehr.
1: Wahnsinnsgeschichte, Tanja. Ich danke, dass du das so geteilt hast. Ich muss leider schon wieder weiter, obwohl ich noch sehr viele Fragen hätte. Aber das heben wir uns mal auf fürs nächste Mal. Dir erstmal einen schönen Abend. Danke dir fürs Teilen.
3: Dir auch.
1: Okay. Bis bald. Mach's gut.
3: Ciao.
1: Kritisch, ne? Kritisch vor allem natürlich das Alter. Die Geschichte ist interessant, aber das Alter ist natürlich höchst kritisch. Und ich vertraue jetzt darauf, dass das damals wirklich nichts vorgefallen ist. Aber gut, wir gehen in die nächste Leitung. Ihr dürft anrufen vom Handy vom Festnetz. Und wir gehen zu Frank nach Offenbach. Frank, grüß dich.
4: Ja, hallo Daniel. Hab ja jetzt viel gehört. Ich weiß jetzt gar nicht, wo ich anfangen soll. Soll ich dir auch meine Lebensgeschichte erzählen? Oder
1: du kannst auf der einen Seite natürlich Bezug nehmen zu den Geschichten, die du hörst. Du kannst natürlich aber auch mit deiner eigenen anfangen. Was willst du machen?
4: Das Bezug nehmen zu den Geschichten, die ich gehört habe, möchte ich nicht, weil ich davon ausgehe, dass die Leute ja noch zuhören.
1: Ja, aber darum geht es ja. Ein Feedback zu erhalten ist ja nicht verkehrt. Aber dann lass uns auch mit der Frage einsteigen, wann bist du zu Hause ausgezogen? Wie alt warst du da?
4: Mit 18 bin ich ausgezogen.
1: Wo standst du da in deinem Leben?
4: Da habe ich eine Ausbildung gemacht zum Bauzimmermann. Habe also sehr, sehr gut verdient, über 1000 D-Mark seinerzeit noch. In den 80er Jahren war das.
1: Warst du fertig oder mittendrin?
4: Nein, ich war mittendrin.
1: Warum zieht man dann aus? Warum wartet man nicht ab, bis man fertig ist? Spart man doch einen Haufen Kohle.
4: Ich will jetzt nicht sagen, dass ich eine schwierige Kindheit gehabt habe, aber da waren schon ein paar Probleme, die ich gehabt habe mit meiner Mutter. Und meine Mutter hatte sich ja auch seinerzeit von meinem Vater getrennt, verständlicherweise, weil der war auch nie zu Hause, beruflich bedingt allerdings. Und das hat also irgendwie nicht mehr geklappt. Und ja, lange Rede, kurzer Sinn. Also ich bin dann mit 18 ausgezogen. Ich war der erste von drei Kindern, der ausgezogen ist. Mein Bruder und meine Schwester sind noch ein oder zwei Jahre länger zu Hause geblieben. Die konnten das gar nicht verstehen, aber die konnten auch vieles nicht verstehen, was dann im Laufe der Jahre so bezüglich meiner Kindheit an die Oberfläche geschwappt ist. Das hatte ich dir aber auch schon mal erzählt, ganz also bei unserem ersten Gespräch, was ich mal geführt hatte mit dir. Ja, was möchtest du noch wissen?
1: Naja, die Geschichte soll sich natürlich um die Wohnung drehen. Mit 18 also die Ausbildung. War die weit weg, die Ausbildung? Hatte das auch einen örtlichen Grund, also dass man halt wegziehen musste? Oder war das gar nicht?
4: Nein. Ich habe in derselben Stadt gewohnt, habe mich da wohlgefühlt, hätte auch niemals gedacht, dass ich von dort wegziehen würde. In Neuss, bei Düsseldorf habe ich gewohnt. Und Ausbildung, ich war immer auf Montage gewesen, habe also auch erst mit 29 meinen Führerschein gemacht hier in Frankfurt, weil ich bin vorher nie dazu gekommen. Ich war ja immer nur unterwegs. Ja, ich konnte.
1: Das heißt, die Wohnung war mehr oder weniger eigentlich nur ein Schlafplatz, kann man das so sagen?
4: Die Wohnung war mehr oder weniger nur ein Schlafplatz, ja, könnte man sagen, ja.
1: Du sagst, Elternhaus schwierig, wollen wir jetzt auch nicht so sehr drauf eingehen, aber dann bist du 18, bist noch in der Ausbildung, hast jetzt eine eigene Wohnung, hast keine finanzielle Unterstützung bekommen, richtig?
4: Richtig, brauchte ich auch nicht.
1: Hast ja gut verdient. War das, was hat sich, ich meine, wenn man ein schwieriges Elternhaus hat, da verändert sich ja viel mehr als nur, dass man jetzt eine eigene Wohnung hat, sondern man kann auch plötzlich aufatmen und man kann vielleicht Dinge, die man sich zu Hause gar nicht getraut hat, weil man wusste, das führt vielleicht nur zu Stress. Was hat das für dich bedeutet, eine eigene Bude zu haben?
4: Also es war jetzt kein allzu großer Unterschied. Also ich muss sagen, meine Mutter hat uns Kinder selbstständig erzogen. Also wir mussten schon, also mit 15 Jahren wurden wir, also weil meine Mutter ja alleine zu Hause war, sie hatte allein den Haushalt geschmissen, gekocht alles. Und gut, meine Schwester hat natürlich mit ihr gekocht. Also meine Mutter hat meiner Schwester das Kochen beigebracht. Aber wir Jungs, mein Bruder und ich, also wir, das Kochen, das war in weiter Ferne. Wir haben zwar zu Hause gegessen, aber wir hätten da jetzt niemals selbst den Kochlöffel gerührt. Das war zu der Zeit, also ja, ich denke mal, ein absolutes No-Go, sage ich jetzt mal. Und wir wurden dahingehend selbstständig erzogen, dass wir eben mithelfen mussten. Und das war auch das Gute daran. Also als ich ausgezogen bin, ich konnte alles. Also gut, kochen, das musste ich mir dann beibringen, ja. Aber sonst, ich habe keinerlei Probleme gehabt, ja. Also Wäsche waschen, dergleichen. Mein Bruder ist, wie gesagt, als Letzter ausgezogen und der hat sogar, als er ausgezogen, also als er schon seine eigene Wohnung hatte, hat er am Wochenende immer seine Wäsche zu meiner Mutter gebracht gehabt, ne? Was ich überhaupt nicht verstehen konnte, ja. Weil, wie gesagt, also ich habe meine Wäsche ab dem Moment, wo ich ausgezogen war, hatte ich nichts mehr mit meiner Mutter insofern zu tun, als dass ich da jetzt meine Wäsche abgeladen hätte oder dergleichen. Gut, ich bin ab und zu mal nach Hause gekommen, weil, wie gesagt, meine Geschwister waren ja noch zu Hause, hatten ja noch zu Hause gelebt. Aber das ist so mehr oder weniger in weiter Ferne gerückt. Also daran kann ich mich jetzt gar nicht mehr erinnern. Ich kann mich aber an viele Sachen erinnern, so um dieses Thema herum. Also ich bin dann dreimal innerhalb von Neuss bin ich dann rumgezogen. Und dann habe ich den Entschluss gefasst, mit 29 nach Frankfurt oder mit 28, 29 nach Frankfurt zu ziehen. Weil ich mich sowieso, ja, meine Schwester in der Zwischenzeit ist dann also auch nach Frankfurt gezogen, weil die eben jemanden kennengelernt hatte, der in Frankfurt gewohnt hat. Und der ist dann immer, die ersten paar Jahre ist er dann immer nach Hause, also zu meiner Mutter gekommen und hat meine Schwester besucht und dergleichen. Und dann irgendwann mal ist sie nach Frankfurt gezogen, also mit dem zusammengezogen. Und dann, das war dann für mich der Anker, wo ich dann gesagt habe, ja, also, weil ich konnte dann zwischenzeitlich immer wieder bei meiner Schwester unterkommen, aber auch nur so das Wochenende, wo ich dann gesagt habe, ich will nach Frankfurt ziehen, das gefällt mir hier ganz gut und war zwar eine andere Mentalität, sage ich jetzt mal, weil die Rheinländer sind so ein bisschen offen und die Hessen, also ich habe die Hessen als sehr verstockt oder ich habe sie nach wie vor noch als verstockt kennengelernt. Ja, Also es war jetzt, aber ich habe mich trotzdem wohl gefühlt.
1: Schön, na gut, aber das war dann ja schon die zweite Wohnung, ne? Das war nicht die erste. Die erste war ja noch in Düsseldorf.
4: Die ersten waren so in Düsseldorf, Neuss.
1: Neuss, okay, bei Düsseldorf.
4: In Neuss, ja, bei Düsseldorf, ja. Also die ersten drei Wohnungen.
1: Die ersten drei aber sogar? Die letzte, Mensch, ja? Wir reden doch heute nur über die erste und du bist schon bei drei, ja, und vier.
4: Bei der dritten Wohnung, da bin ich dann eben immer, wie gesagt, gependelt von Neuss nach Frankfurt. Mhm. Und jedenfalls hatte ich dann die Wohnung untervermietet, mehr oder weniger. Ich habe gesagt, hier, weil ein Freund von mir, der hatte gerade ein Problem mit seiner Wohnung oder was. Und ich gesagt, ja, also wenn du willst, also ich bin sowieso noch am Wochenende zu Hause, kannst du gern bei mir wohnen. Ich gehe mal davon aus, du weißt, wie du dich zu verhalten hast. Ja, ja, klar, alles klar. Also wie gesagt.
1: Aber und war es ein Fehler oder hat er sich wirklich gut benommen?
4: Das war der größte Fehler. Das war auch der Grund, weshalb ich nach Frankfurt gezogen bin. Der hat die Wohnung auseinandergenommen.
1: Oh Gott.
4: Der hat da, der hat da eine große Party veranstaltet in der Wohnung. Hat da, also ich weiß nicht, ich bin da reingekommen in die Wohnung. Der hat das, ich habe Parterre gewohnt, habe einen schönen Garten gehabt hinten dran. Und das Holo, das war ja innen so angelegt. Der hat das komplett rausgerissen. Scheinbar hat der Paranoia geschoben oder was weiß ich. Und die ganze, ja gut, so groß war die Wohnung jetzt nicht. Die war so 35 Quadratmeter groß. Aber schön angelegt. Und die ganze Wohnung, als ich da reingekommen bin und die Tür aufgemacht habe, sind mir, ich dachte, es hätte geschneit. Ja, die ganzen Kissen, die da teilweise so verteilt waren oder in meiner Wohnung, die hat er auseinandergerobbt, so dass die ganzen Federn auf dem Boden waren verteilt. Ja, und dann musste ich die Wohnung natürlich wieder in Schuss bringen und alles. Ja, also wie gesagt, das hat mir dann den Rest gegeben, weshalb ich dann gesagt habe, hier, also mit Neuss will ich nichts mehr zu tun haben. Ja, ich habe ohnehin den Anschluss verloren an Neuss, weil ich ja überwiegend in Frankfurt angewiesen bin. Und insofern war das für mich dann ja, der Moment, wo ich gesagt habe, hier mache ich einen Cut, ich ziehe nach Brandenburg.
1: Ja. Okay, schöne Geschichte da mit deinem Kumpel. Das hätte ich, glaube ich, wirklich gerne mal gesehen, wie es da aussah, als du da in die Wohnung rein bist. Oh je, da schlage ich schon gerade die Hände über dem Kopf zusammen. Was mich aber interessieren würde, ist, welche, aber abgesehen jetzt von dem Kumpel da, sondern von der Zeit, in der du einfach in deiner ersten Wohnung alleine warst, was für dich so die größte Erkenntnis daraus war? Was war für dich persönlich die größte Erkenntnis aus dieser eigene Wohnung zu haben, einen Schlüssel zu haben? Oh, ich weiß noch, kann ich dir auch zum Beispiel sagen, weißt du, was für mich war eine der größten Ängste, als ich meine erste Wohnung bezogen habe, jetzt habe ich ja niemanden, wenn ich meinen Schlüssel mal vergesse. Das war so die größte Angst, die ich hatte, dass ich den Schlüssel vergesse und in die Wohnung nicht reinkomme.
4: Ja, wir hatten ja sowieso alle vorher immer unseren eigenen Schlüssel gehabt. Wie gesagt, ich meine mit 18, ja, also da hat jeder seinen eigenen Schlüssel oder 17, 16, keine Ahnung, wo wann man dann seinen ersten Schlüssel bekommt. Also insofern war das jetzt, das war überhaupt keine Erkenntnis, ja. Also wie gesagt.
1: Nee, das nicht. Aber ich hatte zum Beispiel die Erkenntnis, dass es mir persönlich nicht wichtig war, dass die Wohnung gleich in den ersten Wochen eingerichtet ist. Ich bin in eine leere Wohnung gezogen und habe mir gedacht, ich habe gerade nicht das nötige Geld, um jetzt hier, und ich will auch keine Schulden aufnehmen. Deswegen, ich lasse mir die Zeit. Ich lasse mir die Zeit und die Wohnung, ich würde sagen, die hat 2 Jahre gedauert, bis sie fertig war. Aber das war okay. Weißt du, das war so Stück für Stück habe ich mir Projekte vorgenommen. Jetzt ist die Küche dran, jetzt ist das Bad dran, jetzt ist das. Hat sich einfach gezogen. Aber mir war das lieber. Vor allen Dingen, ja, finanziell war es auch tragbarer.
4: Ja, jetzt wo du es sagst, also die war teilmöbliert. Da war eine Küche drin in der Wohnung. Das war eine riesengroße Wohnung. Also ich habe mal eine Fensterwand gehabt, die ging über 7 Meter ging die lang. Und gegenüber von so einem Rosengarten, da habe ich mich sehr oft aufgehalten, weil ich das sehr schön fand. Wenn ich dann aus dem Fenster geschaut habe, habe ja genug Fensterfront gehabt, ja. Da habe ich dann immer auf diesen Rosengarten geblickt. Das war so wunderschön, die Wohnung. Aber wie gesagt, die war teilmöbliert und insofern war das für mich als solches keine Umstellung. Aber gut, selbst wenn sie nicht teilmöbliert, also ich habe bei Freunden habe ich also immer Renovierungen durchgeführt gehabt, ja, und alles. Also insofern, handwerklich war ich ja auch begabt oder bin ich begabt, ja, also deswegen, das wäre jetzt auch kein Problem gewesen, da mich mit IKEA-Möbeln einzurichten, was ich also auch in den ersten Wohnungen teilweise oder in den nachfolgenden Wohnungen auch getan habe. Und da kann man sich ja schon relativ relativ günstig einrichten, ja. Und es muss ja auch nicht immer gleich alles perfekt sein, ne? Wie du schon sagtest, so, man lässt sich eine Zeit, damit man sich eben auch wohlfühlt in der Wohnung. Das war mir sehr wichtig. Also, aber wie gesagt, die war ja schon träumabierend, ne?
1: Schön. Frank, die Sendung ist vorbei. Ich danke dir, dass du angerufen hast. Ich wünsche dir eine schöne Nacht. Alles Gute dir.
4: Danke, gleichfalls.
1: Und bis bald. Alles Gute, bis dann. Tschüss.
4: Bis bald.
1: Ciao. Ciao, ciao. So, euch auch vielen Dank da draußen fürs Zuhören, fürs Mailschreiben und fürs Posten. Ein paar interessante Geschichten gehört, was da so passiert, und fand auch die Hintergrundgeschichten spannend. Ich hoffe, sie waren für euch auch cool. Und wir hören uns heute Abend wieder mit einem neuen Thema. Ich überlege, ob ich heute Nacht wieder ein Crazy Friday Thema mache. Könnt mir mal eure Meinung dazu schicken, ob ihr da Bock drauf habt oder ob ihr lieber auf ein leichtes oder vielleicht ein einfaches Thema Lust habt. Das überlasse ich euch. Und dann hören wir uns wieder ab 12 Uhr. Freue mich. Bis dahin. Bleibt gesund. Lasst euch nicht ärgern und schaltet ein. Macht's gut. Bis dann. Ciao, ciao.
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5: Ich bin Diana Kramer. Titelverteidiger Argentinien steht erneut im Endspiel der Fußball-WM. Die Südamerikaner um Superstar Lionel Messi bezwangen im Halbfinale England mit 2:1. Argentinien trifft damit am Sonntag im Kampf um den 4. WM-Titel auf Europameister Spanien. Die Koalition hat Tritt gefasst. Das war die zentrale Botschaft des Bundeskanzlers bei seiner Sommerpressekonferenz in Berlin. Der Frage nach Fehlern wich Friedrich Merz dabei aus. Nach Protest der SPD gegen Einschnitte beim Unterhaltsvorschuss für Alleinerziehende zeigte sich der Kanzler zumindest gesprächsbereit.
6: Es ist ein Schlag ins Gesicht für Alleinerziehende. Der Unterhaltsvorschuss soll nur noch für Kinder bis 16 gelten, nicht mehr wie bisher bis 18. Für Alleinerziehende, deren Partner sich ohnehin drücken, ist der Wegfall von knapp 400 Euro schlicht eine Katastrophe. Das geht so gar nicht, heißt es von der SPD. Merz dagegen sagt, die Kosten für diese Leistung hätten sich binnen 8 Jahren vervierfacht. Angesichts der akuten Finanznot der Kommunen sei das auf Dauer nicht tragbar. Auch könnten 16-Jährige ja schon arbeiten gehen. Tanja Wagner, Nachrichtenredaktion.
5: Beschäftigte sollen künftig leichter eine neue Stelle ausprobieren können, ohne beim alten Arbeitgeber kündigen und beim neuen schon zusagen zu müssen. Dafür soll eine Job-to-Job-Erprobung eingeführt werden, für die das Bundeskabinett grünes Licht gegeben hat.
7: Die Job-to-Job-Erprobung ist nicht für jeden gedacht, sondern konkret für diejenigen, deren Anstellung absehbar enden wird, weil zum Beispiel der Betrieb 200 Stellen bis in 2 Jahren abbauen wird. Um im Anschluss möglichst ohne Lücke einen neuen Job zu haben, sollen sich Arbeitnehmer künftig ein paar Wochen in anderen Firmen vorstellen und umschauen können. In Absprache mit dem Noch-Arbeitgeber. Während der Erprobung würde sich dann auch klären, ob ich vielleicht noch eine Weiterbildung benötige. Aus Berlin, Lea Matschulat.
5: Das US-Militär hat nach eigenen Angaben einen Tanker angegriffen, der einen iranischen Hafen am Persischen Golf ansteuern wollte. Der unbeladene Öltanker habe verschiedene Warnungen ignoriert und versucht, gegen die US-Blockade von iranischen Häfen zu verstoßen, hieß es. Das US-Militär ist seit Dienstag wieder dazu übergegangen, Schiffe, die iranische Häfen ansteuern oder verlassen wollen, zu blockieren.